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0: Manche Leute können so richtig geile Karrieren hinlegen, ne? So, ich sag mal, vom Volksplatz, vom Straßenfußballer zum Weltmeister, ne? Das ist Lukas Podolski gelungen. Und mittlerweile gibt es eine Netflix-Doku über ihn. Reporter Louis Eck war bei der Premierenvorstellung mit dabei und hat die Doku als einer der ersten gesehen. Louis, im Trailer kündigt Podolski an, es ist keine gewöhnliche Doku. Wie siehst du das? Stimmt das?
1: Klar, natürlich geht es um Poldis Karriere und natürlich erzählen auch ganz klassisch Mitspieler wie Thomas Müller oder André Iniesta auf der Couch Stories über Poldi. Aber das spielt eben schon nur eine Nebenrolle. Hier, selbst der WM-Titel, der taucht erst im Abspann auf. Stattdessen geht es um sehr persönliche Einblicke, seinen Familienalltag, Fragen rund um Herkunft und Identität. So in Richtung Karriereende wird es dann auch wirklich sehr emotional. Also die Doku zeigt den privaten Poldi ehrlich, direkt und, na klar, natürlich auch immer lustig mit einem guten Spruch.
0: Hey, seien wir mal ehrlich, das ist jetzt so überraschend nicht, weil genau so stellt man sich ja eine Doku vor. Gibt es denn Szenen, die dir im Kopf geblieben sind? Worauf können sich denn die Zuschauer freuen?
1: Was ich richtig schön fand, war, dass in der Doku die Frau von Lukas Podolski das erste Mal ein Interview gibt, zumindest auf der Tonspur. Man merkt, das bedeutet Poldi ganz viel, hat er mir auch der Premiere erzählt.
2: Heute glaube ich dann auch, dass die Doku was Besonderes wird und nicht irgendwie der 50. Spieler, der dann sagt, oh, wie geil der Poldi war.
1: Und wo mir klar wurde, okay, Poldi will da mal wirklich eine andere Doku machen und ganz tief blicken lassen. In einer Szene sitzt er nackt unter der Dusche und schäumt sich den Purpose ein. Ja, solche Szenen für Poldi aber kein Problem.
2: Wenn man die Hosen runterlässt, dann muss man die runterlassen und das gehört dazu.
0: Manchen Leuten gefällt das ja auch gut, sowas zu tun. Poldi, die Doku über Lukas Podolski erscheint offiziell aber erst am 4. Juni. Ein paar Tage müssen wir uns also noch gedulden. Erscheint übrigens pünktlich zu seinem 41. Geburtstag. Und dann können wir uns das alles bei Netflix angucken.

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Hallo, ich bin Vera Körber. Schöne Nacht euch. Ja, wer mich kennt, weiß, man darf nie zu wenig an der Romantikschraube drehen. Deswegen mache ich das jetzt mit Bruno Mars und Just the Way You Are.

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1: Ich bin Diana Kramer. Nach den Spekulationen über einen möglichen Kanzlerwechsel bekommt Bundeskanzler Friedrich Merz Rückendeckung aus den eigenen Reihen. Vor einem Treffen mit CDU-Politikern in Nordrhein-Westfalen heute haben sich mehrere Spitzenpolitiker demonstrativ hinter den Kanzler gestellt. Darunter auch CDU-Generalsekretär Carsten Linnemann. Er sprach in der ZDF-Sendung Berlin direkt von Scheindebatten.
2: Ich war 3 Tage in meinem Wahlkreis unterwegs. Nicht eine Person hat mich darauf angesprochen, sondern die Menschen interessiert, wie wir die Energiekosten runterbekommen, wie wir die Steuern runterbekommen. Das sind die Themen, dass wir mehr Netto von Brutto haben. Und das müssen wir umsetzen. Und diese Scheindebatten, die werden in Berlin-Mitte geführt.
1: CDU-Generalsekretär Carsten Linnemann. Eine Mehrheit von 53% in der Bevölkerung geht übrigens nicht davon aus, dass die Union mit einem anderen Kanzler besser dastehen würde. Das ergab eine Forsa-Umfrage für Stern und RTL. 41% glauben dagegen, dass es der Union helfen würde, wenn Merz das Amt aufgeben und ein anderer aus der Union das Kanzleramt übernehmen würde. In Italien bekommt man künftig Geld zurück, wenn man auf einer gebührenpflichtigen Autobahn wegen einer Baustelle zu lange im Stau steht. Die neue Regelung tritt heute in Kraft. Schon wenn die Fahrt auf einer Strecke von knapp 100 Kilometern 10 Minuten länger dauert als üblich, soll es Entschädigung geben. Zum Fußball. Knapp 2 Wochen vor Beginn der WM hat die deutsche Nationalmannschaft ihr vorletztes Testspiel deutlich gewonnen. In Mainz setzte sich die Mannschaft von Julian Nagelsmann mit 4:0 gegen Finnland durch.
3: Die deutsche Mannschaft macht alles dafür, dass die WM-Euphorie steigt im Land. Viel Spielfreude, viel Dominanz und am Ende viele Tore. Auch wenn das erste erst nach etwas mehr als einer halben Stunde fällt. Durch den überragenden Dennis Undav. Mit 2 Toren und einer Vorlage macht er hier in Mainz definitiv Werbung für die WM-Startelf. Genauso wie der 18-jährige Lennart Karl. Allerdings auch gegen harmlose Finnen. Mit dem 4:0 im Gepäck geht es am Dienstag in die USA. Dann startet offiziell die WM-Mission. Aus Mainz, Thomas Bremser.
1: Und Finnland ist erstmals seit 2022 wieder Eishockey-Weltmeister. Die Skandinavier besiegten in Zürich den WM-Gastgeber Schweiz und krönten sich mit dem insgesamt 5. Titelgewinn.
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4: Sebastian Pulli hier um kurz nach 3. Die wenigsten, die wach sind um die Zeit, sind es vermutlich freiwillig. Deshalb haben wir hier ein bisschen was, um den Puls oben zu halten. Bibi Rexha, New Religion. Kommt gut durch die Nacht.
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0: Es gibt ja Männer, die können mit bloßen Händen einen Karpfen ausnehmen oder ein rohes Stück Fleisch aus einem lebenden Schwein rausbeißen. Aber wenn die Periode ihrer Frau erwähnt wird, verlassen sie würgend den Raum. Das möchten wir nicht. Für ein bisschen mehr Normalisierung nach dem Tag der Frauengesundheit, der ja diese Woche war, er hier.
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3: Mal eine Frage an die Männer. Habt ihr eine Ahnung, was Tampons und Binden kosten? Oh, ich weiß, das Thema mögen wir Kerle nicht, ne? Es ist wie Beine rasieren. Ihhh, unangenehm. Ja, die meisten Männer zucken beim Wort Binde ja schon zusammen. Aber klar, normal. Viele Männer haben eben Bindungsängste. Sorry, den konnte ich nicht liegen lassen. Aber jederzeit können wir über Fettauffangschalen beim Gasgrill diskutieren. Aber Hygiene? Pah! Frauensache. Trotzdem, gar nicht so billig die Dinger. Ich sollte die letzte Mal kaufen und ich bin fast hinten rübergekippt. Das ist ja kein Luxusartikel, sondern die braucht man einfach. Also, Frau brauchst. Naja. Und dann habe ich mal ChatGPT gefragt, was das kosten würde, wenn Tampons und Binden in Deutschland umsonst wären. Soll ich euch was sagen? Es wäre weniger als der Tankrabatt. Aber die einzige Periode, die die Regierung interessiert, ist die Wahlperiode. Zum Schluss aber nochmal eine ganz wichtige Frage. Meine Fettauffangschale bei meinem Weber, ist die spülmaschinenfest eigentlich?
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Sebastian Pulli hier in der Nacht auf Montag, wo einen im schlimmsten Fall schlagartig alle Kraft verlässt. Und da legen wir uns auf den Ort, über den jetzt Jennifer Lopez singt. Auf den Boden. On the floor. Kommt gut in die neue Woche. 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
1: Ich bin Diana Kramer. Mit der neuen Woche startet auch ein neuer Monat und auch im Juni treten einige Änderungen in Kraft, die viele Verbraucher direkt betreffen. Zum Beispiel gibt es mehr Rechte beim Online-Shopping und es ist der letzte Monat mit günstigerem Sprit.
2: Schnell geklickt und dann doch auch schnell bereut. Ab dem 19. Juni müssen Online-Händler gut sichtbar einen Widerrufsbutton auf der Seite anbieten und auch in der App. Und wer Solarstrom übers Dach gewinnt, kann diesen ab heute auch an Nachbarn verkaufen. Energy Sharing nennt sich das. Notwendig ist, dass beide Nachbarn dann auch einen Vertrag schließen. Einfach nur das Kabel rüberreichen ist nicht. Und mit Ende des Monats ist dann, Stand jetzt, auch der Tankrabatt-Geschichte. Lea Matschulat, Redaktion.
1: Nach den Spekulationen über einen möglichen Kanzlerwechsel bekommt Bundeskanzler Friedrich Merz Rückendeckung aus den eigenen Reihen. Mehrere CDU-Spitzenpolitiker stellten sich demonstrativ hinter den Kanzler, darunter Schleswig-Holsteins Ministerpräsident Daniel Günther und NRW-Ministerpräsident Henrik Wüst, der in der Debatte schon als Nachrücker für Merz genannt wurde. Der Kanzler ist heute Gast einer Klausurtagung von CDU-Abgeordneten aus Nordrhein-Westfalen im sauerländischen Meschede. Nach dem Terroranschlag auf feiernde Menschen in Bielefeld wird heute am Düsseldorfer Oberlandesgericht das Urteil erwartet. Die Bundesanwaltschaft hat für den geständigen Angreifer und mutmaßlichen IS-Terroristen Mahmoud M. die Höchststrafe beantragt. Lebenslange Haft wegen vierfachen versuchten Mordes und anschließende Sicherungsverwahrung. Der Syrer hatte gestanden, die vier Opfer im Mai vergangenen Jahres nachts beim Feiern vor einer Bielefelder Bar angegriffen und durch Messerstiche lebensgefährlich verletzt zu haben. Zum Fußball. Knapp 2 Wochen vor Beginn der WM hat die deutsche Nationalmannschaft ihr vorletztes Testspiel klar gewonnen. In Mainz setzte sich das DFB-Team souverän mit 4:0 gegen Finnland durch. Dennis Undav traf doppelt, die weiteren Treffer erzielten Florian Wirtz und Jamal Musiala. Der sagte zum Spiel danach im ZDF:
3: Wir hatten jetzt nicht viele Trainingseinheiten, aber was wir auf den Platz bringen wollten, haben wir gebracht. Und es hat hoffentlich für jeden Spaß gemacht, für mich schon.
1: Morgen fliegt das DFB-Team nach Chicago. Am Samstag steht dort die Turniergeneralprobe gegen die USA an.
4: Das Wetter. Das ist der mal so Montag. Je nach Region ein entspannter Sonne-Wolken-Mix bei 25 Grad maximal. Hier und da kann es aber auch noch Gewitter und Starkregen geben. Auch jetzt in der Nacht noch.
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6: Zurzeit liegen uns keine Meldungen vor. Wir wünschen allen unterwegs gute Fahrt.
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4: Sebastian Pulli hier und wir sind nah am Puls der Nacht. In dem Fall ist der eine richtig dicke Bassdrum und zwar aus Alex Warrens Fever Dream. Kommt gut durch die Nacht und in die neue.

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0: Alko. Und wo wir schon bei Egoist sind, wer kümmert sich eigentlich ums Essen?
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0: Also im Sinne von, wer umsorgt das? Denn es gibt jetzt tatsächlich ein Hotel für Sauerteig in einer Bäckerei in Kiel. Kollegin Kimberly Klages, dann auch Cocktailbar und Animation am Pool für den Sauerteig oder was ist da los?
2: Naja, fast. Im Hotel The Grand Doe ist Platz für 15 Gläser Sauerteig. Die werden dort alle 2 bis 3 Tage gefüttert. Und während die Besitzer dann entspannt Urlaub machen, kann der Sauerteig quasi auch mal abschalten und ist nach dem Urlaub direkt wieder startklar zum Backen.
0: Okay, preislich ist das ja günstiger, nehme ich an, als ein Menschenhotel.
2: Definitiv. Eine Woche kostet 20 Euro, jede weitere dann nochmal 10. Das ist echt ein Schnapper. Dafür wird der Sauerteig dann auch gut versorgt und bekommt genau das, was er braucht. Also regelmäßig Mehl und Wasser, dazu die richtigen Temperaturen und genug Zeit zum Reifen.
0: Also wer sich nie mit Sauerteig beschäftigt hat, und das ist auch vollkommen in Ordnung, da ist das, glaube ich, schwer nachvollziehbar. Aber es gibt ja wirklich Menschen mit so einer Sauerteig-Leidenschaft, da ist er dann wie so ein halbes Familienmitglied, ne?
2: Ja, total. Sauerteigbrot selber backen ist ja gerade wieder voll im Trend. Eigentlich ist das auch gar nicht so kompliziert, aber gerade am Anfang muss man sich echt gut darum kümmern. Und manche Sauerteige sind sogar inzwischen so 50 oder 60 Jahre alt. Die sollen natürlich auch während eines längeren Urlaubs dann gut versorgt werden.
0: Also auch Seniorenbetreuung für den Teig, die Sauerteig-Kurzzeitpflege, ein Sauerteig-Hotel in Kiel. Ja, ich weiß auch nicht. Habt ihr gehört bei uns. Schönen Urlaub.
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Sebastian Pulli hier, jetzt die Band Blue. Wäre super, wenn sie ein Blue-Dabben-Di-Dabben-Di singen würden, aber in dem Fall ist es doch nur You Make Me Wanna. Einen schönen Start euch in diesem Montag.

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1: Ich bin Diana Kramer. In der Debatte um Spekulationen um einen möglichen Kanzlertausch bekommt Friedrich Merz Rückendeckung aus den eigenen Reihen. Mehrere Unionsspitzenpolitiker haben sich demonstrativ hinter den Kanzler gestellt, auch CDU-Generalsekretär Carsten Linnemann. Dieser sprach in der ZDF-Sendung Berlin direkt am Abend von Scheindebatten.
2: Die Menschen interessiert, wie wir die Energiekosten runterbekommen, wie wir die Steuern runterbekommen, dass wir mehr Netto von Brutto haben. Und das müssen wir umsetzen. Und diese Scheindebatten, die werden in Berlin Mitte geführt.
1: CDU-Generalsekretär Carsten Linnemann. Eine knappe Mehrheit von 53% in der Bevölkerung geht übrigens nicht davon aus, dass die Union mit einem anderen Kanzler besser dastehen würde. Das ergab eine Forsa-Umfrage für Stern und RTL. 41% sind anderer Meinung. Bundesaußenminister Johann Wadephul ruft Israel und die Hisbollah-Miliz im Libanon dringend auf, zur vereinbarten Waffenruhe zurückzukehren. Das weitere Vorrücken der israelischen Armee im Süden Libanons gebe Anlass zu großer Sorge, sagte Wadephul am Rande seines Besuchs bei den Vereinten Nationen in New York. Israel müsse bei seinem Vorgehen gegen die Hisbollah Zivilisten und zivile Infrastruktur schützen. Jede weitere Eskalation verschärfe die ohnehin schon angespannte Lage zusätzlich, warnte Wadephul. Die Hamburger sagen Nein zu Olympischen Spielen in ihrer Stadt. Wie schon 2015 sind die Initiatoren einer Bewerbung mit ihrem Referendum gescheitert. Damit scheidet Hamburg aus dem Rennen um die deutsche Kandidatur für Spiele 2036, 2040 oder 2044 aus. Im nationalen Wettstreit vertreten sind noch München, die Rhein-Ruhr-Region und Berlin. Die Entscheidung soll im September fallen. Zum Fußball. Die deutsche Nationalmannschaft hat ihr vorletztes Testspiel vor der WM klar gewonnen. Gegen Finnland stand es in Mainz am Ende 4:0. Bundestrainer Julian Nagelsmann war im ZDF zufrieden mit der Leistung.
3: Wir haben wieder sehr gut angefangen. Die ersten 15 Minuten waren sehr gut. Dann so ein bisschen die Geduld verloren, weil die Jungs unbedingt was zeigen wollen. Das ist ja auch gut. Das mache ich auch gar nicht zum Vorwurf. Das Ergebnis ist gut. Wir haben kein Gegentor gekriegt. Und so können wir weitermachen.
1: Morgen fliegt die Mannschaft nach Chicago, wo am Samstag der letzte Test gegen die USA ansteht.
4: Das Wetter. Herzlich willkommen im Sommer. Wie der losgeht am ersten Tag, das hängt ganz ab von der Region. Hier und da ist wirklich nett mit einem Sonne-Wolken-Mix, sehr entspannt bis 25 Grad. Aber hier und da gibt's auch noch Gewitter und Regen bzw. Starkregen.
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5: Zurzeit liegen uns keine Meldungen vor. Wir wünschen allen unterwegs gute Fahrt.
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4: Sebastian Pulli hier um kurz nach 5 am Montagmorgen. Da sind wir sehr sensibel, da brauchen wir einen ganz sanften Wecker. So einen zärtlichen Ed Sheeran, der sich neben einem ins Bett legt, völlig ungefragt und dann ganz liebevoll ins Ohr singt. Ja.

0: So, Montag früh, sind wir bereit für die neue Woche? Nee? Na gut, wir machen das hier trotzdem.
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0: Also erstmal stellen wir uns heute gerne in einem weißen Kleidchen auf dem Lüftungsgitter, denn die absolute Ikone Marilyn Monroe wäre heute 100 Jahre alt geworden. Was sonst alles los ist, erzählt uns die liebe Kollegin Natascha Wittmark. Schönen guten Morgen.
2: Einen schönen guten Morgen. Ja, wir sind ganz offiziell im Sommer. Es ist nämlich heute meteorologischer Sommeranfang. Und außerdem ist Internationaler Kindertag, also der erste dieses Jahr. Im September folgt dann noch der Weltkindertag. An beiden Tagen geht es ums Gleiche. Aufmerksam machen auf die besonderen Bedürfnisse von Kindern und ihre Rechte. Also ein wichtiger Tag und natürlich Thema bei uns.
0: Ja, das ist das eine. Außerdem starten wir ja eine neue Aktion.
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0: So, wissen wir Bescheid, sind wir vorbereitet. Danke dir, Natascha. Und dann schönen Start in den Montag mit uns.

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2: Immer mehr Menschen brauchen humanitäre Hilfe, während es dafür immer weniger Geld gibt. Die EU-Kommission spricht von 239 Millionen Menschen weltweit. Das sei ein Allzeithoch. Und die Zahl der Krisensituationen nimmt weiter zu. In der aktuellen Folge des Euranet Plus Panorama Podcast kommt unter anderem Doriana Sommer zu Wort. Sie ist Projektleiterin bei Missione Calcutta Onlus, einer italienischen NGO, die unter anderem in Indien, Kenia und der Ukraine tätig ist. Zweifelsohne zählt zu den bedeutendsten Herausforderungen der Rückgang der internationalen Finanzierung. Das kann jeder sehen. Zahlreiche Regierungen kürzen ihre Budgets für humanitäre Hilfe und Entwicklungszusammenarbeit. Und das ausgerechnet in einer Zeit, in der die Zahl der besonders schutzbedürftigen Menschen exponentiell ansteigt. Organisationen sehen sich gezwungen, äußerst harte und schwierige Entscheidungen zu treffen. Sie müssen entscheiden, welche Programme fortgeführt und welche eingestellt werden und damit, wem Vorrang eingeräumt wird und wem leider nicht. Die EU-Kommission hat in der vergangenen Woche ihre Pläne vorgestellt, um die humanitäre Hilfe zu stärken. Die EU und ihre 27 Mitgliedstaaten sind die führenden Geber weltweit. Doch auch die EU-Kommission muss mit weniger mehr machen. Das soll unter anderem durch mehr Effizienz bestehender Mechanismen wie gemeinsame Beschaffung, gemeinsame Transportflotten und Ähnliches erreicht werden. Doch Geld ist nicht das einzige Problem.

Die humanitären Helferinnen und Helfer sind zunehmend Gefahren ausgesetzt, sagt Duriana Sommer. Das Gefühl der operativen Unsicherheit wächst. Viele Kollegen arbeiten in äußerst schwierigen Kontexten, in denen das Völkerrecht einschließlich des humanitären Völkerrechts nicht geachtet wird. Es ist für jedermann offensichtlich, dass Krankenhäuser, Schulen und zivile Infrastruktureinrichtungen jeglicher Art ins Visier genommen werden und humanitäre Helfer selbst zu Zielen werden. Das gibt selbstverständlich Anlass zu großer Sorge.

Sebastian Pulli hier, so ein bisschen Ukulele zum Wachwerden. Und weil das vielen zu wenig ist, packen wir einfach noch einen Mann dazu, der sehr laut und oft Hey Hey schreit.

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0: ganz entspannt in den Montag mit Nirvana. Schönen guten Morgen.
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0: So, die Wut ist rausgeschrien und damit herzlich willkommen im Juni, im Juno. Aber das wisst ihr ja, Juno heißt ja auch aus dem Englischen übersetzt, du weißt.
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2: Draußen bin ich beim Tageslicht, ich habe eventuell Sonnenschein und dann fahre ich in die Grube hinein, dann ist es dunkel. Aber es sind ja Menschen um einen herum, man ist nicht alleine da unten.
3: Die erste Schicht von Wolfgang Traut war eine Grubenfahrt. Ein Bergmann aus der katholischen Arbeitnehmerbewegung meinte, fahr mal mit. Der Berufsorientierungstag auf Zeche Walsum wurde dann ein ganzes Berufsleben. Im Steinkohlebergbau. Arbeitsbeginn um Mitternacht, früh morgens um 4, Staub und Dreck und nicht nur das.
2: Insofern körperlich sicherlich anstrengend. Die Hitze, die Wärme, hart. Wenn man 1000 Meter tief ist, hat man eine Gebirgstemperatur von ca. 60, 65 Grad.
3: Jahrzehntelang war Wolfgang Traut dabei, studierte, übernahm Führungsverantwortung, zuletzt als Bergwerksdirektor.
2: Es ist ein richtiges Team, was da unter Tage arbeitet. Es gab ja verschiedene Nationen. Wenn man immer über Integration redet, im Steinkohlenbergbau unter Tage, war das nie ein Thema.
3: Nach der letzten Schicht nun ein neues Ehrenamt in der Pfarrei St. Dionysius in Duisburg-Walsum. Ob er sich vorstellen könnte, nach all den Erfahrungen über und unter Tage ehrenamtlich Beerdigungen zu begleiten?
2: Der Gedanke, der mich dann getrieben hat am Ende war, stell dir mal vor, da ist eine christliche Beerdigung und da ist keiner mehr, der diese Beerdigung auf christlichem Wege begleiten kann, dass ich dann Ja gesagt habe. Wie hat Christus das gemacht? Der ist zu den Menschen hingegangen und hat mit ihnen gesprochen. Er hat zugehört. Das mache ich auch.
3: Das ganze Interview im Podcast Kannst du glauben vom Bistum Münster. Der Link bei uns unter augenblickmalonline.de. Christoph Beckmann von der katholischen Kirche für Augenblick mal.
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1: Mit Thorsten Adolfs. Guten Morgen. Der Juni ist da und er bringt einige Änderungen mit sich. In den nächsten Tagen und Wochen treten mehrere neue Gesetze in Kraft. Eins davon betrifft das Asylrecht. Verfahren sollen ab dem 12. Juni europaweit unkomplizierter und schneller werden. Kern der Regelung ist, dass es in allen EU-Staaten einheitliche Asylverfahren gibt. Außerdem sollen Asylverfahren noch vor Einreise schon an den Außengrenzen der EU durchgeführt werden können. Auch für Verbraucher ändert sich in diesem Monat einiges. Marc Weiß hat die Infos dazu.
2: Der Verbraucherschutz bei Vertragsabschlüssen im Internet wird verbessert. Mit einem einfachen Klick sollen Online-Verträge widerrufen werden können. Anbieter werden verpflichtet, ab dem 19. Juni dafür eine klar erkennbare Schaltfläche zu schaffen. Ab dem 14. Juni gelten außerdem strengere Vorgaben für die Kennzeichnung von Milchprodukten. Für Hersteller werden die Voraussetzungen konkretisiert, um Produkte als wärmebehandelt, pasteurisiert, laktosefrei oder auch frisch zu bezeichnen. Eine große Veränderung gibt es bei Organspenden. Eine Niere durften bis ja auch lebende Personen spenden, allerdings nur an nahestehende Menschen aus der Familie. Wenn das Organ aufgrund der Blutgruppe oder anderer Gründe nicht kompatibel war, dann fiel diese Möglichkeit bisher weg. Ab Juni sollen sogenannte Überkreuzspenden nun erlaubt sein. Bedeutet, jemand Fremdes spendet einem Menschen eine passende Niere. Aus dem nahestehenden Personenkreis des Empfängers dürfte dann auch jemand eine Niere an jemanden aus dem Personenkreis des Spenders geben.
1: Und jetzt weitere Nachrichten im Überblick. Der Bund hat seine Ziele beim Sondervermögen verpasst. Das melden mehrere Medien, die sich auf einen Bericht des Finanzministeriums berufen. Geplant waren demnach Ausgaben in Höhe von rund 37 Milliarden Euro für Infrastruktur und Klimaneutralität. Ausgezahlt wurden aber nur 24 Milliarden. Außerdem hätten die Ministerien von den 109 für dieses Jahr geplanten Maßnahmen bis Ende Mai erst 26 erreicht. Der neue FDP-Chef Kubicki bekommt Lob von der AfD. Parlamentsgeschäftsführer Baumann sagte, Kubicki habe die Probleme der Zeit erkannt, er sei aber in der falschen Partei. Mit ihrer Neuausrichtung werde die FDP von der AfD keine Wähler abwerben können, glaubt Baumann. Hamburgs Olympiaträume sind beendet. Knapp 55% der Hamburger haben gegen eine Bewerbung ihrer Stadt gestimmt. Damit bleiben Berlin, München und die Region Köln-Rhein-Ruhr im Rennen für das nationale deutsche Olympiakonzept. Die deutsche Fußballnationalmannschaft hat ihren WM-Test gegen Finnland mit einem klaren 4:0 gemeistert. Damit geht das Team mit viel Rückenwind in Richtung USA. Zweimal Dennis Undaf und je einmal Florian Wirtz und Jamal Musiala trafen in Mainz für das DFB-Team. Schon heute trifft Deutschland wieder auf Finnland und zwar am Vormittag auf dem DFB-Campus, bevor es dann in die USA geht. Heute sollen die Spieler eingesetzt werden, die lange nicht in der Startelf waren. Das waren die Nachrichten mit Thorsten Adolfs.
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3: Mit Norbert Janowski, guten Morgen. Eine versuchte Tötung in Paderborn beschäftigt eine Mordkommission. An der Westernmauer haben Zeugen am Samstagabend einen bewusstlosen und schwer verletzten Ukrainer gefunden. Eine Blutspur zog sich von dort über 250 Meter durch die Innenstadt bis zum Ausgang einer Passage in der Straße Alte Torgasse. Passanten haben kurz danach an der Bahnhofstraße in Paderborn einen Mann offenbar russischer Herkunft beobachtet. Er soll gesagt haben, dass er jemanden wegen einer Nationalität abgestochen habe. Das Opfer ist nach einer Operation mittlerweile außer Lebensgefahr.
4: Das Radio Hochstift Wetter hat sich beruhigt und zwar auf ganzer Linie. Heute starten wir mit einem Mix aus Sonne und Wolken in die neue Woche. Die Sonne kommt so auf 8 Stunden und dazu weht ein laues Lüftchen. Die Temperaturen sind auch irgendwie entspannt. Aktuell haben wir so etwa 14, teilweise 15 Grad. Nachmittags sind es in Salzkotten und Beverungen 22 Grad. Ihr kommt besser an mit dem Radio Hochstift Verkehrsservice. Da haben wir aktuell noch einige Blitzeranhänger. Einer steht in Paderborn auf dem Dr. Röhrichdamm. In beide Richtungen bei 50 wird geblitzt. Außerdem auf der L946 am Ortsausgang von Marienmünster-Löwendorf. Das ist schon, wenn ihr Richtung Lüchte unterwegs seid. Da wird in beide Richtungen geblitzt bei 50. Und auch auf der B64 Richtung Höxter in Höxter-Ortberg wird bei 50 geblitzt. Per Staustörung oder Tempokontrollen könnt ihr direkt in die Radio Hochstift-App eintragen.
0: 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Guten Morgen.
4: Julia Kleine-Kämper ist mein Name. Schönen guten Morgen. Ich glaube, wenn wir aufs Wetter schauen, haben wir lange nicht so ein unruhiges Wochenende hinter uns gebracht in den Kreisen Paderborn und Höxter. Stellenweise hat es ja gefühlt über Stunden durchgehend gedonnert. Und die Feuerwehr zum Beispiel hatte auch alle Hände voll zu tun übers Wochenende. Wir ziehen gleich mal Bilanz, was so passiert ist.

0: Morgen um 6:11. Ihr hört Radio Hochstift. Viele Feuerwehrleute aus dem Hochstift werden dieses Wochenende wohl so schnell nicht vergessen. Nachdem es am Freitagabend schon in vielen Orten heftig gekracht hat, ging das zum Beispiel am Sonntag auch so weiter. Bis alle Schäden beseitigt sind, werden wohl noch Wochen vergehen. Radio Hochstift-Kollege Dirk Benfeld, allein im Kreis Paderborn gab es von Freitagabend bis Samstag früh rund 400 Notrufe.
1: Wegen umgestürzter Bäume waren zum Beispiel die Bahnstrecken zwischen Paderborn und Benhausen und die zwischen Paderborn und Brackwede in Höhe Hövelhof gesperrt. Ähnlich war es mit vielen Straßen. Auch in Steinheim ist ein Baum auf die Schienen gefallen.
0: Dann kam der Sonntag und der fiel laut Feuerwehr zumindest im Kreis Höxter sogar noch schlimmer aus als der Freitag.
1: Ja, denn da liefen in einigen Städten wie zum Beispiel Brakel, Bad Driburg, Warburg, Beverungen und Borgentreich auch Keller voll. In Beverungen-Herstelle schlug der Blitz in ein Haus ein. Es kam zu einem Dachstuhlbrand, den die Feuerwehr Gott sei Dank schnell unter Kontrolle hatte. Und in Warburg kam dann auch noch ein Stromausfall dazu.
0: Im Kreis Paderborn haben die Feuerwehren gestern Abend knapp 40 Einsätze absolviert, vor allem im Bereich Bad Lippspringe. Auch in der Ortschaft Buke in Altenbeken hat das Gewitter richtig getobt. Hier sind gleich mehrere richtig dicke Bäume umgestürzt.
1: Einer fiel auf die vielbefahrene Dorfstraße, einer auf die B64 und einer auf ein Haus. Ansonsten gab es noch besonders viele Einsätze in Bad Lippspringe und Delbrück.
0: Heute soll sich das Wetter aber erstmal ein bisschen beruhigen. Wie habt ihr das Unwetter am Wochenende denn erlebt? Ist bei euch noch alles heile? Was könnt ihr uns berichten? Wenn ihr möchtet, wenn ihr davon erzählen möchtet, dann macht das gern per WhatsApp über die 052 51 17 37 und die 0. Gleich 13 Minuten nach 6 ist es. Ich bin Julia Kleine-Kemper. Guten Morgen.

0: Jetzt geht's wohl erstmal mit einem guten Gefühl in Richtung WM. Die deutsche Fußballnationalmannschaft der Männer hat ihr letztes Testspiel vor dem Abflug in die USA deutlich gewonnen mit 4:0 gegen Finnland. Fairerweise muss man aber auch sagen, dass die Finnen auch recht schwach waren. Bundestrainer Julian Nagelsmann sagte nach dem Spiel, die deutsche Mannschaft könne mehr Selbstvertrauen zeigen und müsse in manchen Situationen überhaupt nicht ungeduldig werden. Die Stimmung unter den Fans im Stadion war stellenweise eher verhalten, aber viele waren nach dem Spiel dann doch recht euphorisch.
1: Weltmeister.
2: Ich fand's super. Deutschland hat sehr gut gespielt.
1: 9 von 10. Also 4-0 ist okay. Ich weiß nicht, ob es an der Stimmung lag, weil die war heute ein bisschen so mau. Ich weiß nicht, warum. Ich hab Bock. Mindestens Halbfinale.
3: Ja, also ich freue mich sehr auf die WM. Es wird auf jeden Fall spannend und ich glaube, dass wir das machen werden.
4: Wir freuen uns seit Mittwoch, weil wir da in Herzogenaurach waren und die deutschen Spieler getroffen haben. Und seitdem ist die Euphorie bei uns schon sehr groß.
5: Wir sehen große Chancen in der WM.
0: Morgen fliegt die deutsche Nationalmannschaft los. Es geht zuerst Richtung Chicago. Da steht für das Team von Julian Nagelsmann ein 6-tägiges Trainingslager an, inklusive Testspiel gegen die USA am Samstag. Danach bezieht die Mannschaft ihr WM-Quartier in North Carolina. Radio Hochstift hier um 20 Minuten nach 6. Ja.

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0: Vor 7 Uhr gibt's noch Nico Santos im besten Mix. All-time high hört ihr gleich bei Radio Hochstift um 6.30 Uhr. Hört ihr aber erstmal alles, was wichtig ist, von und mit Norbert Janowski.
1: Ich wünsche einen guten Morgen.

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1: Nachdem ein Unwetter schon am Freitagabend für Chaos im Hochstift gesorgt hat, war die Lage am Sonntagabend in einigen Orten noch schlimmer. Im Kreis Höxter liefen etliche Keller voll. Hier waren vor allem die Städte Brakel, Bad Driburg, Warburg, Beverungen und Borgentreich betroffen. Genaue Einsatzzahlen konnte uns die Kreisleitstelle in Brakel heute früh nicht nennen. Im Kreis Paderborn traf es neben Delbrück und Altenbeken-Buke auch Bad Lippspringe. In der Kurstadt gab es allein gestern Abend knapp 30 Feuerwehreinsätze, vor allem wegen Wasser im Keller. Der 39-jährige Mann, der am Samstagabend schwer verletzt an der Paderborner Westernmauer lag, ist mittlerweile außer Lebensgefahr. Jetzt sucht die Polizei eine Gruppe junger Frauen, die einen Streit zwischen Opfer und Täter mitbekommen haben könnte. Radio Hochstift-Reporterin Susanne Storck. Er soll sich gegen 19.10 Uhr am Samstag abgespielt haben.
2: Laut Aussage eines Zeugen gerieten zwei Männer in der Königstraße an einer Parkbank gegenüber von einem Bekleidungsgeschäft aneinander. Nach der Tat zog sich von dort eine 250 Meter lange Blutspur bis zur alten Torgasse. Die Polizei geht im Moment davon aus, dass es sich bei den Männern um das spätere Opfer und den möglichen Tatverdächtigen gehandelt hat. Der Zeuge schilderte auch, dass dort 4 bis 6 junge Frauen anwesend gewesen sein sollen. Die Frauen sollen sich als mögliche Zeugin bei der Polizei melden. Der schwer verletzte 39-Jährige wurde noch in der Nacht notoperiert. Er sollte im Laufe des Tages befragt werden.
1: Die Freibäder in Paderborn und Schloss Neuhaus sind eben um 6 Uhr wie geplant an den Start gegangen, trotz Schwierigkeiten kurz vor der Öffnung. Im Paderborner Rolandsbad haben die Gewitter am Freitagabend einige Schäden hinterlassen. Die Beschäftigten haben am Wochenende mit Hochdruck alles wieder aufgeräumt. Trotzdem kann es dort noch zu Einschränkungen kommen. Im Waldbad in Schloss Neuhaus hat eine technische Störung für Probleme gesorgt. Dadurch war die Öffnung heute zunächst sogar abgesagt. Die Mitarbeiterinnen und Mitarbeiter konnten das Problem aber rechtzeitig beheben.
3: Und ich kann dir sagen, pünktlich um 6 Uhr da war, die Frühschwimmer, ja, die sind nämlich immer auf die Minute pünktlich da, das kann ich bezeugen. Als wäre wirklich gar nichts gewesen. Im Radio Hochstift-Wetter geht es heute um Sonne und Wolken. Mehr ist da nicht. Hätte ich jetzt auch nicht erwartet nach dem Wochenende, muss ich zugeben. Es wird von Altenbeken bis Warburg insgesamt bewölkt bis sonnig. Die Temperaturen bleiben so stabil, könnte man sagen. Auch heute werden es um die 22 Grad.
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3: Besser ankommen mit dem Radio Hochstift Verkehrsservice. Wenn ihr Staus, Störungen oder Tempokontrollen seht, meldet euch gerne über die 0800 399 3399. Gute Fahrt.
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3: Okay, es gibt 2 Kindertage im Jahr. Am 20. September ist Weltkindertag, heute ist Internationaler Kindertag. Dass es 2 gibt, das hat historische Gründe. In Ost- und Westdeutschland gab es eben unterschiedliche Termine, die sind nach der Wiedervereinigung beibehalten worden. Und ganz ehrlich, ich finde das Ganze auch total berechtigt. Wir können von Kindern nämlich ganz schön viel lernen. Und was genau, darüber sprechen wir gleich. Ich bin Julia Kleine-Kemper, morgen!

0: Der Montagmorgen mit Radio Hochstift um 20 vor 7. Ich bin Julia Kleine-Kemper. Moin. Erwachsene neigen oft dazu, Kindern die Welt zu erklären. Das liegt ja auch irgendwie in der Natur der Dinge. Aber vielleicht sollten wir uns nicht in allen Fällen immer nur überlegen fühlen. Heute ist Internationaler Kindertag, also höchste Zeit, mal darüber zu sprechen, was wir von Kindern lernen können, wo wir uns was abschauen können, Radio Hochstift-Kollegin Antonia Sawalisch.
1: Also ich finde bei Fantasie und Kreativität. Kinder funktionieren den Pappkarton einfach um und dann ist er plötzlich ein Raumschiff. Oder die gesammelten Stöcker sind dann Zauberstäbe. Kinder sind Meister darin, sich eigene Songs auszudenken und eigene Sprachen zu erfinden und sich ihre eigenen Spielwelten auszudenken. Und dieses ganze um die Ecke denken und ohne Begrenzungen sich einfach der Fantasie hinzugeben, das ist was, was wir als Erwachsene irgendwann verlieren.
0: Wodurch Kinder auch die Nase vorn haben, viel Bewegung. Sie haben einen natürlichen Bewegungsdrang, sie toben, sie spielen, sie tanzen. Sie machen also eigentlich immer Sport und das ohne sich überwinden zu müssen, weil sie einfach gar nicht drüber nachdenken. Das ist natürlich super. Die Gehirnhälften vernetzen sich, Serotonin und Dopamin werden ausgeschüttet und das Stresslevel sinkt. Dadurch sind Kinder oft viel glücklicher als Erwachsene.
1: Kinder sind wahre Achtsamkeitsprofis. Die brauchen jetzt keine Meditations-App oder ein langes Wellness-Wochenende. Beim Spielen können sie völlig versinken in ihr Spiel und die Welt für mehrere Stunden um sich herum vergessen. Und Kinder sind natürlich auch super Beobachter. Die gehen mit offenen Augen durch die Welt, fragen ständig, warum ist das so, wieso passiert das? Und das alles ohne Vorurteile und ganz offen. Zuletzt, und das finde ich ist der wichtigste Punkt, Kinder lachen so viel mehr als Erwachsene. Es gibt Studien, die sagen, dass Kinder bis zu 400 Mal am Tag lachen und Erwachsene hingegen nur 20 Mal am Tag. Und ich finde, das ist das, was wir uns am meisten von Kindern abschauen sollten, mehr zu lachen und das in den Alltag zu integrieren.
0: Also heute vielleicht mal das eigene Kind als Vorbild nehmen zum Internationalen Kindertag. Ich glaube, das ist eine gute Idee.

0: Geld zurück bei Stau. Da gibt's wohl auch im Hochstift genug Berufspendler, die da ordentlich von profitieren würden. Ab heute tritt eine neue Regelung in Italien in Kraft, die genau das besagt. Es gibt Geld zurück, wenn man auf einer gebührenpflichtigen Autobahn wegen einer Baustelle zu lange im Stau steht. Radio Hochstift-Korrespondentin Claudia Wächter hört sich fast zu gut an, um wahr zu sein. Wie soll das denn funktionieren? Und vor allem gilt es auch für uns, also die deutschen Italien-Urlauber.
1: Ja, hört sich fast nach Autoparadies an, vor allem wenn man bedenkt, dass man ja andauernd im Stau hängt. Und ja, auch die Deutschen können Entschädigungen fordern. Ganz einfach geht das über eine App. Es gibt aber auch ein paar Haken, denn nur wenn die Fahrt wegen der Baustelle mindestens 10 Minuten länger dauert, gibt es eine Entschädigung. Und tja, wenn das Wetter schuld ist oder ein Unfall, dann gibt es leider nichts.
0: Aber mal angenommen, ich stehe kurz vor Rom ewig im Stau. Bekomme ich im besten Fall auch die komplette Mautgebühr erstattet?
1: Ja, absolut. Wenn ich mit 2 Stunden Verspätung ankomme, dann wird die komplette Maut erstattet. Das gilt, je länger die Strecke, desto höher muss natürlich auch die Verzögerung ausfallen. Allerdings, viele hier sagen, am Ende wird das nicht viel bringen, weil die Autobahnbetreiber ganz einfach, um die Kosten wieder reinzuholen, die Mautgebühren erhöhen werden. Und die sind hier ja eh schon fast rekordverdächtig.
0: Ja, es war wieder klar, oder? Das Ganze musste doch irgendwo einen Haken haben. Gleich 6:49 Uhr, Radio Hochstift hier, guten Morgen.

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0: 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Mit Thorsten Adolfs. Guten Morgen.
1: Ich fand's super. Deutschland hat sehr gut gespielt.
2: Ja, also ich freue mich sehr auf die WM. Es wird auf jeden Fall spannend und ich glaube, dass wir das machen werden.
1: 9 von 10.
3: Wir sehen große Chancen in der WM.
4: Die Fans waren einverstanden mit dem, was die deutsche Fußballnationalmannschaft gestern Abend gegen Finnland abgeliefert hat. Mit 4:0 schickte die DFB-Elf die Finnen vom Platz. Bundestrainer Nagelsmann sagte, er sei über weite Strecken der Partie sehr zufrieden gewesen. Und ein ganz junger Spieler ragte gestern Abend heraus. Infos dazu aus Mainz von Thomas Bremser.
5: Vor allem der 18-jährige Lennart Karl begeistert die Fans hier in Mainz. Der Bayern-Teenager wirbelt über die rechte Seite und darf bei seinem Startdebüt sogar die Ecken schießen. Eine führt direkt zum 1:0 durch Dennis Undaff. Er ist der zweite Gewinner des Abends. Bei seinem zweiten Tor verletzt er sich an der Pobacke und muss raus. Und auch die Fanlieblinge Florian Wirtz und Jamal Musiala treffen, der nach langer Verletzungspause. Die schwachen Finnen können sich aber heute schon revanchieren bei einem Trainingsspiel auf dem DFB-Campus in Frankfurt.
4: Nach dem zweiten Test gegen die Finnen steht dann die Abreise Richtung USA an. Dort findet am Samstag der letzte WM-Test gegen die Gastgeber statt. Und am 14. Juni wird es richtig ernst. Dann trifft Deutschland im ersten Gruppenspiel auf Curaçao. Und jetzt weitere Meldungen kurz und kompakt. Aus dem Nahen Osten werden neue Angriffe gemeldet. Die USA haben nach Angaben des Regionalkommandos CENTCOM am Wochenende Radar- und Drohnenkontrollanlagen des Iran angegriffen. Als Reaktion auf den Abschuss einer US-Drohne, heißt es. Außerdem wurde am Morgen in Kuwait wegen feindlicher Raketen- und Drohnenangriffe Alarm ausgelöst. Wenn die Kinder krank sind und betreut werden müssen, bleiben in fast 3 von 4 Fällen die berufstätigen Frauen zu Hause, um sich um die Kinder zu kümmern. Das hat die AOK ermittelt. Kassenchefin Reimann sagte, das zeige die weiterhin ungleiche Verteilung der Care-Arbeit in Familien. Die Kassen übernehmen in dieser Zeit einen Großteil des Verdienstausfalls und zahlen pro Kind und Elternteil für bis zu 15 Tage im Jahr, in der Regel 90% des Nettoverdienstes. Die Schweiz hat es wieder verpasst, beim Eishockey den WM-Titel zu holen. Bei der Heim-WM gab es gestern Abend im Finale gegen Finnland eine 0:1 Niederlage nach Verlängerung. Das deutsche Team war schon in der Gruppenphase ausgeschieden. Gute Nachrichten für alle, die über ein E-Auto nachdenken. Der Gebrauchtwagenmarkt für Stromer ist mittlerweile richtig gut aufgestellt. Experten vom Fraunhofer-Institut geben Entwarnung bei der größten Sorge vieler Käufer, und zwar der Batterie. Moderne Akkus halten demnach deutlich länger als gedacht und verlieren jährlich kaum an Kapazität, heißt es. Auch bei der Auswahl der Modelle gibt es mittlerweile einiges, vom kleinen Stadtflitzer bis zum Mittelklasse-Auto. Und das Beste, die Preise für gebrauchte E-Autos liegen mittlerweile auf dem Niveau von vergleichbaren Verbrennern.
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6: Mit Norbert Janowski, guten Morgen. Das Hochstift hat ein Unwetterwochenende hinter sich. Schon am Freitagabend waren die Feuerwehren unter anderem wegen umgestürzter Bäume im Dauereinsatz. Am Sonntag ging es ähnlich weiter und teilweise noch schlimmer. Im Kreis Paderborn traf es Altenbeken, Buke, Bad Lippspringe und Delbrück besonders schwer. So krachten in Buke Bäume auf die Dorfstraße, die B64 und auf ein Haus. In Bad Lippspringe gab es allein gestern Abend knapp 30 Einsätze, vor allem wegen vollgelaufener Keller. Auch im Kreis Höxter liefen viele Keller voll. Hier traf es Brakel, Bad Driburg, Warburg, Beverungen und Borgentreich am heftigsten.
7: Die Gewitter sind wir los und heute passiert da im Radio Hochstift Wetter auch erstmal nichts in die Richtung. Im Gegenteil, es wird ein ruhiger Tag mit mehr Sonne als Wolken. Die Temperaturen erreichen an die 22 Grad. Morgen wird es in Marienmünster und Bad Wittenberg 1-2 Grad wärmer. Dann ist es etwas dichter bewölkt und gegen Abend sieht es nach neuen Gewittern aus. Hier kommt besser an mit dem Radio Hochstift Verkehrsservice. Nach den Unwettern am Wochenende sind selbstverständlich im Hochstift auch noch einige Straßen gesperrt. Zum Beispiel im Raum Delbrück oder Bad Driburg. Uns wurde auch schon die K50 gemeldet zwischen den Bad Driburger Ortsteilen Siebenstern und Herste. Das heißt, ihr müsst vielleicht ein bisschen mehr Zeit einplanen, falls ihr doch noch was umfahren müsst. Wenn ihr sonst noch Staustörungen oder Blitzer seht, meldet euch gerne per WhatsApp über die 052 51 1737 und die 0.
0: 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Guten Morgen.
7: Ich bin Julia Kleine-Kemper. Guten Morgen.

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0: Die Lage hat sich durchaus beruhigt, aber was war das für ein krasses Wochenende. Das Wetter war ganz schön heftig, schon der Freitagabend ist nicht ohne gewesen und auch gestern Abend haben Gewitter bei uns im Hochstift einiges angerichtet. Radio Hochstift-Kollegin Susanne Stork, aber auch in unserer Nachbarschaft.
1: Ja, ein Schwerpunkt ist nämlich quasi nebenan vom Hochstift der Kreis Soest gewesen. Rund 200 Einsatzkräfte haben da ab Sonntagnachmittag bis in den Abend gut zu tun gehabt. Vor allem in Lippstadt, aber auch Geseke und Ehrwette, da hat es Gewitter mit Starkregen gegeben. Es sind unter anderem auch Bäume umgekippt und auch deshalb ist bis heute Morgen die Bahnstrecke zwischen Unna und Soest gesperrt gewesen.
0: Fast deutschlandweit hat es Unwetter gegeben. In der Nähe von Karlsruhe sind bei Aquaplaning auf einer Autobahn 2 Menschen gestorben. Der Wagen eines 65-Jährigen ist bei Regen in den Gegenverkehr geraten und mit einem Auto zusammengestoßen. Die beiden Insassen, eine Frau und ein Mann, sind ums Leben gekommen.
1: In Osnabrück hat der Blitz eingeschlagen und zwar in einer Kirche, als eine Tauffeier lief. Während der Zeremonie in der Pauluskirche hat es nämlich plötzlich einen lauten Knall gegeben und einige Gäste haben auch Feuer gerochen, aber die Feuerwehr konnte wenig später Entwarnung geben. Da hat nichts gebrannt. Ein heruntergefallener Balken eines Kirchengerüsts hat in Niederbayern ein Ehepaar leicht verletzt. Und auf einer Autobahn bei Fellbert in der Oberpfalz hat das Unwetter 3 Strommasten abgeknickt.
0: Wie habt ihr denn den Abend erlebt? Also in Paderborn hat es ja gefühlt über Stunden gedonnert und geblitzt. Und also hat es für euch eher so was Magisches oder war es doch vielleicht ein bisschen gruselig? Wie ist das bei euch gewesen? Ist da vielleicht der Keller zu voll gelaufen? Erzählt es uns gerne, schickt uns eine Sprachnachricht oder Fotos per WhatsApp an die 05251 1737 und die 0. Und ein paar erste Eindrücke davon gibt es auch schon online auf radiohochstift.de.

0: 20 nach 7 ist es, Radio Hochstift hier. Ich bin Julia Kleine-Kemper. Guten Morgen. Na, die Fußball-WM der Männer kann kommen. Die deutsche Nationalmannschaft hat ihr letztes Testspiel vor dem Abflug in die USA gewonnen, und zwar deutlich mit 4:0 gegen Finnland. Am Dienstag, also morgen, fliegt die Mannschaft nach Chicago und will im besten Fall mit dem WM-Pokal wiederkommen. Radio Hochstift-Kollege Thomas Bremser, wie sehr hat denn dieser deutliche Sieg die WM-Euphorie bei Mannschaft und Fans befeuert?
1: Ja, das Team kann auf jeden Fall mit einem guten Gefühl nach Amerika reisen. Über weite Strecken haben die Spieler ein gutes Spiel gemacht, spielfreudig, kreativ, dominant, allerdings auch gegen sehr schwache Finnen. Bundestrainer Nagelsmann zeigte sich im ZDF weitgehend zufrieden, aber...
2: Ich finde, dass wir noch mehr Vertrauen in unsere eigene Stärke haben können, in gewissen Momenten gar nicht ungeduldig werden müssen, weil wir schon in der Lage sind, mit den riesigen Fußballern, die wir haben, immer Tore zu schießen.
1: Die Euphorie bei den Fans im Stadion eher gemischt. Es gab Laola-Wellen, aber viele empfanden die Stimmung ansonsten als eher mau.
0: Wer konnte sich denn in diesem quasi vorletzten richtigen Test zeigen, dass er auf jeden Fall WM-Spieler ist?
1: Ja, einer dürfte sich in die Herzen der Fans gespielt haben. Bayern-Teenager Lennart Kahl, der hat richtig viel gewirbelt, durfte sogar die Ecken schießen und war nach dem Spiel sehr stolz.
3: Aber so kann ich es auch nicht realisieren, was gerade passiert alles, aber muss man durch.
1: Der zweite Matchwinner, Stürmer Dennis Undav mit 2 Toren und einer Vorlage.
4: Jeder hat das WM-Fieber, es wird immer größer, und sobald wir, glaube ich, in Amerika sind, ist es riesig und dann geht's weiter.
1: Und gefreut haben sich die Fans auch mit dem lang verletzten Jamal Musiala nach 15 Monaten wieder beim DFB und dann gleich ein Tor.
0: Heute geht es auf dem DFB-Campus in Frankfurt nochmal gegen Finnland in einem Trainingsspiel. Da will Nagelsmann vor allem die einsetzen, die noch nicht so viel gespielt haben. Und dann gibt es anschließend auch noch ein Grillfest. Morgen geht es dann in Richtung Flughafen und ab nach Chicago. Gleich 22 Minuten nach 7. Guten Morgen.

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0: Back hört ihr in wenigen Minuten um 7.30 Uhr. Hört ihr aber erstmal alles, was wichtig ist in den Nachrichten von und mit Norbert Janowski.
1: Guten Morgen.
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1: Die Feuerwehren im Hochstift sind am Wochenende wegen mehrerer Gewitter im Dauereinsatz gewesen. Von Freitagabend bis Samstag früh gingen bei der Leitstelle allein im Kreis Paderborn 400 Notrufe ein. Radio Hochstift-Reporter Dirk Benfeld. Und gestern ging es dann zum Teil noch heftiger weiter.
3: Am Sonntagnachmittag traf das Gewitter im Kreis Paderborn vor allem Altenbeken-Buke, Delbrück und Bad Lippspringe besonders schlimm. In Buke war ein Baum auf ein Haus gestürzt, andere Bäume krachten auf die Dorfstraße und die B64. Sie musste deshalb an

0: einigen Stellen zeitweise gesperrt werden. Im Kreis Höxter fiel das Gewitter vom Sonntag laut Feuerwehr wesentlich extremer aus als das vom Freitagabend. In Brakel, Warburg, Beverungen und Borgentreich stürzten nicht nur Bäume um, es liefen auch einige Keller voll. Dazu kam in Warburg noch ein Stromausfall. In Beverungen-Herstelle schlug der Blitz in ein Haus ein, es kam zu einem Dachstuhlbrand.
1: In der Paderborner Innenstadt haben Passanten einen bewusstlosen und schwer verletzten Mann entdeckt. Die Polizei geht von einem versuchten Tötungsdelikt aus. Der 39-Jährige lag am Samstagabend an der Westernmauer. Von dort zog sich eine 250 Meter lange Blutspur bis zu einer Passage. Nach einer Notoperation befindet der Mann sich nicht mehr in Lebensgefahr. Im Zusammenhang mit der Tat bittet die Paderborner Polizei eine Gruppe junger Frauen, sich als Zeuginnen zu melden. Sie könnten einen Streit zwischen dem Opfer und dem mutmaßlichen Täter mitbekommen haben. Am Hainberg bei Warburg-Ossendorf ist gestern Morgen der leblose Körper eines Mannes gefunden worden. Gegen 8 Uhr fuhren die Einsatzkräfte zu dem Feldweg in der Nähe von B7 und B252. Die alarmierten Notfallmediziner konnten dem Mann aber nicht mehr helfen und nur noch seinen Tod feststellen. Die Polizei geht aktuell nicht von einem Gewaltverbrechen aus. Vermutlich handelt es sich bei dem Fall in Ossendorf um einen medizinischen Notfall.
2: Im Radio Hochstift Wetter fühlt es sich wieder ein bisschen sommerlicher an und ab heute beginnt auch der Sommer, zumindest für die Meteorologen. Und der Tag sammelt so ein paar Sommervibes, bis zu 8 Stunden Sonne und dazu halt nur lockere Wolken. Morgen geht es mit etwas weniger Sonne durch den Tag und abends könnten sich zwischen Beverungen und Hövelhof Gewitter zusammenbrauen. Die Temperaturen steigen heute auf 22, morgen auf um die 24 Grad.
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2: Ihr kommt besser an mit dem Radio Hochstift Verkehrsservice. Da kann es an einigen Stellen sein, dass noch zum Beispiel große Äste auf der Straße liegen oder teilweise sogar Bäume noch nicht weggeräumt sind. Nach den Unwettern des Wochenendes uns wurde zum Beispiel die K50 zwischen den Bad Rieburger Ortsteilen Siebenstern und Herste gemeldet. Da ist das wohl der Fall. Und auch im Raum Delbrück und Bad Rieburg sind einige Straßen gesperrt. Wenn ihr noch Staustörungen oder Blitzer seht, von denen wir noch nichts wissen, dann meldet euch gerne zum Beispiel über die 0800 399 3399. Kommt gut und sicher an.
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2: Okay, ich habe gerade gesagt, hier so meteorologischer Sommeranfang und sowas, ne? Da sagt man ja immer, frische Luft, geh mal raus, tu dir was Gutes. Aber ich sag's euch ganz ehrlich, ich verstehe auch total, wenn man sagt, oh nee. Ja, ist schön draußen, aber ich sag's dir, da muss man nicht zwangsläufig unbedingt nach draußen. Man kann auch zum Beispiel was streamen, wenn man das gerne möchte. So, und die Streaming-Highlights, die könnten vielleicht auch überbrücken, dass mal mieses Wetter ist, wenn ihr sagt, ihr seid Draußengänger bei gutem Wetter. Ne, es ist also quasi für alle was dabei. Deshalb, es ist wichtig, sprechen wir darum auch drüber in wenigen Minuten. Ich bin Julia Kleine-Kemper und wünsche einen schönen Start in die neue Woche. Moin!

0: Eine Blutspur führt 250 Meter durch die Innenstadt. Was sich anhört wie der Start eines Krimis im Fernsehen am Sonntagabend, ist am Samstagabend in Paderborn tatsächlich so passiert. An der Westernmauer in Paderborn wurde am Samstagabend ein bewusstloser und schwer verletzter Mann aufgefunden und eine Blutspur führte über 250 Meter durch die Innenstadt. Radio Hochstift-Kollege Dirk Benfeld, laut ersten Meldungen könnte der 39-Jährige aufgrund seiner Nationalität zum Opfer geworden sein.
1: Also das Opfer ist ein Ukrainer und Zeugen wollen kurz nach der Tat an der Bahnhofstraße einen Mann offenbar russischer Herkunft gesehen haben, der mehrfach gesagt habe, er habe jemanden wegen seiner Nationalität abgestochen. Der Gesuchte soll zwischen Mitte 40 und Mitte 50 sein. Er trug eine eckige Sonnenbrille und ein weißes T-Shirt.
0: Am Nachmittag kam dann gestern eine weitere Pressemitteilung der Mordkommission zu dem Fall. Darin ist von einem Streit zwischen zwei Männern die Rede, offenbar dem Opfer und dem mutmaßlichen Täter.
1: Die beiden sollen sich auf einer Parkbank in der Königstraße eine Auseinandersetzung geliefert haben. Ein Zeuge schilderte, dass 4 bis 6 Frauen den Streit verfolgt haben. Sie könnten wertvolle Hinweise zum Tatablauf geben.
0: Möglicherweise kann das Opfer aber auch selbst den möglichen Täter benennen. Der 39-Jährige wurde nämlich noch in der Nacht nach der Attacke notoperiert. Sein Zustand ist mittlerweile stabil. Es besteht keine Lebensgefahr mehr. 7:43 Uhr ist es, Radio Hochstift hier. Guten Morgen.

0: Die Fußball-WM dominiert in den kommenden Wochen das Fernsehprogramm, würde ich mal behaupten. Aber die Streaming-Dienste haben noch mehr zu bieten. Zum Beispiel die letzte Staffel der preisgekrönten Serie The Bear. Die startet am 26. bei Disney Plus. Und auch wenig Fußball haben wir da auch im Angebot, aber nur ein bisschen. Radiochef-Kollege Thomas Bremser fasst die Streaming-Highlights im Juni zusammen.
1: Wenn ich so die Dokus immer sehe, ist immer so dasselbe. Habe ich so den Eindruck, das ist immer so ein bisschen langweilig, sag ich mal.
2: Lukas Podolski ist eine Ikone, nicht nur in Köln. Seit dem Sommermärchen hat er sich in die Herzen der deutschen Fußballfans gespielt, auch mit seinen lockeren Sprüchen.
3: 80% von euch und ich grauen sich auch mal an den Eiern und daher ist alles gut.
2: Die Netflix-Doku Poldi zeigt ihn vor allem privat, beim Karneval, Sumo-Ringen, aber auch in seiner vermeintlich letzten Saison als Profi.
4: Ihr seid gerade dabei, so ein Lebensabschnitt, was ihm sehr schwer fällt, mitzuerleben.
2: Ehefrau Monika gibt ihr erstes Interview in Poldi. Ab dem 4. bei Netflix. Und den nackten Hintern von Poldi gibt's auch zu sehen.
5: Wenn man die Hosen runterlässt, dann muss man die runterlassen.
6: Sie sind der neue Anwalt?
7: Der bin ich. Daniel Blanchflower.
2: In Office Romance trifft die taffe Geschäftsfrau Jackie auf den neuen Firmenanwalt und verliebt sich in ihn.
8: Dinner?
6: Wie war das?
8: Vergessen Sie's. Entschuldigung.
6: Essen wir zusammen?
8: Ja.
2: Das Problem sind ihre eigenen Büroregeln. Wer eine Beziehung im Kollegium eingeht, fliegt raus. Wie die beiden Turteltauben das regeln, sehen wir in Office Womans mit Jennifer Lopez. Ab dem 5. auf Netflix.
9: Im Büro wird nicht rumgemacht.
10: Im Büro niemals.
11: Der größte Popstar des Planeten.
12: Starke Anmoderation.
2: Die zweiteilige Doku Becoming Taylor Swift beleuchtet den Aufstieg einer jungen Country-Sängerin zum Weltstar.
13: Sie ist blond, reich, weiß. Und genau das wird ihr angekreidet.
2: Schnell kommen die Neider und Kritiker.
13: Plötzlich ist sie eine Lügnerin, die Leute manipuliert.
2: Vor 10 Jahren zieht sich Taylor Swift zurück und kommt noch stärker wieder. Warum sie so erfolgreich wurde, zeigt Becoming Taylor Swift. Ab dem 8. in der ZDF-Mediathek.
14: Sie ist die mächtigste Musikerin der Welt.
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1: Mit Thorsten Adolfs. Guten Morgen. Am Landgericht Düsseldorf soll am Vormittag das Urteil gegen den mutmaßlichen Islamisten fallen, der vor gut einem Jahr in Bielefeld feiernde Gäste vor einer Bar mit einem Messer angegriffen hatte. 4 Menschen wurden dabei lebensgefährlich verletzt. Der Mann sieht sich als Mitglied der Terrorgruppe IS. Entsprechend hart sind die Forderungen der Anklage. Infos von Marc Weiß.
2: Die Bundesanwaltschaft hat die Höchststrafe für den Syrer beantragt, lebenslange Haft wegen vierfachen versuchten Mordes. Außerdem sollen die besondere Schwere der Schuld festgestellt und dann anschließende Sicherungsverwahrung angeordnet werden. Dem Angeklagten fehle jede Empathie mit den Opfern, sagte ein Staatsanwalt. Wegen seiner radikal-islamischen Gesinnung sei er nach wie vor gefährlich und er bleibe es wohl auch. Der Angeklagte hatte die Tat in der U-Haft Psychologen und Psychiatern gestanden, im Prozess dann aber geschwiegen. Nach Angaben des Staatsanwaltes war er schon in Syrien jahrelang für den IS aktiv. 2023 kam er nach Deutschland und er habe möglichst viele Menschen töten wollen, sagt die Anklage. Die Verteidigung beantragte nur 12 Jahre Haft. Sie verweist auf eine angeblich schwierige Kindheit des Mannes. Außerdem sei er nicht mit einem Anschlagsauftrag nach Deutschland gekommen. Er sei vielmehr hier isoliert gewesen, habe kaum Sozialkontakte gehabt und schließlich an einer Depression erkrankt, so die Verteidigung.
1: Und jetzt weitere Meldungen im Überblick. Die Sozialgerichte leiden unter einer Flut neuer Verfahren, sagt der Deutsche Richterbund. Besonders schlimm sei es in NRW, wo mittlerweile fast jedes vierte neue Verfahren in ganz Deutschland auf den Schreibtischen liege. In den meisten Fällen gehe es um Streit beim Bürgergeld oder um Ansprüche aus der Sozialversicherung. Das heißt, der Umstieg vom Bürgergeld zur neuen Grundsicherung und weitere angekündigte Reformen des Sozialstaates würden wohl in Zukunft für neue Streitfragen sorgen. Nach den Unwettern am Wochenende hat die Bahn auf 2 Strecken in Westfalen weiter Probleme. Vor allem zwischen Unna und Soest sei die Reparatur komplizierter als gedacht, heißt es. Auch zwischen Hamm und Paderborn läuft es noch nicht wieder rund. Dort muss die Oberleitung repariert werden. Nach dem souveränen 4:0-Sieg gegen Finnland trifft die deutsche Fußballnationalmannschaft am Vormittag nochmal auf die Finnen, aber unter Ausschluss der Öffentlichkeit. Dann sollen auf dem DFB-Campus die Spieler auf dem Platz stehen, die in letzter Zeit zu kurz gekommen sind. Danach steht die Abreise an. Am Samstag trifft die Nationalmannschaft im letzten WM-Test auf Gastgeber USA. In Köln ändern sich die Preise für Taxifahrten. Ab sofort gelten für Mietwagenanbieter wie Uber oder Bolt neue Mindestpreise. Diese Fahrten dürfen jetzt nur noch maximal 20% günstiger sein als eine Fahrt mit dem normalen Taxi. Die Stadt will damit für faire Bedingungen zwischen den Anbietern sorgen. Gleichzeitig steigen die Preise für klassische Taxifahrten. Der Kilometerpreis erhöht sich von 2,60 Euro auf 2,90 Euro.
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3: Mit Norbert Janowski, guten Morgen. Eine versuchte Tötung in Paderborn beschäftigt eine Mordkommission. An der Westernmauer haben Zeugen am Samstagabend einen bewusstlosen und schwer verletzten Ukrainer gefunden. Eine Blutspur zog sich von dort über 250 Meter durch die Innenstadt bis zum Ausgang einer Passage in der Straße Alte Torgasse. Passanten haben kurz danach an der Bahnhofstraße in Paderborn einen Mann offenbar russischer Herkunft beobachtet. Er soll gesagt haben, dass er jemanden wegen einer Nationalität abgestochen habe. Das Opfer ist nach einer Operation mittlerweile außer Lebensgefahr.
4: Erst ein paar dickere Wolken, dann werden sie dünner und die Sonne kommt auch mal raus. Das ist der Radio Hochstift Wetterfahrplan heute. Es wird wohl nicht regnen. Die Temperaturen erreichen am Nachmittag 22 Grad. Morgen sind es zwischen Büren und Nieheim bis zu 24. Und dazu gibt es ein paar mehr Wolken und abends steigt dann auch wieder das Gewitterrisiko. Ihr kommt besser an mit dem Radio Hochstift Verkehrsservice. Hochstiftweit kann es nach den Unwettern des Wochenendes noch einige Straßensperrungen geben, zum Beispiel im Raum Delbrück und Bad Driburg. Und es wurde auch die K50 gemeldet zwischen den Bad Driburger Ortsteilen Siebenstern und Herste. Wenn ihr noch Staustörungen oder Blitzer seht, dann tragt sie gerne direkt in die Radio Hochstift-App ein.
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4: Julia Kleine-Kemper ist mein Name. Guten Morgen. Silvia hat uns eben schon per WhatsApp Videos aus Neuenbeken geschickt. Da hat das Unwetter nämlich einiges angerichtet. Sie schreibt selbst, dass die Hauptstraße zum Swimmingpool wurde. Und ich muss zugeben, ja, so sah es tatsächlich auch ein bisschen aus, also auf den Videos, die sie geschickt hat. Da war richtig, richtig hoch Wasser. Ey, da braucht man auch starke Nerven, ne? Wenn man sowas aufziehen sieht. Und dann guckst du aus dem Fenster und neben dir ist die Straße plötzlich ein Bach. Ich weiß nicht, also da würde ich nicht entspannt ins Bett gehen können. Wie habt ihr den gestrigen Abend erlebt? Meldet euch gerne genauso wie Silvia und erzählt es uns per WhatsApp über die 05251 1737 und die 0. Und ein paar Videos und Fotos könnt ihr auch schon online sehen bei uns im Studioblog auf radiohochstift.de.

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0: Jetzt geht's wohl mit einem ganz guten Gefühl in Richtung WM, oder? Also vorerst zumindest. Die deutsche Fußballnationalmannschaft der Männer hat ihr letztes Testspiel vor dem Abflug in die USA deutlich gewonnen mit 4:0 gegen Finnland. Fairerweise muss man aber auch sagen, dass die Finnen auch recht schwach waren. Bundestrainer Julian Nagelsmann sagte nach dem Spiel, die deutsche Mannschaft könne mehr Selbstvertrauen zeigen und müsse in manchen Situationen gar nicht ungeduldig werden. Die Stimmung unter den Fans im Stadion war stellenweise eher verhalten, aber viele waren nach dem Spiel auch euphorisch.
1: Weltmeister.
2: Ich fand's super. Deutschland hat sehr gut gespielt.
1: 9 von 10. Also 4-0 ist okay. Ich weiß nicht, ob es an der Stimmung lag, weil die war heute ein bisschen so mau. Ich weiß nicht warum. Ich hab Bock. Mindestens Halbfinale.
3: Ja, also ich freue mich sehr auf die WM. Es wird auf jeden Fall spannend und ich glaube, dass wir das machen werden.
4: Wir freuen uns seit Mittwoch, weil wir da in Herzogenaurach waren und die deutschen Spieler getroffen haben. Und seitdem ist die Euphorie bei uns schon sehr groß.
5: Wir sehen große Chancen in der WM.
0: Morgen fliegt die deutsche Nationalmannschaft los. Es geht zuerst Richtung Chicago. Da steht für das Team von Julian Nagelsmann ein 6-tägiges Trainingslager an, inklusive Testspiel gegen die USA am Samstag. Danach bezieht die Mannschaft ihr WM-Quartier in North Carolina.

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0: Viele Feuerwehrleute aus dem Hochstift werden dieses Wochenende wohl so schnell nicht vergessen. Nachdem es am Freitagabend schon in vielen Orten richtig heftig gekracht hat, ist es am Sonntag nochmal so weitergegangen. Bis alle Schäden beseitigt sind, werden wohl noch Wochen vergehen. Radio Hochstift-Kollege Dirk Benfeld. Allein im Kreis Paderborn gab es von Freitagabend bis Samstag früh rund 400 Notrufe.
1: Wegen umgestürzter Bäume waren zum Beispiel die Bahnstrecken zwischen Paderborn und Benhausen und die zwischen Paderborn und Brackwede in Höhe Hövelhof gesperrt. Ähnlich war es mit vielen Straßen. Auch in Steinheim ist ein Baum auf die Schienen gefallen.
0: Ja, und dann kam der Sonntag und der fiel laut der Feuerwehr zumindest im Kreis Höxter sogar noch schlimmer aus als der Freitag.
1: Ja, denn da liefen in einigen Städten wie zum Beispiel Brakel, Bad Driburg, Warburg, Beverungen und Borgentreich auch Keller voll. In Beverungen-Herstelle schlug der Blitz in ein Haus ein. Es kam zu einem Dachstuhlbrand, den die Feuerwehr Gott sei Dank schnell unter Kontrolle hatte. Und in Warburg kam dann auch noch ein Stromausfall dazu.
0: Im Kreis Paderborn haben die Feuerwehren gestern Abend knapp 40 Einsätze absolviert, vor allem im Bereich Bad Lippspringe. Auch in der Ortschaft Buke in Altenbeken hat das Gewitter richtig getobt. Hier sind gleich mehrere richtig dicke Bäume umgestürzt.
1: Einer fiel auf die vielbefahrene Dorfstraße, einer auf die B64 und einer auf ein Haus. Ansonsten gab es noch besonders viele Einsätze in Bad Lippspringe und Delbrück.
0: Heute soll das Wetter sich aber erstmal ein bisschen beruhigen. Wie habt ihr denn das Unwetter am Wochenende erlebt? Wenn ihr uns davon erzählen möchtet oder vielleicht Fotos schicken wollt, dann macht das doch gerne. Zum Beispiel per WhatsApp über die 05251 1737 und die 0.

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0: Ich wünsche einen schönen guten Morgen und der geht musikalisch gut auf jeden Fall gleich weiter mit Without You von Avicii. Aber bevor wir musikalisch weitermachen, bringen wir euch selbstverständlich erstmal auf den neuesten Stand und zwar in den Nachrichten. Es ist 8:30, hier ist Norbert Janowski.
1: Guten Morgen.
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1: Mehrere Gewitter haben im Hochstift am Wochenende zum Teil große Schäden verursacht. Die Feuerwehren waren im Dauereinsatz. Im Kreis Paderborn traf es Altenbeken-Buke, Delbrück und Bad Lippspringe wohl am heftigsten. Die Feuerwehr in der Kurstadt absolvierte am Wochenende knapp 50 Einsätze. Das ist ein Fünftel dessen, was sonst in einem ganzen Jahr anfällt. In Paderborn-Neuenbeken flossen Sturzbäche über die Hauptstraße. Auch im Kreis Höxter liefen etliche Keller voll, vor allem in Brakel, Bad Driburg, Warburg, Beverungen und Borgentreich. Der bei einem Angriff an der Paderborner Westernmauer schwer verletzte Mann ist mittlerweile außer Lebensgefahr. Die Polizei sucht eine Gruppe junger Frauen, die am Samstagabend möglicherweise einen Streit zwischen dem Opfer und dem mutmaßlichen Täter mitbekommen hat. Radio Hochstift-Reporterin Susanne Storck. Er soll sich gegen 19.10 Uhr am Samstag abgespielt haben.
3: Laut Aussage eines Zeugen gerieten zwei Männer in der Königstraße an einer Parkbank gegenüber von einem Bekleidungsgeschäft aneinander. Nach der Tat zog sich von dort eine 250 Meter lange Blutspur bis zur Westernmauer. Die Polizei geht im Moment davon aus, dass es sich bei den Männern um das spätere Opfer und den möglichen Tatverdächtigen gehandelt hat. Der Zeuge schilderte auch, dass dort 4 bis 6 junge Frauen anwesend gewesen sein sollen. Die Frauen sollen sich als mögliche Zeuginnen bei der Polizei melden. Der schwer verletzte 39-Jährige wurde noch in der Nacht der Tat notoperiert. Er sollte im Laufe des Tages befragt werden.

0: Zwei Fraktionen im Paderborner Rat wollen die Berechnung der Kita-Beiträge für die Eltern vereinfachen. Grüne und Linke schlagen im Jugendhilfeausschuss vor, für die Festsetzung der Gesamtsumme im letzten Steuerbescheid zu nutzen. Das mache zum Beispiel auch die Stadt Köln. Die Änderung würde den Aufwand bei den Eltern und der Verwaltung deutlich reduzieren, sagen die beiden Fraktionen. Außerdem gäbe es weniger Fehler. Bisher müssen Eltern in Paderborn ihr Jahreseinkommen selbst berechnen und dann alle Abweichungen sofort melden.
1: In Bad Lippspringe hat es bis gestern Abend 40 Liter pro Quadratmeter geregnet. Das ist bundesweit Platz 3. Heute kommt nichts mehr dazu, denn es ist trocken. Außerdem scheint nach und nach auch mal die Sonne. Heute ist es wechselhaft bei 22 Grad. Morgen geht es ähnlich durch den Tag. Abends können sich zwischen Bad Lippspringe und Borgentreich wieder neue Gewitter bilden.
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1: Besser ankommen mit dem Radio Hochstift Verkehrsservice. Da kann es nach den Unwettern am Wochenende auf jeden Fall noch einige Straßensperrungen geben. Plant also vielleicht ein bisschen mehr Zeit ein, falls ihr da das ein oder andere umfahren müsst. Uns wurden zum Beispiel Probleme im Raum Delbrück gemeldet oder in Bad Triburg. Also, wenn ihr was seht, dann meldet ihr euch selbstverständlich und plant ein bisschen mehr Zeit ein. Wenn ihr euch melden wollt, 0800 399 3399. Kommt gut an.
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1: Der Montagmorgen mit Radio Hochstift und mit mir. Mein Name ist Julia Kleine-Kemper. Schönen guten Morgen zusammen.

0: Geld zurück bei Stau. Da gibt's wohl auch im Hochstift so die ein oder anderen Berufspendler, die da ordentlich von profitieren würden. Ab heute tritt eine neue Regelung in Italien in Kraft, die genau das besagt. Es gibt Geld zurück, wenn man auf einer gebührenpflichtigen Autobahn wegen einer Baustelle zu lange im Stau steht. Radio Hochstift-Korrespondentin Claudia Wächter hört sich fast zu gut an, um wahr zu sein. Wie soll das Ganze denn funktionieren und vor allem gilt es denn auch für uns? Also wenn wir aus Deutschland nach Italien einfach nur in den Urlaub fahren.
1: Ja, hört sich fast nach Autoparadies an. Vor allem, wenn man bedenkt, dass man ja andauernd im Stau hängt. Und ja, auch die Deutschen können Entschädigungen fordern. Ganz einfach geht das über eine App. Es gibt aber auch ein paar Haken, denn nur wenn die Fahrt wegen einer Baustelle mindestens 10 Minuten länger dauert, gibt es eine Entschädigung. Und wenn das Wetter schuld ist oder ein Unfall, dann gibt es leider nichts.
0: Aber mal angenommen, ich stehe kurz vor Rom ewig im Stau. Kriege ich dann im besten Fall auch die komplette Mautgebühr erstattet?
1: Ja, absolut. Wenn ich mit 2 Stunden Verspätung ankomme, dann wird die komplette Maut erstattet. Es gilt, je länger die Strecke, desto höher muss natürlich auch die Verzögerung ausfallen. Allerdings, viele hier sagen, am Ende wird das nicht viel bringen, weil die Autobahnbetreiber ganz einfach, um die Kosten wieder reinzuholen, die Mautgebühren erhöhen werden. Und die sind hier ja eh schon fast rekordverdächtig.
0: Es war irgendwie klar, dass das Ganze doch noch einen Haken hat, oder? Radio Hochstift hier um 8.40 Uhr. Ich bin Julia Kleine-Kemper. Guten Morgen.

0: Erwachsene neigen oft dazu, Kindern die Welt zu erklären. Das liegt ja irgendwie auch in der Natur der Dinge, ne? Aber vielleicht sollten wir uns nicht in allen Fällen immer überlegen fühlen. Heute ist Internationaler Kindertag, also höchste Zeit, mal darüber zu sprechen, was wir von Kindern lernen können, wo wir uns was abschauen können. Radio Hochstift-Kollegin Antonia Sawalisch.
1: Also ich finde bei Fantasie und Kreativität. Kinder funktionieren den Pappkarton einfach um und dann ist er plötzlich ein Raumschiff. Oder die gesammelten Stöcker sind dann Zauberstäbe. Kinder sind Meister darin, sich eigene Songs auszudenken und eigene Sprachen zu erfinden und sich ihre eigenen Spielwelten auszudenken. Und dieses ganze um die Ecke denken und ohne Begrenzungen sich einfach der Fantasie hinzugeben, das ist was, was wir als Erwachsene irgendwann verlieren.
0: Wodurch Kinder auch die Nase vorn haben, viel Bewegung. Sie haben einen natürlichen Bewegungsdrang, sie toben, sie spielen, sie tanzen. Sie machen also eigentlich immer Sport und das ohne sich überwinden zu müssen, weil sie gar nicht drüber nachdenken. Das ist natürlich super, ne? Die Gehirnhälften vernetzen sich, Serotonin und Dopamin werden ausgeschüttet und das Stresslevel sinkt. Dadurch sind Kinder oft viel glücklicher als Erwachsene.
1: Kinder sind wahre Achtsamkeitsprofis. Die brauchen jetzt keine Meditations-App oder ein langes Wellness-Wochenende. Beim Spielen können sie völlig versinken in ihr Spiel und die Welt für mehrere Stunden um sich herum vergessen. Und Kinder sind natürlich auch super Beobachter. Die gehen mit offenen Augen durch die Welt, fragen ständig, warum ist das so, wieso passiert das? Und das alles ohne Vorurteile und ganz offen. Zuletzt, und das finde ich ist der wichtigste Punkt, Kinder lachen so viel mehr als Erwachsene. Es gibt Studien, die sagen, dass Kinder bis zu 400 Mal am Tag lachen und Erwachsene hingegen nur 20 Mal am Tag. Und ich finde, das ist das, was wir uns am meisten von Kindern abschauen sollten. Mehr zu lachen und das in den Alltag zu integrieren.
0: Also heute vielleicht mal das eigene Kind als Vorbild nehmen zum Internationalen Kindertag. Gar keine schlechte Idee. Radio Hochstift hier um 11 Minuten vor 9.

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1: Mit Thorsten Adolfs. Guten Morgen. Seit gut 3 Jahren gilt das Deutschland-Ticket. Es hat Bus und Bahn für Vielfahrer bundesweit einfacher und günstiger gemacht. Wer aber nur ab und zu unterwegs ist, muss sich nach wie vor durch einen Tarifdschungel kämpfen. Im südlichen NRW ändert sich das ab heute. Dort heißt es aus 2 mach 1. Die Verkehrsverbünde Rhein-Sieg und Aachen starten dort den Rheinland-Tarif. Infos von Daniel Dehling.
2: Von der Eifel bis ins Oberbergische Land fahren die Menschen ab sofort im neuen Rheinland-Tarif. Die beiden Verkehrsverbünde wollen damit den Tarifdschungel lichten. Deutlich weniger Preisstufen und nur noch ein Teil der Sondertickets sind ab sofort verfügbar. Das soll es für die Kunden übersichtlicher und einfacher machen. Allerdings werden Fahrten in die Umgebung dadurch teils auch teurer. Im Verkehrsverbund Rhein-Ruhr greift ab heute auch eine weitere Reformstufe. So gilt in Großstädten wie Düsseldorf, Dortmund oder Essen jetzt nur noch eine Preisstufe. Wer sich über Tarifzonen keine Gedanken machen will, ist mit Easy NRW gut aufgehoben, sagen die Verkehrsverbünde. Hier checken sich Fahrgäste beim Start auf ihrem Handy ein und am Ziel wieder aus. Die Luftlinie dazwischen bestimmt den Fahrpreis. Ein Preisdeckel verhindert, dass die Fahrt teurer als bei einer klassischen Fahrkarte wird.
1: Und jetzt weitere Meldungen in der Zusammenfassung. Die USA und der Iran melden trotz der geltenden Waffenruhe neue Angriffe. Die US-Armee hat nach eigenen Angaben am Wochenende Radar- und Drohnenkontrollanlagen im Süden des Iran attackiert. Und die iranischen Revolutionsgarden griffen nach eigenen Angaben einen Stützpunkt an, der von US-Soldaten genutzt worden sein soll. Wir Deutschen produzieren immer weniger Müll. Knapp 363 Millionen Tonnen Abfälle waren es im Jahr 2024, sagt das Statistische Bundesamt. Das ist der niedrigste Stand seit 2009. Den größten Rückgang gab es demnach bei Abfällen, die beim Bauen oder bei Abbrucharbeiten anfallen. Beim Hausmüll stieg die Müllmenge leicht an. Nicht nur westliche Industrienationen, auch Australien erlebt gerade einen Rechtsruck. Dort steht die Partei One Nation in den Umfragen zum ersten Mal an der Spitze. Sie ist für eine radikale Anti-Einwanderungspolitik, verbreitet muslimfeindliche Parolen und fordert, die Wirtschaft nach dem Motto Australians first vor ausländischen Einflüssen zu schützen. Der Markt für gebrauchte E-Autos wächst rasant und er wird immer attraktiver. Laut Fraunhofer-Institut ist die Auswahl in den letzten Monaten förmlich explodiert. Das liegt vor allem daran, dass viele E-Autos, die vor 3 bis 4 Jahren neu zugelassen wurden, jetzt den Besitzer wechseln. Und der Preisunterschied zu vergleichbaren Verbrennern ist fast komplett verschwunden. Die Bedenken wegen gebrauchter Batterien sind nach Angaben der Experten weitgehend unbegründet. Moderne Systeme würden viel länger halten und seien deutlich robuster als angenommen, heißt es.
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3: Mit Norbert Janowski, guten Morgen. Das Hochstift hat ein Unwetterwochenende hinter sich. Schon am Freitagabend waren die Feuerwehren unter anderem wegen umgestürzter Bäume im Dauereinsatz. Am Sonntag ging es ähnlich weiter und teilweise noch schlimmer. Im Kreis Paderborn traf es Altenbeken-Buke, Bad Lippspringe und Delbrück besonders schwer. So krachten in Buke Bäume auf die Dorfstraße, die B64 und auf ein Haus. In Bad Lippspringe gab es allein gestern Abend knapp 30 Einsätze, vor allem wegen vollgelaufener Keller. Auch im Kreis Höxter liefen viele Keller voll. Hier traf es Brakel, Bad Driburg, Warburg, Beverungen und Borgentreich am heftigsten.
4: Die Gewitter sind wir erstmal los. Das Radio Hochstift Wetter ist heute eher unauffällig. Später scheint zwischendurch mal die Sonne und es ziehen immer wieder lockere Wolken vorbei. Die Temperaturen steigen auf bis zu 22 Grad. Morgen wird es 1-2 Grad wärmer. Dann ist es ein bisschen dichter bewölkt und gegen Abend sieht es nach neuen Gewittern aus. Ihr kommt besser an mit dem Radio Hochstift Verkehrsservice. Weiterhin kann es sein, dass auf einigen Straßen noch Sperrungen sind oder Bäume liegen, was dann am Ende des Tages auch eine Sperrung ist. Wenn ihr also unterwegs seid mit dem Auto, dann solltet ihr möglicherweise ein paar Minuten mehr einplanen. Vor allem, wenn ihr unter anderem im Raum Delbrück unterwegs seid oder rund um Bad Driburg herum, da kann auch noch was auf den Straßen liegen. Wenn ihr noch Staustörungen oder Blitzer seht, dann tragt sie gerne direkt in die Radio Hochstift App ein.
0: 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Guten Morgen.
4: Schönen guten Morgen wünsche ich. Ich bin Julia Kleine-Kemper. Kommt gut in die neue Woche mit uns.

0: Guten Morgen zusammen um 8:45.
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0: Jetzt kann die Fußball-WM eigentlich kommen. Die deutsche Nationalmannschaft hat ihr letztes Testspiel vor dem Abflug in die USA deutlich gewonnen mit 4:0 gegen Finnland. Am Dienstag, also morgen, fliegt die Mannschaft nach Chicago und will im besten Fall mit dem WM-Pokal wiederkommen. Radio Hochstift, Kollege Thomas Bremser, wie sehr hat denn dieser deutliche Sieg die WM-Euphorie bei Mannschaft und Fans befeuert?
2: Ja, das Team kann auf jeden Fall mit einem guten Gefühl nach Amerika reisen. Über weite Strecken haben die Spieler ein gutes Spiel gemacht, spielfreudig, kreativ, dominant, allerdings auch gegen sehr schwache Finnen. Bundestrainer Nagelsmann zeigte sich im ZDF weitgehend zufrieden, aber
3: ich finde, dass wir noch mehr Vertrauen in unsere eigene Stärke haben können, in gewissen Momenten gar nicht ungeduldig werden müssen, weil wir schon in der Lage sind, mit den riesigen Fußballern, die wir haben, immer Tore zu schießen.
2: Die Euphorie bei den Fans im Stadion eher gemischt. Es gab Laola-Wellen, aber viele empfanden die Stimmung ansonsten als eher mau.
0: Wer konnte sich denn in diesem vorletzten Test zeigen? Also wer konnte zeigen, dass er auf jeden Fall WM-Spieler ist?
2: Ja, einer dürfte sich in die Herzen der Fans gespielt haben. Bayern-Teenager Lennart Kahl, der hat richtig viel gewirbelt, durfte sogar die Ecken schießen und war nach dem Spiel sehr stolz.
4: Ab und zu kann ich es auch nicht realisieren, was gerade passiert alles, aber muss man durch.
2: Der zweite Matchwinner, Stürmer Dennis Undav mit 2 Toren und einer Vorlage.
5: Jeder hat das WM-Fieber, es wird immer größer und sobald wir, glaube ich, in Amerika sind, ist es riesig und dann geht's weiter.
2: Und gefreut haben sich die Fans auch mit dem lang verletzten Jamal Musiala nach 15 Monaten wieder beim DFB und dann gleich ein Tor.
0: Heute geht's auf dem DFB-Campus in Frankfurt nochmal gegen Finnland in einem Trainingsspiel. Da will Nagelsmann vor allem die einsetzen, die noch ein bisschen weniger dran waren in der letzten Zeit. Und außerdem gibt's auch noch ein Grillfest, bevor es dann morgen in Richtung Flughafen geht und ab nach Chicago.

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0: Alanis Morissette und Ironic hört ihr gleich. Und zwar noch vor 10 Uhr um 9:30 hört ihr aber erstmal die Nachrichten von und mit Norbert Janowski.
1: Ich wünsche einen guten Morgen.
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1: Umgestürzte Bäume und vollgelaufene Keller. Auch gestern Abend hat das Gewitter im Hochstift einiges an Schäden hinterlassen. Über die Hauptstraße in Paderborn Neuenbeken flossen zeitweise Sturzbäche. In Bad Lippspringe absolvierte die Feuerwehr allein gestern Abend knapp 30 weitere Einsätze. Bäume blockierten diverse Straßen. Auf der B252 zwischen Brakel-Gerden und Willebadessen-Niesen musste die Feuerwehr eine Schlammlawine beseitigen. In Warburg fiel zeitweise der Strom aus. In Beberungen-Herstelle verursachte ein Blitzeinschlag einen Dachstuhlbrand. Er konnte schnell gelöscht werden. Zwischen den Unwettereinsätzen am Wochenende hat die Feuerwehr in Paderborn-Schloss Neuhaus sich um eine gefährliche Chemikalie in einem Tattoo-Studio gekümmert. Aus unbekannten Gründen war dort ein Behälter mit Formaldehyd kaputt gegangen. Radio Hochstift-Reporter Dirk Benfeld, er soll bis zu einem halben Liter an Flüssigkeit ausgelaufen sein.
3: Als die Feuerwehr eintraf, hatte die Inhaberin das Ladenlokal bereits geräumt. Zuvor versuchte sie noch vergeblich, das flüssige Formaldehyd mit Papiertüchern aufzunehmen. Die Feuerwehr sperrte den Bereich um das Tattoo-Studio in Paderborn-Schloss Neuhaus großräumig, während sich der Rettungsdienst um die Betreiberin kümmerte. Sie und eine Kundin mit deren zwei Kindern klagten über Reizungen der Augen und Atemwege. Sie mussten aber nicht ins Krankenhaus gebracht werden. Ein Trupp der Feuerwehr ging mit speziellen Schutzanzügen gegen Gefahrstoffe in das Ladenlokal vor und sicherte die Reste der giftigen Chemikalie. Der Einsatz dauerte etwa 2,5 Stunden.
1: Die Freibäder in Paderborn und Schloss Neuhaus sind heute früh um 6 Uhr an den Start gegangen, trotz Schwierigkeiten kurz vor der Öffnung. Im Paderborner Rolandsbad haben die Gewitter am Freitagabend einige Schäden hinterlassen. Die Beschäftigten haben am Wochenende mit Hochdruck alles wieder aufgeräumt. Trotzdem kann es dort noch zu Einschränkungen kommen. Im Waldbad in Schloss Neuhaus hat eine technische Störung für Probleme gesorgt. Dadurch war die Öffnung heute zunächst

0: echt sogar abgesagt. Die Mitarbeiterinnen und Mitarbeiter konnten das Problem aber rechtzeitig beheben.
1: So, einen herzlichen Dank an die. Die haben offensichtlich am Wochenende durchgeackert, damit das hier funktioniert.
0: Ja.
1: So ist es. Ab heute ist Sommer, also meteorologischer Sommeranfang. Und der Tag, der sammelt auch so ein bisschen Sommervibes. Ne? Bis zu 7 Stunden Sonne kriegen wir. Morgen geht es dann ein bisschen bewölkter durch den Tag. Und abends könnten sich zwischen Steinheim und Lichtenau wieder Gewitter zusammenbrauen. Die Temperaturen steigen heute noch auf 22, morgen auf um die 24 Grad.
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1: Günstiger ankommen mit dem Radio-Hochstift Verkehrsservice B64 Richtung Paderborn auf Höhe der Abfahrt Altenbeken-Schwanei wird geblitzt. 70 dürft ihr fahren. Gute Fahrt.
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1: In Paderborn ist am Samstagabend ein schwer verletzter Mann gefunden worden. Eine Blutspur lief über 250 Meter von der Westernmauer durch die Innenstadt bis zu einer Passage in der Straße Alte Torgasse. Die Polizei ermittelt, was wir bislang an Infos zu dem Ganzen haben. Darüber sprechen wir gleich. Mein Name ist Julia Kleinekemper. Guten Morgen.

0: Eine Blutspur führt 250 Meter durch die Innenstadt. Was sich anhört wie der Start eines Krimis, ist am Samstagabend in Paderborn tatsächlich so passiert. An der Western Mauer in Paderborn wurde am Samstagabend ein bewusstloser und schwer verletzter Mann aufgefunden und eine Blutspur führte über 250 Meter durch die Innenstadt. Radio Hochschrift Kollege Dirk Benfeld, laut ersten Meldungen könnte der 39-Jährige aufgrund seiner Nationalität zum Opfer geworden sein.
1: Also das Opfer ist ein Ukrainer und Zeugen wollen kurz nach der Tat an der Bahnhofstraße einen Mann offenbar russischer Herkunft gesehen haben, der mehrfach gesagt habe, er habe jemanden wegen seiner Nationalität abgestochen. Der Gesuchte soll zwischen Mitte 40 und Mitte 50 sein. Er trug eine eckige Sonnenbrille und ein weißes T-Shirt.
0: Am Nachmittag kam dann eine weitere Pressemitteilung der Mordkommission zu dem Fall. Darin ist von einem Streit zwischen zwei Männern die Rede, offenbar dem Opfer und dem mutmaßlichen Täter.
1: Die beiden sollen sich auf einer Parkbank in der Königstraße eine Auseinandersetzung geliefert haben. Ein Zeuge schilderte, dass 4 bis 6 Frauen den Streit verfolgt haben. Sie könnten wertvolle Hinweise zum Tatablauf geben.
0: Möglicherweise kann das Opfer aber auch selbst den möglichen Täter benennen. Der 39-Jährige wurde nämlich noch in der Nacht nach der Attacke notoperiert. Sein Zustand ist mittlerweile stabil. Es besteht keine Lebensgefahr mehr. Es ist 9.46 Uhr. Guten Morgen.
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Ich weiß doch, es fühlt sich gerade nicht nach Sommer an, aber es ist ja heute schon ein meteorologischer Sommeranfang. Und was müssen wir da schon vorbereiten? Sommertrends. Ja, selbstverständlich, die warten nicht auf uns. Ne? Da muss man schnell sein. Und nee, keine Sorge, hier geht es jetzt nicht um Mode oder sowas. Ist mir vollkommen egal, ob ihr einen Minirock anzieht, ob ihr eine lange Hose anzieht. Also das könnt ihr alle selber entscheiden. Das ist mir wurscht. Es geht um Snacks. Es geht um Getränke. Das ist ja wohl viel wichtiger. Und was da im Sommer Trend ist, das erzählt euch unser Oberfood-Trendsetter. Jonas Mertens, ab 10 bei Radio Hochstift. Dafür mache ich jetzt hier sehr gerne Platz. Jonas übernimmt. Wir hören uns morgen früh wieder. Mein Name ist Julia Kleinekemper. Macht euch einen schönen Tag und tschüss.

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1: Mit Thorsten Adolfs. Guten Morgen. Buckelwal Timmy oder Hope beschäftigt nach wie vor viele Menschen, auch Wochen nach seinem Tod. Aktuell hat die Staatsanwaltschaft Schwerin extrem viel zu tun. Die Behörde muss mehrere hundert Anzeigen und Hinweise im Zusammenhang mit dem Wal bearbeiten. Dabei geht es vor allem um die umstrittenen Rettungsaktionen. Es liegen aber auch Anzeigen vor, weil zunächst nichts getan wurde. Frage an Marc Weiß aus dem News-Team. Wer hat die Anzeigen denn erstattet?
2: Also laut Staatsanwaltschaft alle möglichen Leute aus ganz Deutschland und diese Menge an Eingaben, so heißt das ja offiziell, die sei auf jeden Fall neu, sagte ein Sprecher. Nun, der Wal hat wochenlang extrem viele Menschen beschäftigt, auch die Social-Media-Kanäle, und offenbar haben sich dann sehr viele Menschen dazu berufen gefühlt, Anzeige zu erstatten. Und ja, da ist wohl alles dabei. Nahezu alle Beteiligten, Experten, Tierschützer und Politiker wurden angezeigt. Und zwar sowohl, weil sie angeblich nichts getan haben, um dem Wal zu helfen, als auch, weil sie die Rettung versucht haben. Hier ist das Argument dann, das sei Tierquälerei gewesen.
1: Muss die Staatsanwaltschaft das denn alles ernst nehmen?
2: Sie sagt ja, man müsse jeden Eingang prüfen. Das kostet natürlich Zeit. Es sind wohl auch völlig absurde Sachen dabei. Nicht nur Anzeigen, auch ja wahrscheinlich gut gemeinte Hinweise. Da hätten Menschen zum Beispiel ihre Hilfe angeboten. Das sind dann so Angebote wie, ich kann mit Walen sprechen, aus der Zeit, als der Wal noch lebte. Ob irgendwas davon tatsächlich mal zu Ermittlungen führt, ist noch völlig unklar. Aber egal, was rauskommt, sichten müssen die Behörden alle Eingänge, auch die komplett absurden. Und da ist wohl noch eine Menge zu tun.
1: Dankeschön, Marc. Und jetzt weitere Meldungen in der Zusammenfassung. Gleich wird am Düsseldorfer Oberlandesgericht das Urteil im Prozess um den Messeranschlag vor einer Bar in Bielefeld erwartet. Der Angeklagte soll laut Bundesanwaltschaft lebenslang ins Gefängnis, weil er im Mai vergangenen Jahres 4 Menschen beim Feiern lebensgefährlich verletzt hat und als IS-Anhänger gilt. Die Verteidigung fordert dagegen 12 Jahre Haft. Sie verweist auf eine schwere Kindheit und psychische Probleme des Angeklagten. Frankreichs Marine hat im Atlantik einen russischen Öltanker gestoppt, der zur sogenannten Schattenflotte gehören soll. Präsident Macron sagt, es sei inakzeptabel, dass solche Schiffe westliche Sanktionen umgehen und damit den Krieg in der Ukraine mitfinanzieren würden. Frankreich hat in den vergangenen Monaten schon mehrere verdächtige Schiffe aufgehalten, diesmal mit Unterstützung Großbritanniens. Wer in Italien auf einer Autobahn wegen einer Baustelle im Stau steht, kann sich ab heute einen Teil der Maut zurückholen. Das Geld gibt es über eine App. Die Regelung gilt grundsätzlich auch für Urlauber aus dem Ausland. Aber ohne eine italienische Steuernummer kommt man da kaum ran. Im vergangenen Jahr sind deutlich weniger Menschen nach Deutschland gekommen als im Jahr davor. Das Statistische Bundesamt meldet einen Rückgang der Zuwanderung um 13% auf rund 1,48 Millionen. Auch die Zahl derjenigen, die Deutschland verlassen haben, ist leicht gesunken. Unter dem Strich kamen damit 235.000 Menschen mehr ins Land, als gegangen sind. Gründe für den Rückgang sind vor allem weniger Asylsuchende, zum Beispiel aus Syrien, Afghanistan oder der Ukraine, und ein geringerer Zuzug aus EU-Staaten. Wer Deutschland den Rücken gekehrt hat, zog am häufigsten in die Schweiz, nach Österreich oder nach Spanien.
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3: Mit Norbert Janowski, guten Morgen. In einem Tattoo-Studio in Paderborn Schloss Neuhaus ist es zu einem großen Feuerwehreinsatz gekommen. Aus einem Behälter war am Samstagmittag flüssiges Formaldehyd ausgelaufen. Die Inhaberin hatte erst noch vergeblich versucht, die gefährliche Chemikalie mit Papiertüchern selbst aufzunehmen. Dann rief sie die Feuerwehr und räumte das Haus in Sichtweite des Schlosses. Sie und eine Kundin mit deren 2 Kindern wurden vom Rettungsdienst vor Ort behandelt. Sie mussten aber nicht ins Krankenhaus. Nach 2,5 Stunden konnte die Feuerwehr den Einsatz in Schloss Neuhaus beenden.
4: Im Radio Hochstift Wetter bekommen wir heute einen lockeren Mix aus Sonne und Wolken. Dazu liegen die Höchstwerte von Büren bis Warburg so bei 22 Grad etwa. Morgen sind Stand jetzt noch etwas mehr Wolken als heute unterwegs und wir bekommen bis zu 24 Grad auf dem Thermometer. Und so Richtung Abend sind im Morgenstand jetzt dann zumindest wieder Gewitter möglich. Besser ankommen mit dem Radio Hochstift Verkehrsservice. Da wird geblitzt. Einmal auf der B64 in Höhe der Abfahrt Altenbeken-Schwanei, wenn ihr Richtung Paderborn unterwegs seid. Da wird bei 70 euer Tempo kontrolliert. Und dann haben wir noch einen Blitzer vor dem Ortseingang von Lichtenau-Kleinberg auf der B68. Wenn ihr von Lichtenau Richtung Warburg-Schärfede fahrt, auch da wird euer Tempo kontrolliert.
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4: Ab jetzt mit Jonas Mertens. Tag zusammen. Wir starten in den Vormittag mit Musik von Macklemore, Ryan Lewis und Ray Dalton. Can't Hold Us. Freut mich, dass ihr mit dabei seid.
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günstiger ankommen mit dem Radio Hochstift Verkehrsservice. Dankeschön fürs Bescheid sagen. Ihr habt uns den nächsten Blitzer gemeldet. In Borchen wird auf der Paderborner Straße von Paderborn aus kommend bei 50 euer Tempo kontrolliert. Kommt alle gut an mit Radio Hochstift im Ohr.

0: Radio Hochstift hier am Montagvormittag, 9:45 haben wir es jetzt und ihr habt es am Wochenende am Wetter gemerkt, oder? Ja gut, eher an den Tagen davor natürlich. Heute ist der meteorologische Sommeranfang, ja. Und damit ihr bei den Trends für den Sommer 2026 ganz vorne mit dabei seid, bringen wir euch da heute auf den aktuellen Stand. Radio Hochstift-Kollege Dominik Kotzow hat die Trends für euch im Blick und wir starten mit dem Bereich Essen und Trinken. Wir starten lecker.
1: Ganz vorne dabei ist offenbar Ube, eine violette Knolle von den Philippinen. Mit Ube-Pulver werden gerade Lattes, Eis oder Kuchen gemacht. Der Ube-Latte schmeckt nussig süß und kann bei Starbucks auch schon mal happige 8 Euro kosten. Außerdem bleibt alkoholfreies Bier im Trend. Immer mehr Menschen wollen Sommerfeeling ohne Kater. Der Deutsche Brauerbund sagt, inzwischen ist jedes 9. Bier in Deutschland alkoholfrei.
0: Ja, oder auch Aperol Spritz, Lillet Wildberry, auch die Trendgetränke der vergangenen Jahre gibt's ja mittlerweile in alkoholfrei. So viel zu den Getränketrends, aber wenn ihr im Sommer 2026 auf der Trendwelle ganz vorne mitschwimmen wollt, dann könnt ihr teilweise auch auf altbewährte setzen. Trends kommen ja bekanntermaßen immer wieder.
1: Freibad-Pommes sind ein Klassiker der Sommerernährung. Chlorwasser macht einfach Bock auf Salziges. Nun werden Loaded Fries, also üppig belegte Pommes mit Käse, Jalapenos und anderen Toppings, immer beliebter. Außerdem der Pony-Look bei Männern. Hollywood-Stars wie Jacob Elordi machen es vor. Sie tragen lockere Frisuren mit fallendem Pony bis hin zu fransigen Mullets statt strengem Undercut. Für die Älteren unter uns, Mullet meint den klassischen Fukuhila.
0: Na, ich sag ja, alles kommt irgendwann wieder. Die Trends für den Sommer 2026, wir sprechen heute noch weiter drüber hier bei Radio Hochstift.

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6: 10.30 Uhr haben wir es, Radio Hochstift hier. Da geht's rüber in unsere Nachrichten und die hat der Kollege Norbert Janowski.
7: Guten Tag.
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8: Eine ausgelaufene gefährliche Chemikalie in einem Tattoo-Studio in Paderborn Schloss Neuhaus hat zu einem großen Feuerwehreinsatz geführt. Aus unbekannten Gründen war dort am Samstagmittag ein Behälter mit flüssigem Formaldehyd kaputt gegangen. Nachdem die Inhaberin zunächst vergeblich versuchte, die giftige Substanz mit Papiertüchern aufzuwischen, rief sie die Feuerwehr. Die Einsatzkräfte waren rund 2,5 Stunden lang vor Ort und konnten die Reste des Formaldehyds sichern. Der Rettungsdienst behandelte die Inhaberin und eine Kundin mit ihren Kindern vor Ort. Die Feuerwehren im Hochstift sind am Wochenende wegen mehrerer Gewitter im Dauereinsatz gewesen. Von Freitagabend bis Samstag früh gingen allein im Kreis Paderborn 400 Notrufe ein. Radio Hochstift-Reporter Dirk Benfeld. Und gestern Nachmittag ging es dann ähnlich weiter.
9: Am Sonntagnachmittag traf das Gewitter im Kreis Paderborn vor allem Altenbeken-Buke, Delbrück und Bad Lippspringe besonders schlimm. In Buke war ein Baum auf ein Haus gestürzt, andere Bäume krachten auf die Dorfstraße und die B64. Sie musste deshalb an einigen Stellen zeitweise gesperrt werden. Im Kreis Höxter fiel das Gewitter vom Sonntag laut Feuerwehr wesentlich extremer aus als das vom Freitagabend. In Brakel, Warburg, Beverungen und Borgentreich stürzten nicht nur Bäume um, es liefen auch einige Keller voll. Dazu kam in Warburg noch ein Stromausfall. In Beverungen-Herstelle schlug der Blitz in ein Haus ein. Es kam zu einem Dachstuhlbrand.
8: Polizei, Rettungsdienst, Notarzt und Feuerwehr sind gestern früh zum Hainberg bei Warburg-Ossendorf ausgerückt. Grund war ein Leichenfund. Gegen 8 Uhr wurden die Einsatzkräfte alarmiert, weil der leblose Körper eines Mannes entdeckt worden war. Der Notarzt konnte aber nur noch den Tod des Mannes feststellen. Laut Polizei handelt es sich vermutlich um einen medizinischen Notfall oder einen Unfall. Von einem Gewaltverbrechen geht sie bei dem Fall in Ossendorf nicht aus.
6: Sonne und Wolken im Wechsel bei bis zu 22 Grad. Das ist das Radio Hochstift Wetter für den Montag. Der Dienstag bringt Stand jetzt etwas mehr Wolken mit bei bis zu 24 Grad zwischen Salzkotten und Bad Driburg. Und später am Tag kann es Stand jetzt morgen dann auch wieder gewittern. Besser ankommen mit dem Radio Hochstift Verkehrsservice. Da wird geblitzt auf der B64 Fahrtrichtung Paderborn in Höhe der Abfahrt Altenbeken-Schwanei bei 70. In Borchen auf der Paderborner Straße von Paderborn aus kommt bei 50. Und vor dem Ortseingang von Lichtenau-Kleinberg auf der B68 wird ebenfalls euer Tempo kontrolliert. Und zwar, wenn ihr von Lichtenau Richtung Warburg-Scherfede unterwegs seid.
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1: Und was habt ihr so am Wochenende gemacht? Also die deutsche Extremsportlerin Joyce Hübner ist einen Marathon gelaufen. Das macht sie seit einigen Monaten nämlich jeden Tag und sie steht damit kurz vor einem Weltrekord. Wie Joyce auf die Idee dafür gekommen ist, das erzählt sie uns gleich. Jonas Mertens hier, schönen Montag.

0: Madonna, gerade gehört im besten Mix hier bei Radio Hochstift. Material Girl, 10:45 haben wir es gleich am Montagvormittag. Freut mich, dass ihr mit dabei seid. Mehr als 15.500 Kilometer hat sie schon zurückgelegt. Und das alles zu Fuß. Extremsportlerin Joyce Hübner läuft seit über einem Jahr jeden Tag einen Marathon durch alle Städte Deutschlands. Morgen holt sie sich damit sogar den Weltrekord und ist dann trotzdem längst noch nicht am Ziel. Und was die ganze Geschichte noch kurioser macht, angefangen hat das alles auf dem Klo.
1: Entweder beim Trinken, irgendwo lustig mit Freunden, kommt man auf die besten Ideen, oder man setzt sich halt auf die Kloschüssel und kommt dann auf die besten Ideen. Und zweiteres war es an dieser Stelle. Ich laufe alle Städte in ganz Deutschland ab, 2059 Stück sind es insgesamt. Entweder laufe ich quer durch oder streife nur die Stadtgrenze, aber irgendwie erwische ich sie alle. Das Highlight machen tatsächlich die Mitläufer aus oder ja, die Menschen drumherum. Ich hatte ein Altersheim, an dem ich vorbeigelaufen bin, wo ich glaube 15 oder 20 Omis und Oppis vor der Tür saßen und alle mit Fähnchen gewedelt haben. Die haben sich wahnsinnig gefreut. Das war super süß und wirklich rührend.
2: Ich habe die ganze Aktion bei Social Media gesehen und finde das unglaublich cool. 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
1: Natürlich gibt es immer mal wieder Tage und Wochen, Monate und auch Phasen, wo es extrem nervig ist, auch für mich, und wo ich einfach gar keine Lust habe, am nächsten Tag wieder zu starten. Aber ich habe es mir vorgenommen, deswegen ziehe ich das durch. Und egal, wie es sich am Morgen anfühlt, es gibt mindestens immer 3 Kilometer, die gut waren am Tag. 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
0: Ja, und morgen wird sich bestimmt jeder einzelne Kilometer gut anfühlen. Dann will sich Joyce Hübner nämlich den Weltrekord für die meisten Tage mit einem Marathonlauf hintereinander holen.
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Fall hat weit über die Grenzen von Ostwestfalen-Lippe für Aufsehen und Bestürzung gesorgt und eben kam die Eilmeldung. Der Attentäter eines Terroranschlags auf feiernde Menschen in Bielefeld ist zu lebenslanger Haft verurteilt worden. Das Düsseldorfer Oberlandesgericht hat den 36-jährigen Syrer wegen vierfachen versuchten Mordes schuldig gesprochen. Dazu stellte das Gericht die besondere Schwere seiner Schuld fest und ordnete Sicherungsverwahrung an. Mehr Nachrichten bekommt er natürlich gleich wieder um 11 Uhr hier bei Radio Hochstift. Jonas Mertens, mein Name. Tag zusammen.

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1: Mit Thorsten Adolfs. Guten Tag. Die Sozialgerichte in Deutschland kommen mit der Arbeit kaum noch hinterher. Die Zahl der Klagen und Eilverfahren habe teilweise dramatisch zugenommen, sagt der Deutsche Richterbund. Demnach stieg die Zahl der Klagen bei den Sozialgerichten im vergangenen Jahr um 10%. Bei den Eilverfahren gab es sogar ein Plus von 47%. Insgesamt gab es damit über 300.000 Streitfälle. Nach Einschätzung des Richterbundes ist das mit dem vorhandenen Personal nicht mehr zu schaffen und die Zahlen würden sogar weiter steigen, heißt es. Infos von Marc Weiß.
2: Es geht bei der Klage- und Antragsflut vor allem um Streitfälle rund ums Bürgergeld oder um Ansprüche aus der Sozialversicherung. Menschen klagen, weil sie nicht das Geld bekommen, das in ihrer Meinung nach zusteht. Das kann an Kürzungen liegen, aber natürlich auch an falschen Berechnungen. Auffällig ist die extrem stark gestiegene Zahl von Eilanträgen. In diesen Fällen wollen Kläger nicht auf möglicherweise langwierige Verfahren warten, sondern schnelle Entscheidungen. Sozialforscher sehen darin vor allem einen Hinweis auf zunehmende Existenznöte. Es muss schnell gehen, weil offenbar keine finanziellen Puffer mehr vorhanden sind. Das Netzwerk Sozialrecht bringt es auf einen einfachen Punkt. In wirtschaftlichen Krisenzeiten steigt die Klagebereitschaft der Menschen. Geht es allen gut, dann haben die Sozialgerichte entsprechend weniger zu tun. Was dem Richterbund noch Sorgen macht, ist der 1. Juli. Ab dann gilt nämlich die neue Grundsicherung und löst das bisherige Bürgergeld ab. Die Richter sind sicher, dass dann nochmal eine Klageflut kommt. Zum einen, weil das bei neuen Sozialgesetzen fast immer so ist und zum anderen, weil die Grundsicherung inklusive der härteren Sanktionen ja nun mal sehr umstritten ist.
1: Und jetzt weitere Meldungen im Überblick. Für den Terroranschlag auf feiernde Menschen in Bielefeld ist der Attentäter zu lebenslanger Haft verurteilt worden. Das Düsseldorfer Oberlandesgericht sprach den 36-jährigen Syrer wegen vierfachen versuchten Mordes schuldig, stellte die besondere Schwere seiner Schuld fest und ordnete Sicherungsverwahrung an. Wenn Kinder krank sind und betreut werden müssen, bleibt in fast 3 von 4 Fällen die berufstätigen Frauen zu Hause, um sich um die Kinder zu kümmern. Das hat die AOK ermittelt. Kassenchefin Reimann sagte, das zeige die weiterhin ungleiche Verteilung der Care-Arbeit in Familien. Die Kassen übernehmen in dieser Zeit einen Großteil des Verdienstausfalls und zahlen pro Kind und Elternteil für bis zu 15 Tage im Jahr in der Regel 90% des Nettoverdienstes. In Deutschland ist 2024 so wenig Abfall produziert worden wie zuletzt vor 15 Jahren. Den deutlichsten Rückgang gab es bei Bau- und Abbruchabfällen. In privaten Haushalten fiel dagegen etwas mehr Müll an, sagt das Statistische Bundesamt. Insgesamt waren es fast 363 Millionen Tonnen. Nach dem Champions-League-Sieg von Paris Saint-Germain ist es in Frankreich zu heftigen Krawallen gekommen. Der französische Innenminister Nunes spricht von fast 900 Festnahmen und er sieht darin einen Erfolg der Polizei. Man sei gut vorbereitet gewesen, sagt er. In mehreren Städten hatte es Plünderungen und Brände gegeben. Vor allem auf dem Pariser Champs-Élysées lieferten sich Vermummte und Einsatzkräfte schwere Auseinandersetzungen mit Wurfgeschossen und Tränengas. Bei den Einsätzen wurden insgesamt 178 Sicherheitskräfte verletzt.
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3: Mit Norbert Janowski, guten Tag. Wegen einer versuchten Tötung in der Innenstadt bittet die Paderborner Polizei um Zeugenhinweise. Ganz speziell ruft sie eine Gruppe von 4 bis 6 jungen Frauen auf, sich zu melden. Sie könnten einen Streit zwischen dem Opfer und dem mutmaßlichen Täter mitbekommen haben. Der Tatort befindet sich an einer Sitzbank in der Nähe der Alten Torgasse in Paderborn. Von dort zog sich eine 250 Meter lange Blutspur bis zur Westernmauer, wo Passanten am Samstagabend gegen 19 Uhr den bewusstlosen und schwer verletzten Mann fanden. Er befindet sich nach einer OP nicht mehr in Lebensgefahr.
4: Höchstwerte um die 22 Grad bekommen wir heute im Radio Hochstift Wetter. Von Delbrück bis Brakel wechseln sich Sonne und Wolken dazu ab. Es sollte aber den ganzen Tag lang trocken bleiben. Morgen brauen sich hinten raus, Stand jetzt wieder Gewitter zusammen. Davor wird es voraussichtlich eher bewölkt bei bis zu 24 Grad auf dem Thermometer. Günstiger ankommen mit dem Radio Hochstift Verkehrsservice. Da wird weiter geblitzt. Einmal in Borchen auf der Paderborner Straße. Von Paderborn aus kommt bei 50. Und vom Ortseingang von Lichtenau-Kleinberg auf der B68 wird ebenfalls euer Tempo kontrolliert. Und zwar, wenn ihr von Lichtenau Richtung Warburg-Scherfede unterwegs seid. Habt ihr sonst noch was gesehen auf unseren Straßen? Weitere Blitzer oder sonstige Verkehrsbehinderungen? Lasst es uns wie immer wissen. Schreibt uns zum Beispiel eine WhatsApp-Nachricht direkt hier ins Studio an die 05251 17370. Gerne auch als Sprachnachricht.
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4: Man muss auch mal Glück haben, oder? Ich hatte gestern Mittag ein Fußballspiel in Hövelhof. 2-0 gewonnen übrigens. Und da ist das Wetter auch immer schön durchgepeitscht, auch mit Starkregen und sogar Hagel. Aber nur in den 15 Minuten, in denen wir zur Halbzeit in der Kabine waren. Wir sind schön trocken geblieben, überwiegend. Wo das Wetter im Hochstift am Wochenende einmal bei uns, ne, in den Kreisen Paderborn und Höxter, aber auch drumherum heftiger zugeschlagen hat. Darüber sprechen wir gleich. Jonas Mertens hier. Freut mich, dass ihr mit dabei seid. Jesus.

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1: Radio Hochstift hier. Mittlerweile hat sich die Lage ja beruhigt, aber was war das für ein Wochenende, oder? Das Wetter war ganz schön heftig teilweise. Der Freitagabend war schon nicht ohne und auch gestern Abend haben Gewitter wieder einiges angerichtet, Kollegin Susanne Storck, und zwar bei uns im Hochstift, aber auch in unserer Nachbarschaft.
2: Ein Schwerpunkt ist quasi nebenan vom Hochstift gewesen, der Kreis Soest. Rund 200 Einsatzkräfte haben da ab Sonntagnachmittag bis in den Abend gut zu tun gehabt. Vor allem in Lippstadt, aber auch Geseke und Ehrwette hat es Gewitter mit Starkregen gegeben. Es sind unter anderem auch Bäume umgekippt und auch deshalb ist zum Beispiel bis heute Morgen die Bahnstrecke zwischen Unna und Soest gesperrt gewesen.
1: Ja, Starkregen ist auch bei uns im Hochstift ein Thema gewesen. Hörerin Silvia hat uns zum Beispiel Fotos und Videos aus Paderborn Neuenbeken geschickt. Sie schreibt dazu, dass der Regen die Hauptstraße dort in einen privaten Swimmingpool verwandelt habe.
2: Im Kreis Höxter hat es keinen Swimmingpool gegeben, aber eine Matschgrube. Zwischen Brakelgärden und Willebadessen-Niesen ist nämlich eine Schlammlawine abgegangen und direkt auf der B252 gelandet. Zwei Stunden lang ist die Bundesstraße am Nachmittag deshalb gesperrt gewesen. Die Feuerwehr und ein Landwirt mit seinem Radlader haben dann das Zeug wieder runtergeholt.
1: Ja, danke an der Stelle auch nochmal an den Landwirt fürs Unterstützen. In Osnabrück, boah, ist der Blitz eingeschlagen, und zwar in einer Kirche, als da eine Tauffeier stattgefunden hat. Während der Zeremonie in der Pauluskirche hat es plötzlich einen lauten Knall gegeben. Einige Gäste haben auch Feuer gerochen, aber die Feuerwehr konnte wenig später Entwarnung geben. Gebrannt hat da nichts.
2: Auf einer Autobahn bei Velbert in der Oberpfalz hat das Unwetter drei Strommasten abgeknickt. Ein heruntergefallener Balken eines Kirchengerüsts hat in Niederbayern ein Ehepaar leicht verletzt. Bei uns im Hochstift haben die Unwetter zum Glück offenbar niemanden verletzt. Zum Glück wirklich für manche. Gundula berichtet uns nämlich aus Bad Driburg, dass Dachpfannen runtergefallen und Bäume umgestürzt sind. Und trotzdem sind etliche Leute spazieren gegangen, schreibt Gundula.
1: Ey, und das hat da in Bad Driburg geschüttet. Könnt ihr euch anschauen. Auch ein Video aus Bad Lippspringe zum Beispiel findet ihr auf radiohochstift.de im Studioblog oder auf unseren Social-Media-Kanälen. Und weiter unsere Frage: Wie habt ihr den Unwetterabend bei uns im Hochstift erlebt? Erzählt es uns gerne. WhatsApp-Sprachnachricht an die 05251 17370. Wie habt ihr den Unwetterabend am Freitag und natürlich auch gestern Abend hier bei uns im Hochstift erlebt? Erzählt es uns in der WhatsApp-Sprachnachricht an die 05251 17370. Radio Hochstift hier.

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7: Ihr kommt gut informiert durch den Montagmittag. 11.30 Uhr haben wir es jetzt. Zeit für unsere Nachrichten und die hat der Kollege Norbert Janowski. Guten Tag.
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8: Eine ausgelaufene gefährliche Chemikalie hat in Paderborn-Schloss Neuhaus einen Großeinsatz der Feuerwehr ausgelöst. Aus unbekannten Gründen war Samstagmittag in einem Tattoo-Studio in der Nähe des Schlosses ein Behälter mit Formaldehyd kaputt gegangen. Radio Hochstift-Reporter Dirk Benfeld, es soll sich bis zu einem halben Liter Flüssigkeit ausgelaufen sein.
9: Als die Feuerwehr eintraf, hatte die Inhaberin das Ladenlokal bereits geräumt. Zuvor versuchte sie noch vergeblich, das flüssige Formaldehyd mit Papiertüchern aufzunehmen. Die Feuerwehr sperrte den Bereich um das Tattoo-Studio in Paderborn-Schloss Neuhaus großräumig, während sich der Rettungsdienst um die Betreiberin kümmerte. Sie und eine Kundin mit deren 2 Kindern klagten über Reizungen der Augen und Atemwege. Sie mussten aber nicht ins Krankenhaus gebracht werden. Ein Trupp der Feuerwehr ging mit speziellen Schutzanzügen gegen Gefahrstoffe in das Ladenlokal vor und sicherte die Reste der giftigen Chemikalie. Der Einsatz dauerte etwa 2,5 Stunden.
8: Bei den Ermittlungen zu einer versuchten Tötung in Paderborn hofft die Polizei auf Zeugenhinweise. Besonders interessant ist für sie eine Gruppe von 4 bis 6 jungen Frauen. Sie könnten am Samstagabend einen Streit zwischen dem Opfer und dem mutmaßlichen Täter mitbekommen haben. Der Tatort befindet sich an einer Sitzbank in der Nähe der Alten Torgasse in Paderborn. Von dort zog sich eine 250 Meter lange Blutspur bis zur Westernmauer, wo Passanten am Samstag gegen 19 Uhr den schwer verletzten Mann fanden. Er ist nach einer OP inzwischen wieder außer Lebensgefahr. Aus Sicht von Grünen und Linken sollte Paderborn bei den Kita-Beiträgen das Kölner Modell übernehmen. Die Stadt am Rhein legt die Gebühren anhand der Gesamtsumme in den letzten Steuerbescheiden von Vater und Mutter fest. Der Kita-Beitrag soll nur einmal gegebenenfalls im Folgejahr korrigiert werden. Um den Prozess zu optimieren, wäre ein automatischer Datenaustausch mit dem Finanzamt denkbar. Laut Linken und Grünen würde diese Vorgehensweise die Abläufe vereinfachen. Bisher müssen Eltern in Paderborn Änderungen sofort melden.
7: Das Radio Hochstift-Wetter liefert uns heute einen lockeren Sonne-Wolken-Mix. Dazu sollte es trocken bleiben zwischen Lichtenau und Nieheim. Bei den Temperaturen schaffen wir heute bis zu 22 Grad. Morgen sind dann bis zu 24 Grad drin. Da kann sich die Sonne dann voraussichtlich nicht mehr so gut gegen die Wolken durchsetzen wie heute. Zum Abend hin kann es Stand jetzt dann morgen auch wieder gewittern. Ihr kommt besser an mit dem Radio Hochstift Verkehrsservice. Da nochmal der Hinweis, dass nach den Unwettern des Wochenendes im Hochstift teilweise noch Straßen gesperrt sein können. Habt das im besten Fall im Hinterkopf. Und es wird geblitzt einmal in Borchen auf der Paderborner Straße von Paderborn aus kommend bei 50 und auf der B68 Lichtenau Richtung Warburg-Scherfürde. Da wird vor dem Ortseingang von Lichtenau-Kleinberg euer Tempo kontrolliert.
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7: So, Frosch aus dem Hals entfernt und weil es so schön war, einfach noch einmal. Die deutsche Fußballnationalmannschaft spielt heute einfach direkt nochmal gegen Finnland. Und zwar schon jetzt, das Spiel geht gerade los. Was es mit diesem Finnland-Test 2.0 auf sich hat, das klären wir gleich hier bei Radio Hochstift. Jonas Mertens, mein Name. Tag zusammen.

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0: Radio Hochstift hier, 11:45 haben wir es gleich. Lange Zeit war er wegen seiner Verletzung raus bei der deutschen Fußballnationalmannschaft. Am Abend konnte sich Dribbler Jamal Musiala beim offiziell vorletzten WM-Test aber dann wieder im Nationaltrikot zeigen. Und dann hat er beim 4:0 gegen Finnland auch direkt ein Tor gemacht. Das hat sich für Musiala natürlich sehr gut angefühlt.
1: Sehr gut. Habe auch eine Weile jetzt kein Tor geschossen. So, das tut mir echt gut, auch jetzt für die Spiele, wo kommen, einfach diesen guten Gefühl in die nächsten Spielen mitzunehmen. So. Und den Spaß auf dem Platz habe ich richtig gehabt heute. Und ja, jetzt ist das Fokus auf dem nächsten Spiel.
0: Und gerade spielt die deutsche Nationalmannschaft tatsächlich schon wieder gegen Finnland, bevor es morgen dann in die USA geht. Da findet dann das letzte offizielle Testspiel vor der WM statt. Läuft gerade nochmal ein inoffizielles Testspiel gegen die Finnen, unter anderem mit Jonas Urbich im Tor. Radio Hochstift-Kollege Thomas Thonfeld erklärt, was Bundestrainer Nagelsmann bei diesem verkürzten Test auf dem Trainingsplatz im Sinn hat.
2: Ja, er will den Spielern, die gegen Finnland nicht gespielt haben, nochmal etwas ernsthaftere Spielpraxis geben, als wenn man nur untereinander spielt. Nagelsmann hatte ja gestern nur 4-mal gewechselt, also nicht so oft wie in Testspielen eigentlich möglich. Hat also den Fokus doch eher aufs Einspielen gelegt, statt auf Durchwechseln. Naja, und da kam es ihm offenbar gelegen, dass die Finnen auch gesagt haben, okay, lasst uns das machen. Und es sind ja auch ein paar hundert Fans dabei auf dem DFB-Campus und für die ist das natürlich dann auch nochmal ein bisschen was anderes als ein Training.
0: Ja, und was ist besser als ein 4:0 gegen Finnland? Richtig, 2 4:0 gegen Finnland. Radio Hochstift hier, freut mich, dass ihr mit dabei seid.

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1: Mit Thorsten Adolfs. Guten Tag. Im Prozess um die mutmaßlich islamistische Messerattacke in Bielefeld ist das Urteil gefallen. Der Angreifer muss lebenslänglich hinter Gitter und kommt in Sicherungsverwahrung. Der 36-jährige Syrer hatte vor etwa einem Jahr mit einem Messer vor einer Bielefelder Bar auf feiernde Gäste eingestochen. 4 Menschen wurden teilweise lebensgefährlich verletzt. Infos von Marc Weiß.
2: Das Urteil entspricht exakt der Forderung der Bundesanwaltschaft. Die hat argumentiert, dass dem Syrer jede Empathie mit den Opfern fehle, er ein radikal-islamistisches Gedankengut habe, bei dem Anschlag möglichst viele Menschen töten wollte und es für ihn keine gute Prognose gebe. Deshalb sei die besondere Schwere der Schuld festzustellen und Sicherungsverwahrung zu verhängen. Das psychiatrische Gutachten stützt das. Demnach ist der Mann tiefgreifend islamistisch radikalisiert. Die Ideologie sei fester Bestandteil seiner Persönlichkeit und seines Wertes. Systems heißt es. Die Verteidigung hatte nur 12 Jahre gefordert. Ihrer Ansicht nach wurde der Syrer erst in Deutschland durch seine Einsamkeit radikalisiert. Außerdem habe er nach schwerer Kindheit unter Depressionen gelitten. Das sahen die Richter am Oberlandesgericht Düsseldorf anders und verhängten die Höchststrafe. Die Sicherungsverwahrung hat zur Folge, dass der Mann theoretisch auch nach der Haftstrafe für immer weggesperrt bleibt. Allerdings wird in regelmäßigen Abständen geprüft, wie gefährlich ein Verwahrter noch ist. In seltenen Fällen kann man aus einer Sicherungsverwahrung auch entlassen werden. Die Hürden dafür sind aber extrem hoch.
1: Und jetzt weitere Nachrichten in der Zusammenfassung. Die Bundesagentur für Arbeit rechnet in diesem Jahr mit einem höheren Defizit als bislang angenommen. Bis jetzt war die Rede von etwa 4 Milliarden Euro. Mittlerweile sprechen mehrere mit der Angelegenheit vertraute Personen von einem Defizit von gut 5 Milliarden. Das liege an den voraussichtlich höheren Arbeitslosenzahlen im Jahresdurchschnitt, heißt es. Die Grünen fordern von der Regierung, beim Milliardensondervermögen nachzusteuern. Der Haushaltsexperte Schäfer sagte, das Geld müsse endlich konsequent dorthin fließen, wo es nachhaltig investiv und klimapolitisch wirksam sei. Und das Finanzministerium fordert mehr Tempo, vor allem in den Bereichen Energie, Digitalisierung, Forschung und Entwicklung. Im Nahverkehr im südlichen NRW gibt es keine Tarifgrenze mehr. Der gemeinsame Rheinland-Tarif von VRS und AVV wird ab sofort angeboten. Er gilt von Aachen bis ins Bergische Land. Für Gelegenheitsfahrer soll der Ticketkauf deutlich einfacher werden. Ein Einzelticket, um zum Beispiel von Gummersbach nach Aachen zu kommen, kostet 13,90 Euro. Kinder zahlen für die Strecke 6,30 Euro. Bei den geplanten Reformen der Bundesregierung gibt es jede Menge Zündstoff zwischen der Politik und den Gewerkschaften. Verdi-Chef Wernicke hat dem Handelsblatt gesagt, wenn das Reformpaket nur dazu diene, Sozialleistungen abzubauen, dann gehe die Gewerkschaft auf die Barrikaden. Absolute Tabuthemen sind für ihn Verschlechterungen beim Kündigungsschutz oder ein eingeschränktes Streikrecht. Er will auch nicht, dass die tägliche Höchstarbeitszeit einfach vom Chef bestimmt werden kann. Außerdem lehnt Wernicke es kategorisch ab, das Rentenalter nach oben zu schrauben oder das Rentenniveau zu senken. Das sei dann eine Rentenkürzung durch die Hintertür, sagt er.
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3: Mit Lea Wirz, guten Tag. Bei Grabungen in der Nähe von Borgentreich ist der Landschaftsverband Westfalen-Lippe auf ein vergessenes Dorf gestoßen. Es fanden sich Spuren vergangener Holzhäuser und Keramikscherben aus dem 10. und 11. Jahrhundert. Außerdem wurde das Steinfundament eines Kellers freigelegt. Die ausgegrabene Siedlung Ebene ist im Jahr 944 erstmals erwähnt worden, geriet nach dem 15. Jahrhundert aber in Vergessenheit. Die Funde sollen jetzt dokumentiert und geborgen werden.
4: Im Radio Hochstift Wetter bekommen wir heute einen lockeren Mix aus Sonne und Wolken. Dazu liegen die Höchstwerte von Bad Wünnenberg bis Marienmünster so um die 22 Grad etwa. Morgen sind Stand jetzt noch etwas mehr Wolken als heute unterwegs und wir bekommen bis zu 24 Grad. Und so Richtung Abend sind morgen Stand jetzt zumindest wieder Gewitter möglich. Besser ankommen mit dem Radio Hochstift Verkehrsservice. Da staut es sich gerade ein kleines bisschen auf der A2 Richtung Hannover. Zwischen Gütersloh und dem Kreuz Bielefeld 1 Kilometer Stau. Laut ADAC solltet ihr da aber in 5 Minuten durch sein. Und es wird geblitzt in Borchen auf der Paderborner Straße. Von Paderborn aus kommt David bei 50 euer Tempo kontrolliert. Gute Fahrt euch allen.
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4: Mit Jonas Mertens. Schönen Montagmittag wünsche ich. Tina Turner hören wir jetzt.

Ihr kommt günstiger an mit dem Radio Hochstift Verkehrsservice. Wir hatten ihn heute schon mal, aber er ist anscheinend immer noch aktiv. Besten Dank fürs Bescheid geben. Es wird weiterhin geblitzt auf der B64 in Höhe der Abfahrt Altenbeken-Schwanei. Wenn ihr Richtung Paderborn unterwegs seid, da wird weiter bei 70 euer Tempo kontrolliert. B64 Höhe Abfahrt Altenbeken-Schwanei, Fahrt Richtung Paderborn, Blitzer bei 70. Kommt alle gut an.

0: Taylor Swift gerade gehört im besten Mix hier bei Radio Hochstift, 12:15 am Montagmittag. Pommes mit Käsebergen drauf, lila Ubelatte oder Männer mit Fokuhilas. Wir sprechen heute über die Trends für den Sommer 2026, denn heute ist meteorologischer Sommeranfang. Radio Hochstift-Kollege Dominik Kotzur, der Fokuhila ist bei uns Männern nämlich nur der Anfang des Trends.
1: Viele junge Männer zeigen in Tanktops und Muscle-Shirts gern ihre trainierten Arme und Oberkörper. Stars wie Connor Story und Hudson Williams machen es vor. Zu den Trends gehören natürlich Protein-Shakes, Gym-Selfies und der klassische Hüttenkäse, der als Mega-Protein-Lieferant wiederentdeckt wurde. Auch kurze Shorts sind gerade total angesagt. Der Look soll sportlich und lässig sein.
0: Ja, entscheidende Frage ist bei sowas aber natürlich immer, ist das auch was für mich? Sollte ich bei diesem Trend mitmachen? Und wie wir diese Fragen beantworten, das entscheidet ja letztendlich auch darüber, ob sich so ein Trend hält oder doch recht schnell wieder verschwindet.
1: Vielleicht ist es gerade trendy, einen lila Ubelatte zu trinken oder 5-mal die Woche ins Gym zu gehen. Aber bei solchen Trends sollte einem auch klar sein, die Ubeknolle hat einen langen Weg von den Philippinen hinter sich. Stichwort CO2-Bilanz. Und auch jeder Body kann attraktiv und sexy sein. Und nur weil Stars plötzlich alle einen locker fallenden Pony tragen, musst du nicht direkt zum Friseur rennen. Mal schön locker. Eine gekühlte Apfelschorle und Freibadpommes mit Mayo schmecken im Sommer schließlich immer noch genauso gut.
0: So nämlich. Dafür muss halt nur noch das Freibadwetter der vergangenen Woche jetzt zurückkommen bei uns im Hochstift.

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4: 12.30 Uhr haben wir es, Radio Hochstift hier. Da geht's rüber in unsere Nachrichten und zur Kollegin Lea Wirz.
5: Guten Tag.
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5: Ein Ausgrabungsteam des Landschaftsverbands Westfalen-Lippe hat bei Borgentreich die Überreste einer mittelalterlichen Siedlung entdeckt. Neben Spuren vergangener Holzhäuser und Keramikscherben aus dem 10. und 11. Jahrhundert wurde dabei auch das massive Steinfundament eines Kellers freigelegt. Radio Hochstift-Reporter Dick Bentfeld aus dem Studio Höxter.
6: Die jetzt in Borgentreich gefundene Siedlung Echene war den Forschenden aus historischen Quellen bekannt, doch bisher konnte niemand sagen, wo genau sie sich befand. Die Echene war 944 erstmals erwähnt worden. Die letzten Nachrichten zu dieser Siedlung stammten aus dem 15. Jahrhundert. Danach geriet sie bis zur Neuentdeckung vor ein paar Wochen in Vergessenheit. Die Entdeckungen lassen laut dem LWL erste Rückschlüsse auf den Aufbau der Siedlung zu. Zu den ältesten entdeckten Gruben zählen die Pfostenlöcher einer Holzbebauung. Die Funde werden jetzt dokumentiert und geborgen, bevor an der Stelle in Borgentreich eine Stromleitung für Windenergieanlagen verlegt wird.
5: 2 Tage nach dem versuchten Tötungsdelikt in der Paderborner Innenstadt laufen die Ermittlungen auf Hochtouren. Wie geplant konnte das 39-jährige Opfer gestern im Tagesverlauf vernommen werden. Zum Inhalt des Gesprächs wollen die Ermittler aktuell noch nichts sagen. Nach Radio Hochstift Infos wurde die Tatwaffe, möglicherweise ein Messer, am Wochenende noch nicht gefunden. Am Samstagabend wurde das Opfer bewusstlos an der Westernmauer in Paderborn gefunden. Es musste noch in der Nacht notoperiert werden. Der Austritt einer gefährlichen Chemikalie in einem Tattoo-Studio in Paderborn Schloss Neuhaus hat am Samstagmittag zu einem großen Feuerwehreinsatz geführt. Aus unbekannten Gründen war dort ein Behälter mit flüssigem Formaldehyd beschädigt worden. Nachdem die Inhaberin zunächst vergeblich versucht hatte, die giftige Substanz mit Papiertüchern aufzunehmen, rief sie die Feuerwehr. Die Einsatzkräfte waren rund 2,5 Stunden lang vor Ort und konnten die Reste des Formaldehyds sichern. Die Inhaberin und eine Kundin mit ihren 2 Kindern wurden vom Rettungsdienst vor Ort behandelt.
4: Sonne und Wolken im Wechsel bei bis zu 22 Grad. Das ist das Radio Hochstift Wetter für den Montag. Der Dienstag bringt Stand jetzt etwas mehr Wolken bei bis zu 24 Grad auf dem Thermometer zwischen Altenbeken und Borgentreich. Und später am Tag kann es Stand jetzt morgen dann auch wieder gewittern.
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4: Besser ankommen mit dem Radio Hochstift Verkehrsservice. Da staut es sich ein kleines bisschen auf der A33 Richtung Brilon zwischen Stukenbrock-Senne und Paderborn-Sennelager. 2 Kilometer Stau da gerade. Laut ADAC braucht die etwa 10 Minuten länger. Und es wird geblitzt auf der B64 Richtung Paderborn in Höhe der Abfahrt Altenbeken-Schwanei. Da gilt 70. Kommt alle gut an.
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4: Habt ihr den Namen gestern auch gesehen? Gut, wahrscheinlich nicht, aber ich bin halt so ein Fußball-Nerd. Ich lese mir bei den TV-Übertragungen auch immer durch, wer beim 73. der Weltrangliste auf der Bank sitzt. Und dann lese ich da plötzlich, Achtung Lea, Kasper Terho. Da hat irgendwo hinten links in meinem Kopf was geklingelt. Bei dir natürlich auch.
5: Ja, natürlich. Das ist doch hier dieser... Ne?
4: Genau.
5: Sag noch mal,
4: letzte
5: eben.
4: Saison hat der beim SC Paderborn gespielt.
5: Ja, das meinte ich doch.
4: Ja.
5: Jo, jetzt weiß ich es wieder.
4: Ja, guck mal. Da, irgendwo guck ganz mal. Hinten links hat es da...
5: Ja, doch, hast du recht.
4: Doch noch sich eine Tür geöffnet im Hinterstübchen. Ja. Für eine Einwechslung hat es bei Kasper Terho gestern leider trotzdem nicht gereicht bei den Finnen. Aber die deutschen Stimmen zum 4:0 Testspielsieg, die hört er gleich hier bei Radio Hochstift. Jonas Mertens, mein Name. Freut mich, dass ihr mit dabei seid. Dasha hören wir jetzt im besten Mix mit Austin.

0: Michael Schulte gerade gehört im besten Mix bei Radio Hochstift mit 5 AM. Viertel vor eins haben wir es gleich am Montagmittag. Vorletzter Test vor der Fußball-WM in den USA, Kanada und Mexiko. 4:0 Sieg gegen Finnland gestern Abend. Das Wort zum Sonntag hat der Kapitän der deutschen Fußballnationalmannschaft Joshua Kimmich.
1: Ja, natürlich war das jetzt nicht der Top-Gegner. Natürlich werden da bei der WM dann auch andere Gegner auf uns warten. Trotzdem haben wir uns auch ja schon in der Vergangenheit gegen solche Gegner deutlich schwerer getan.
0: Das ist so. Im zweiten Teil der ersten Halbzeit hing die Elf von Trainer Julian Nagelsmann auch mal so ein bisschen durch. Insgesamt war der Bundestrainer aber zufrieden mit der Leistung.
2: Wir haben wieder sehr gut angefangen. Die ersten 15 Minuten waren sehr gut. Dann so ein bisschen die Geduld verloren, weil die Jungs unbedingt was zeigen wollen. Das ist ja auch gut. Das mache ich auch gar nicht zum Vorwurf. Wir haben es gut gemacht. Wir haben 0:0 gespielt. Und das Vertrauen muss wachsen. In den nächsten zwei Wochen noch weiter wachsen. Aber wir haben jetzt 8 Spiele in Folge gewonnen. Jetzt kein so ganz schlechter Wert. Und einfach das Vertrauen mitnehmen und weitermachen.
0: Selbstvertrauen pur hat jetzt natürlich Stürmer Dennis Undaf. Er hat gestern mächtige Werbung für sich gemacht. Kai Havertz, Nick Woltemade oder eben Dennis Undaf. Die Frage, wer bei der WM als Stürmer starten darf, die ist noch nicht geklärt.
3: Muss der Bundestrainer entscheiden. Ich kann nur versuchen, meinen Job zu erledigen. Und das habe ich heute und beim letzten Mal gut geschafft. Ich habe 3 Scorer gemacht. Besser hätte es nicht laufen können.
0: Ja, 2 Tore, eine Vorlage. Undaf hat gegen Finnland auf jeden Fall geliefert. Beim letzten Test gegen die USA soll Kai Havertz dann von Beginn an stürmen. Der war gestern noch nicht dabei, weil er am Samstag noch mit seinem Club Arsenal das Champions-League-Finale verloren hat. Dennis Undaf freut sich aber so oder so, dass es bald endlich losgeht.
1: Jeder hat das WM-Fieber. Es wird immer größer. Und sobald wir, glaube ich, in Amerika sind, ist es riesig und dann geht's weiter.
0: Der Abflug in die USA ist morgen. Da steht dann noch das letzte offizielle Testspiel vor der WM, wie gesagt, gegen die USA an. Heute Mittag gab es noch einen inoffiziellen Test auf dem Trainingsplatz des DFB-Campus gegen Finnland. Da durften quasi die ran, die gestern wenig bis gar keine Spielzeit bekommen haben. Radio Hochstift hier.

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Hahaha, in Berlin wird doch schon als möglicher Ersatzkanzler gehandelt. Jetzt gab es erstmal Lob von Kanzler Friedrich Merz für Henrik Wüst. Bei einer internen Klausur im Sauerland hat sich der Kanzler bei der NRW-Landesregierung für ihre Arbeit in einer schwierigen Zeit bedankt. Wüst hatte aber auch lobende Worte für den Kanzler übrig. Mehr News bekommt er gleich wie gewohnt um 12 Uhr hier bei Radio Hochstift. Jonas Merz, mein Name. Schönen Montagmittag wünsche ich.

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1: Mit Malte Heilbricht, guten Tag. Eigentlich war das Versprechen klar, mehr Geld für Studierende. Zum anstehenden Wintersemester, also im Herbst, sollte das BAföG erhöht werden von 380 auf 440 Euro im Monat. So steht es im Koalitionsvertrag. Aber die Reform wackelt gewaltig. Bundesforschungsministerin Bär hat am Wochenende gesagt, sie rechne so schnell erstmal nicht mit einer Reform. Danny Hoppe aus dem News-Team, der Studierendenverband und die Jusos reagieren darauf mit scharfer Kritik.
2: Ja, auf jeden Fall. Und dabei geht es vor allem auch um Bärs Wortwahl. Sie hatte nämlich gesagt, dass die Lage für Studierende in Deutschland generell sehr privilegiert sei, weil es zum Beispiel keine Studiengebühren gäbe. Es sei deshalb kein Drama, wenn sie nebenbei noch jobbten, um ihr Studium zu finanzieren. Skandalös findet das Juso-Chef Thürmer und auch der Studierendenverband spricht von einer Frechheit. Schon jetzt hätten 2/3 der Studierenden einen Nebenjob, um über die Runden zu kommen. Gleichzeitig sei die Armutsquote unter Studierenden so hoch wie in kaum einer anderen Gesellschaftsgruppe. Bär zeichne bewusst das Bild der privilegierten Studierenden. Das sei falsch. Das BAföG sei wichtig für die Chancengerechtigkeit im Bildungssystem.
1: Bär hatte ja auch gesagt, es gebe Widerstand gegen die BAföG-Reform aus den Regierungsfraktionen wegen der allgemeinen Sparzwänge.
2: Ja, und dagegen wehren sich die Jusos. Erkenne keine einzige Person in der SPD, die nicht mit voller Überzeugung hinter der Reform stehe, sagte Juso-Chef Thürmer im Deutschlandfunk. Die Ministerin rede Unsinn. Er führt dieselben Argumente an wie der Studierendenverband und sagt, Bär bediene mit ihren Äußerungen saudumme Klischees. Es sei immer schwieriger für junge Menschen aus Arbeiterfamilien zu studieren. Und auch das Argument Sparzwänge lässt Thürmer nicht gelten, würden Kapitalerträge und Vermögen gerecht besteuert, könne auch die BAföG-Reform locker finanziert werden, sagt er.
1: Danke, Danny. Und jetzt weitere Nachrichten im Überblick. Gut ein Jahr nach der mutmaßlich islamistischen Messerattacke auf feiernde Menschen in Bielefeld ist der Attentäter verurteilt worden. Das Oberlandesgericht Düsseldorf verhängte gegen den 36-jährigen Syrer die Höchststrafe, lebenslange Haft wegen vierfachen versuchten Mordes. Außerdem stellte es die besondere Schwere der Schuld fest und ordnete Sicherungsverwahrung an. Die Verbraucherstimmung in Deutschland hat sich wieder leicht verbessert, sie bleibt aber auf niedrigem Niveau. Das zeigt das aktuelle Konsumbarometer des Handelsverbands HDE. Demnach dämpfen vor allem der anhaltende Irankrieg und die steigenden Preise die Kauflust. Der HDE fordert daher weitere politische Entlastungen, um Konsum und Wirtschaft anzukurbeln. Angst vor der Mathearbeit oder einfach nur Stress im Schulalltag, das haben wohl so einige Schülerinnen und Schüler schon mal erlebt. Wenn es nach einem Bündnis aus Gesundheitsverbänden, Schülern und Eltern geht, soll es dafür bald feste Ansprechpartner an den Schulen geben, sogenannte Gesundheitsfachkräfte. Kinder und Jugendliche verbringen viel Zeit in der Schule, heißt es vom Dachverband der Betriebskrankenkassen. Genau dort brauche es also auch Gesundheitsangebote. Die Fachkräfte könnten direkt vor Ort erste Hilfe leisten, chronisch kranke Kinder unterstützen und auch die Lehrer entlasten. Das Bündnis fordert dafür bundesweit bis zu 10.000 Stellen, finanziert über eine mögliche Zuckersteuer.
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3: Mit Lea Wirz, guten Tag. 32 Betroffene haben sich bisher offiziell gemeldet, dass sie in der Zeit seit 1945 am Salvator-Kolleg in Hövelhof missbraucht worden sind. Das geht aus einer Studie der Universität Kassel hervor. Eine Forschungsgruppe arbeitet seit etwa einem Jahr daran, sexuellen Missbrauch und Gewalt auch in der Ordensgemeinschaft der Salvatorianer aufzudecken. Der Fokus liegt auf Einrichtungen in NRW und Baden-Württemberg. Stand jetzt haben über 50% der bekannten Vorfälle in Hövelhof stattgefunden. Das Forschungsteam ruft jetzt weitere Betroffene und Zeitzeugen auf, sich zu melden. Ein Link dafür steht auf radiohochstift.de.
4: Und da gibt's wie immer auch weitere Nachrichten aus den Kreisen Paderborn und Höxter zum Nachlesen. Dankeschön, Lea. Höchstwerte um die 22 Grad bekommen wir heute im Radio Hochstift Wetter. Von Hövelhof bis Beverungen wechseln sich Sonne und Wolken dazu ab. Es sollte aber den ganzen Tag lang trocken bleiben. Morgen brauen sich hinten raus, stand jetzt wieder ein paar Gewitter zusammen. Davor wird es voraussichtlich eher bewölkt morgen bei bis zu 24 Grad. Besser ankommen mit dem Radio Hochstift Verkehrsservice. Da staut es sich weiter ein bisschen auf der A33 Richtung Brilon zwischen Stukenbrock-Senne und Paderborn-Sennelager. 2 Kilometer Stau da gerade, laut ADAC braucht ihr etwa 10 Minuten länger. Und es wird geblitzt auf der B64 in Höhe der Abfahrt Altenbeken-Schwanei, Fahrt Richtung Paderborn bei 70. Und dann wurde uns eben der Blitzanhänger in Paderborn nochmal gemeldet. Besten Dank dafür. Der blitzt weiter auf dem Dr. Röhrichdamm in beide Richtungen bei 50.
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4: Mit Jonas Mertens. Ja, und ihr wisst es. Wenn ihr noch was seht auf unseren Straßen, dann sagt uns immer gerne Bescheid oder tragt es einfach direkt in die kostenlose Radio Hochstift-App ein. Besten Dank im Voraus.

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0: Joggen ist ja eigentlich auch nur gehen in unnötig anstrengend, oder? Nein. Radio Hochstift hier, Spaß beiseite. Wir haben heute ja schon über Joyce Hübner gesprochen. Die deutsche Extremsportlerin läuft seit, Achtung, einem Jahr jeden Tag einen Marathon und durchstreift dabei alle deutschen Städte. Morgen holt sie sich damit sogar den Weltrekord. Ganz wichtig bei ihren Läufen ist dabei Musik. Radio Hochstift-Kollegin Kim Klages hat einen kleinen akustischen Vortrag darüber vorbereitet, welche Musik zum Laufen passt und welche, ja, eher nicht.
1: Gut zum Laufen ist Musik, die antreibt, aber nicht komplett eskaliert. Also Songs mit Energie, Rhythmus und möglichst wenig Nervenzusammenbruch. Das hier ist so ein Klassiker dafür. Passt natürlich perfekt, schon alleine, weil der Songtitel dir keine Ausrede mehr lässt. Auch Rap funktioniert übrigens super. Guter Beat, läuft einfach mit, ohne dass dein Kopf gleich überfordert ist und man fühlt sich gleich sehr, sehr cool. Schwierig wird's dann bei Musik, die in die falsche Richtung zieht. Traurige Balladen zum Beispiel. Wer beim Joggen plötzlich das hier hört, der läuft nicht weiter, der verarbeitet erstmal sein Leben. Auch nicht ideal, völlig überdrehter Techno. Da muss man ja nach 30 Sekunden das Gefühl haben, gleichzeitig joggen und ein Stromkabel kauen zu müssen. Kurz gesagt, die perfekte Joggingmusik schiebt dich an. Die falsche sorgt dafür, dass du entweder heulst, völlig überdrehst oder einfach nach 800 Metern sehr bewusst wieder nach Hause gehst.
0: Ja, und den passenden Soundtrack zum Platt nach Hause gehen, den hören wir jetzt hier bei Radio Hochstift.

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2: Radio Hochstift hier. In der nächsten halben Stunde haben wir unter anderem noch Shawn Mendes in der Playlist, Whitney Houston, Michael Patrick Kelly. Jetzt um 13.30 Uhr habe ich erstmal die Kollegin Lea Wirz im Angebot mit unseren Nachrichten. So.
3: Ja, guten Tag.
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4: Die zweite Phase der Aufarbeitung von sexuellem Missbrauch und Gewalt in der Ordensgemeinschaft der Salvatorianer ist gestartet. Eine Gruppe der Universität Kassel arbeitet mit ihrem Projekt Prago, sexualisierte Gewalt in den Ordensgemeinschaften der Salvatorianer und Armenbrüder des heiligen Franziskus auf. Radio Hochstift-Reporterin Ronja Baumgarten. Die meisten bekannten Fälle kommen aus Hövelhof.
5: Von insgesamt 55 Betroffenen aus NRW und Baden-Württemberg haben mehr als die Hälfte Fälle am Salvatorkolleg in Hövelhof gemeldet. 32 Personen haben gesagt, dass sie am Salvatorkolleg Gewalt und oder sexuellen Missbrauch erfahren haben. Sie alle waren im Zeitraum von 1952 bis 1978 am Kolleg untergebracht. Bis 2003 wurde die Einrichtung von den Salvatorianern betrieben. Die Ordensbrüder waren maßgeblich an Erziehung und Seelsorge der Jugendlichen beteiligt. Auf ihrer Internetseite ruft die Aufarbeitungsgruppe jetzt Zeitzeugen und Betroffene auf, sich zu melden. Neben anonymen Online-Fragebögen bietet sie auch persönliche Gespräche mit Psychologinnen und Psychologen an. Ein Link findet ihr auf radiohochstift.de.
4: Das ist ein ganz besonderer Fund für den Landschaftsverband Westfalen-Lippe. Ein Grabungsteam hat bei Borgentreich die 944 erstmals erwähnte und später in Vergessenheit geratene Siedlung Echene entdeckt. Neben den Überresten von Holzhäusern förderten die Archäologen unter anderem Keramikscherben und das Steinfundament eines Kellers zutage. Die Entdeckungen lassen laut dem LWL auch Rückschlüsse auf den Aufbau der Siedlung zu. Anlass für die Grabung war die geplante Verlegung einer Stromleitung für Windenergie. Mit welcher Waffe wurde ein Mann in der Paderborner Innenstadt fast getötet? Das ist nur eine der Fragen, in der seit dem Wochenende die Ermittlungen laufen. Nach Radio Hochstift Infos wurde die Tatwaffe, möglicherweise ein Messer, zumindest am Wochenende noch nicht gefunden. Das Opfer konnte gestern wie geplant vernommen werden. Zu den Inhalten will die Staatsanwaltschaft auf Radio Hochstift Anfrage aktuell noch nichts sagen. Das 39-jährige Opfer wurde am Samstagabend bewusstlos im Bereich der Westernmauer gefunden.
2: Das Radio Hochstift Wetter liefert uns heute einen lockeren Sonne-Wolken-Mix. Dazu sollte es trocken bleiben zwischen Borchen und Steinheim. Bei den Temperaturen schaffen wir heute bis zu 22 Grad. Die haben wir auch gleich erreicht. Morgen sind dann bis zu 24 Grad drin. Da kann sich die Sonne dann aber voraussichtlich nicht mehr ganz so gut gegen die Wolken durchsetzen wie heute noch. Zum Abend hin kann es Stand jetzt morgen auch wieder gewittern.
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2: Besser ankommen mit dem Radio Hochstift Verkehrsservice. Da staut es sich weiterhin ein bisschen auf der A33 Richtung Brilon. Zwischen Stukenburg-Senne und Paderborn-Sennelager 3 Kilometer Stau da weiter. Ihr braucht etwa 10 Minuten länger laut ADAC. Und es wird geblitzt auf der B64 Fahrtrichtung Paderborn in Höhe der Abfahrt Altenbeken-Schwanei. Da wird bei 70 euer Tempo kontrolliert. Gute Fahrt euch allen, kommt gut an.
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2: Mit Jonas Mertens und jetzt mit Musik von Shawn Mendes. Schönen Montag wünsche ich.

Besser ankommen mit dem Radio Hochstift Verkehrsservice. Dankeschön fürs Bescheid sagen. Ihr habt uns gerade ein Pannenfahrzeug gemeldet. B64 Bad Driburg Höhe Stellberg, Fahrt Richtung Paderborn. Da habt ihr uns gerade ein Pannenfahrzeug in der Kurve gemeldet. Fahrt da also gerade bitte vorsichtig. B64 Bad Driburg Höhe Stellberg, Fahrt Richtung Paderborn, Pannenfahrzeug in der Kurve. Fahrt da bitte vorsichtig.

0: Michael Patrick Kelly gerade gehört im besten Mix hier bei Radio Hochstift. So, Freunde, heute beginnt der Sommer. Jedenfalls meteorologisch. Kalendarisch gibt's ja auch noch und unser Haus- und Hofkomedian Hannes Höfer ist dadurch einfach nur noch verwirrt.
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2: Wann fängt denn jetzt der Sommer an? Ich check's nicht. Meteorologisch, kalendarisch oder gehen wir einfach danach, wann die ersten Bekloppten kurze Hose tragen? Ja, weil dann ist ab Februar Sommer. Ich meine, ich krieg das schon nicht mit dem Uhrenumstellen hin. Wie war das nochmal? Die Uhr stellt sie von O bis O. Ja, außer im Schaltjahr, da fällt Ostern auf den Mittwoch. Ach Leute, es ist doch alles zu kompliziert. Wer soll denn da noch mitkommen? Schoko-Nikoläuse gibt's ab August zu kaufen. Die Fußball-WM in Katar war damals auf einmal an Weihnachten und in der Ostsee hatten wir jetzt plötzlich einen Buckelwal. Früher war das einfacher. Sobald das Freibad aufhatte, war Sommer. Fertig. Aber wo gibt's heute noch ein Freibad? Wusstet ihr, dass Alaska der nördlichste, der westlichste und der östlichste Staat der USA ist? Ja, ich weiß, ich kriege auch einen Knoten in den Synapsen. Aber stimmt. Und immer dran denken, heiß ist, wenn du beim Atmen schwitzt.
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Tiere an Orten, wo wir sie nicht erwarten würden. Das ist immer eine Story, oder? Der Wolf in der Hamburger Innenstadt vor ein paar Monaten, dann natürlich der Buckelwal in der Ostsee und jetzt das hier. In Lettland ist plötzlich ein Bär in einer 20.000 Einwohnerstadt aufgetaucht, mitten am Tag. Videos zeigen, wie das Tier auf der Straße durch Wohnsiedlungen läuft und in der Nähe einer Tankstelle wurde auch gesehen. Die Behörden haben aber offenbar gut reagiert. Sie haben eine Straße gesperrt und dann so einen Korridor für den Bären aufgebaut. So wurde er zurück in den Wald geführt, ohne dass er jemanden verletzt oder Schaden angerichtet hat. Mehr Nachrichten bekommt er gleich wie gewohnt ab 14 Uhr hier bei Radio Hochstift. Danach geht's dann mit der Kollegin Verena Matte hier weiter durch den Nachmittag. Jonas Merz, mein Name. Wir hören uns sehr gerne morgen ab 10 hier wieder. Bis dahin, ciao, ciao. Metallica hören wir jetzt noch im besten Mix hier bei Radio Hochstift. Nothing else matters.

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1: Mit Maite Albrecht, guten Tag. Die Sozialgerichte in Deutschland kommen mit der Arbeit kaum noch hinterher. Die Zahl der Klagen und Eilverfahren habe teilweise dramatisch zugenommen, sagt der Deutsche Richterbund. Demnach stieg die Zahl der Klagen bei den Sozialgerichten im vergangenen Jahr um 10%. Bei den Eilverfahren gab es sogar ein Plus von 47%. Insgesamt gab es damit mehr als 300.000 Streitfälle. Nach Einschätzung des Richterbundes ist das mit dem vorhandenen Personal nicht mehr zu schaffen und die Zahlen würden sogar weiter steigen. Infos von Marc Weiß.
2: Es geht bei der Klage- und Antragsflut vor allem um Streitfälle rund ums Bürgergeld oder um Ansprüche aus der Sozialversicherung. Menschen klagen, weil sie nicht das Geld bekommen, das in ihrer Meinung nach zusteht. Das kann an Kürzungen liegen, aber natürlich auch an falschen Berechnungen. Auffällig ist die extrem stark gestiegene Zahl von Eilanträgen. In diesen Fällen wollen Kläger nicht auf möglicherweise langwierige Verfahren warten, sondern schnelle Entscheidungen. Sozialforscher sehen darin vor allem einen Hinweis auf zunehmende Existenznöte. Es muss schnell gehen, weil offenbar keine finanziellen Puffer mehr vorhanden sind. Das Netzwerk Sozialrecht bringt es auf einen einfachen Punkt. In wirtschaftlichen Krisenzeiten steigt die Klagebereitschaft der Menschen. Geht es allen gut, dann haben die Sozialgerichte entsprechend weniger zu tun. Was dem Richterbund noch Sorgen macht, ist der 1. Juli. Ab dann gilt nämlich die neue Grundsicherung und löst das bisherige Bürgergeld ab. Die Richter sind sicher, dass dann nochmal eine Klageflut kommt. Zum einen, weil das bei neuen Sozialgesetzen fast immer so ist. Und zum anderen, weil die Grundsicherung inklusive der härteren Sanktionen ja nun mal sehr umstritten ist.
1: Und jetzt weitere Meldungen, kurz und kompakt. NRW-Ministerpräsident Wüst hat Spekulationen über einen möglichen Kanzlertausch zurückgewiesen. Bei einer Tagung von CDU-Abgeordneten in Meschede sagte Wüst, Deutschland stehe vor großen Herausforderungen, die Kanzler Merz entschlossen angehe. Dabei habe er seine volle Unterstützung. Wüst war in den letzten Tagen immer wieder als möglicher Kandidat genannt worden, Merz als Bundeskanzler abzulösen. Die Bundesagentur für Arbeit rechnet in diesem Jahr mit einem höheren Defizit als bislang angenommen. Bis jetzt war die Rede von etwa 4 Milliarden. Mittlerweile sprechen mehrere mit der Angelegenheit vertraute Personen von gut 5 Milliarden Euro. Das liege an den voraussichtlich höheren Arbeitslosenzahlen im Jahresdurchschnitt, heißt es. Am Donnerstag ist Fronleichnam und viele von uns werden das lange Wochenende für einen Kursurlaub nutzen. Der ADAC rechnet deshalb wieder mit vollen Autobahnen. Los geht das Ganze am Mittwochnachmittag. Laut dem Automobilclub ist das einer der staureichsten Tage des Jahres. Auch am Donnerstagvormittag dürfte auf den wichtigsten Reiserouten viel los sein. Weitere Verkehrsprobleme könnte es am Freitag geben. Dann fahren tausende Musikfans zu den Festivals Rock am Ring am Nürburgring und Rock im Park in Nürnberg. Und auch am Sonntag müssen Autofahrer viel Geduld mitbringen, wenn die Kurzurlauber ihre Heimreise antreten. Gleichzeitig gehen in Bayern und Baden-Württemberg die Pfingstferien zu Ende. Wer flexibel ist, sollte möglichst schon morgens losfahren, denn die meisten Staus soll es am Nachmittag und Abend geben.
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3: Mit Lea Wirz, guten Tag. Bei Grabungen in der Nähe von Borgentreich ist der Landschaftsverband Westfalen-Lippe auf ein vergessenes Dorf gestoßen. Es fanden sich Spuren vergangener Holzhäuser und Keramikscherben aus dem 10. und 11. Jahrhundert. Außerdem wurde das Steinfundament eines Kellers freigelegt. Die ausgegrabene Siedlung Echene ist im Jahr 944 erstmals erwähnt worden, geriet nach dem 15. Jahrhundert aber in Vergessenheit. Die Funde sollen jetzt dokumentiert und geborgen werden.
4: Ein neuer Regen, das ist nach dem heftigen Unwetterwochenende für viele die gute Nachricht. Im Radio Hochstift Wetter. Von Büren bis Brakel geht es heute fast immer trocken und heiter bis wolkig durch den Montagnachmittag. Und mit Höchstwerten um die 22 Grad auch nicht allzu heiß. Für morgen sieht es erst noch ähnlich aus. Ab dem Nachmittag machen sich bei Temperaturen bis zu 24 Grad aber schon wieder die nächsten Gewitter breit. Besser ankommen mit dem Radio Hochstift Verkehrsservice. Einen Stau haben wir auf der A33 Richtung Brilon. 2 Kilometer aktuell zwischen Stupenbrock-Senne und Paderborn-Sennelager. Da dauert es etwa eine Viertelstunde länger für euch. Und geblitzt wird noch auf der B64 bei Altenbeken-Schwanei in Richtung Paderborn. Da gilt Tempo 70. Gute Fahrt. Verena Mathieu, mein Name. Hallo an diesem Montag. Ich hoffe, er verläuft angenehm ruhig für euch nach diesem wilden Wochenende. Ich hoffe, ihr hattet schon eine entspannte Mittagszeit. Falls die ein bisschen zu entspannt war in Sachen Essen und ihr vielleicht ein bisschen mehr Pep braucht, könnt ihr haben. Bei uns geht es gleich um die Essenstrends dieses Sommers. In ein paar Minuten hier bei Radio Hochstift.

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1: Der Sommer wurde in diesem Jahr wirklich krachend eingeleitet, kann man sagen, ne? Mit Blick aufs vergangene Wochenende. Heute ist meteorologischer Sommeranfang und damit ihr bei den Trends für den Sommer 2026 ganz vorne mit dabei seid, bringen wir euch da heute auf den aktuellen Stand. Radio Hochstift-Kollege Dominik Kurzer hat die Trends für euch im Blick und wir starten mit dem Bereich Essen und Trinken.
2: Ganz vorne dabei ist offenbar Ube, eine violette Knolle von den Philippinen. Mit Ube-Pulver werden gerade Lattes, Eis oder Kuchen gemacht. Der Ube-Latte schmeckt nussig süß und kann bei Starbucks auch schon mal happige 8 Euro kosten.
1: Ja, und das darf es auch nur wegen des coolen Trendnamens, denn eigentlich ist Ube nichts anderes als die violette Yams-Wurzel. Die ist in ganz Asien schon seit Jahrhunderten ein Grundnahrungsmittel und wird auf ihre alten Tage jetzt halt ein Lifestyle-Ding bei uns. Außerdem, Dominik, bleibt alkoholfreies Bier im Trend.
2: Immer mehr Menschen wollen Sommerfeeling ohne Kater. Der Deutsche Brauerbund sagt, inzwischen ist jedes 9. Bier in Deutschland alkoholfrei.
1: Finde ich persönlich gar nicht so schlecht, muss ich sagen. Und auch die Trendgetränke der vergangenen Jahre gibt es ja mittlerweile in alkoholfrei. Also zum Beispiel Aperol, Spritz, Lillet und so weiter. So viel zu den Getränketrends. Aber wenn ihr im Sommer 26 auf der Trendwelle ganz vorne mitschwimmen wollt, dann könnt ihr teilweise auch auf Altbewährtes setzen, denn Trends kommen ja immer wieder.
2: Freibad-Pommes sind ein Klassiker der Sommerernährung. Chlorwasser macht einfach Bock auf Salziges. Nun werden Loaded Fries, also üppig belegte Pommes mit Käse, Jalapenos und anderen Toppings, immer beliebter.
1: Da kommt mein ganz persönliches Motto wieder zum Tragen. Mit Käse wird irgendwie alles noch eine Spur geiler. Apropos geil, Dominik, Haare. Wir müssen noch über Haare sprechen, über Frisuren und da vor allem den Pony-Look bei Männern.
2: Hollywood-Stars wie Jacob Elordi machen es vor. Sie tragen lockere Frisuren mit fallendem Pony bis hin zu fransigen Mullets statt strengem Undercut.
1: Ja, und an dieser Stelle noch kurz der Hinweis für alle, die so alt sind wie ich oder älter. Mullet nennt man den klassischen Fukuhila. 40 Jahre nach den 80ern ist der heute wieder absolut im Trend.
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0: Keller, wenn auch etwas andere. Hier ist Lea Wirz.
1: Guten Tag.
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1: Ein Ausgrabungsteam des Landschaftsverbands Westfalen-Lippe hat bei Borkentreich die Überreste einer mittelalterlichen Siedlung entdeckt. Neben Spuren vergangener Holzhäuser und Keramikscherben aus dem 10. und 11. Jahrhundert wurde dabei auch das massive Steinfundament eines Kellers freigelegt. Radio Hochstift-Reporter Dick Benfeld aus dem Studio Höxter.
3: Die jetzt in Borkentreich gefundene Siedlung Echene war den Forschenden aus historischen Quellen bekannt, doch bisher konnte niemand sagen, wo genau sie sich befand. Die Echene war 944 erstmals erwähnt worden. Die letzten Nachrichten zu dieser Siedlung stammten aus dem 15. Jahrhundert. Danach geriet sie bis zur Neuentdeckung vor ein paar Wochen in Vergessenheit. Die Entdeckungen lassen laut dem LWL erste Rückschlüsse auf den Aufbau der Siedlung zu. Zu den ältesten entdeckten Gruben zählen die Pfostenlöcher einer Holzbebauung. Die Funde werden jetzt dokumentiert und geborgen, bevor an der Stelle in Borkentreich eine Stromleitung für Windenergieanlagen verlegt wird.
1: Wer seit 1945 am Salvator-Kolleg in Hövelhof Missbrauch erfahren hat, ist jetzt offiziell aufgerufen, sich zu melden. Die Universität Kassel untersucht seit einem Jahr in ihrem Projekt Prago Gewalt und sexuellen Missbrauch unter anderem in der Ordensgemeinschaft der Salvatorianer. Zum Salvator-Kolleg Hövelhof haben sich bereits 32 Betroffene gemeldet. Sie waren im Zeitraum von 1952 bis 1978 in der Einrichtung. Die Salvatorianer waren bis 2003 an Betrieb, Erziehung und Seelsorge im Kolleg beteiligt. Ein Link zur Studie steht auf radiohochstift.de. Nach dem Unfall am Zebrastreifen der Westerbachstraße in Höxter am Freitagmorgen ist eine 73-jährige Frau gestorben. Sie war von dem Mercedes eines 87-Jährigen auf dem Zebrastreifen angefahren worden und gestürzt. Ihre Verletzungen waren so massiv, dass sie am Samstag im Krankenhaus gestorben ist. An der Stelle der Westerbachstraße steht aktuell auch ein Foto der Toten. Auch Blumen wurden dort abgelegt. Die Ermittlungen zum Unfallhergang dauern laut der Polizei noch an.
0: Zum Start in den Juni hat ab sofort ein Tief das Sagen. Im Radio Hochstift-Wetter merken wir heute noch nicht allzu viel davon. Meist geht's heiter bis wolkig und mit Temperaturen knapp über 20 Grad durch den Nachmittag. Morgen drohen dann aber schon die nächsten Gewitter. Ab dem Nachmittag sind Schauer und eben auch Blitz und Donner wieder möglich. Dazu klettern die Temperaturen morgen von Höxter bis Lichtenau bis auf 24 Grad rauf. Besser ankommen mit dem Radio Hochstift Verkehrsservice. Ich habe nichts zu melden, aber ihr vielleicht? Dann ruft uns doch gerne an, kostenlos über die 0800 399 3399 oder ihr schickt uns einfach eine WhatsApp. Vielen Dank und kommt alle gut an.
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0: Verena Mathé hier für euch am Mikro. Es war ein wildes Wochenende. Lea, du hast es auch am eigenen Leib ein bisschen mitgekriegt.
1: Ja, ich habe so ein Gewächshaus und da sind die Scheiben rausgeflogen, so Plastikscheiben. Und die sind mit so Metallklammern festgemacht. Die habe ich jetzt gestern oder vorgestern wieder reinmachen wollen. Und da ist mir eine schön ins Gesicht geflogen auf Spannung. Ein bisschen kleine Wunde auf der Nase.
0: Es sieht aus wie ein ganz kleiner Mini-Pickel. Aber
1: nee,
0: so
1: es ist tatsächlich eine, ich habe mit dem Gewächshaus gekämpft, Wunde.
0: Ja, das ist, du wirst nicht die Einzige gewesen sein, aber vielleicht die Einzige, die wirklich eine Gewächshausscheibe auf die Nase bekommen hat. Wir wünschen Lea Wirz allesamt eine gute Besserung. Und ihr kommt bitte gut in den Nachmittag. Heute vielleicht etwas ruhiger als am Wochenende. Vielleicht sogar so sachte wie diese schöne Ballade aus den 80ern. Hier ist Mr. Mister und Broken Wings bei Radio Hochstift. Schönen Montagnachmittag für euch.

0: Ein Spiel geht 90 Minuten und der Ball ist rund. Ihr kennt diese ganzen Fußballfloskeln, aber kennt ihr auch die hier? Nach dem Finnlandspiel ist vor dem Finnlandspiel.
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0: Gestern Abend hat die deutsche Nationalmannschaft Finnland mit 4:0 besiegt und heute hat es direkt noch ein Spiel gegeben gegen Finnland. Zwar nur ein Trainingsspiel, nicht 90 Minuten, sondern 2x25 Minuten gab es da eben nochmal gegen Finnland. Auch da gab es einen Sieg für Deutschland, zwar nicht so haushoch wie gestern, aber immerhin ein solides 1:0. Radio Hochstift-Kollege Sascha Fassbender bei dem, richtigen Spiel gegen Finnland. Gestern hat es ja 4 Tore gegeben für Deutschland. Es gab aber auch 2 Schreckmomente.
2: Da können wir aber entwarnen. Dennis Undorf und Florian Wirtz haben angeschlagen, den Platz vorzeitig verlassen. Einmal fasste Wirtz sich an die Oberschenkelrückseite. Bei Undorf, sage ich mal, war es in der Nähe.
3: Was sind das denn für Probleme? An welcher Stelle?
4: Arschbacken. Unter Arschbacken.
2: Ah, das Gute, bei Wirtz und Undorf gibt's aber Entwarnung.
0: Alles okay mit den Bäckchen und Co. Die fliegen also morgen dann mit in die USA auf in die Fußball-WM 2026.
2: Ja, das ist bei denen hier etwas anders. Südafrikas Nationalmannschaft hatte Visa-Probleme. Der südafrikanische Fußballverband habe sich offenbar ein bisschen zu spät um die Einreise gekümmert. Das Ganze ist brisant, weil Mexiko gegen Südafrika das Eröffnungsspiel der WM ist. Es kann aber offenbar doch alles pünktlich stattfinden. Die Südafrikaner fliegen einfach nur einen Tag später als geplant. Also alles gut.
0: Also Deutschland fliegt, wie gesagt, morgen und kommenden Samstag steht dann das letzte Testspiel vor der WM an gegen Mitgastgeber USA. Wir haben das natürlich auch für euch im Blick.
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1: Mit Malte Albrecht, guten Tag. Ist der Lehrer gut drauf, dann sind oft auch bessere Noten drin. Das hat jetzt ein deutsches Forschungsteam in einer Studie herausgefunden. Es hat dafür Schuldaten unter anderem aus Deutschland, Chile, Japan, Spanien und Großbritannien ausgewertet. Befragt wurden knapp 700 Lehrer und mehr als 17.000 Schüler um die 15 Jahre. Danny Hoppe aus den Nachrichten, wie sind die Forscher da vorgegangen?
2: Also zum einen wurden die Lehrerinnen und Lehrer gefragt, wie viel Spaß sie während des Unterrichts hatten oder ob sie eher verärgert waren. Gleichzeitig sollten die Schülerinnen und Schüler sagen, wie gut der Unterricht aus ihrer Sicht war, ob er zum Beispiel interessant war oder ob sie gefördert wurden. Begleitet wurde das Ganze dann noch von Leistungstests. Und das Ergebnis war, Lehrer, die gut drauf waren, hatten generell ein besseres Verhältnis zu ihren Schülern, haben sie mit ihrem Unterricht mehr erreicht und motiviert. Und das hat dafür gesorgt, dass eben auch die Schüler interessierter waren, mehr Selbstvertrauen hatten und am Ende auch bessere Leistungen. Wenn die Lehrer dagegen schlecht drauf waren, hat sich das am Ende auch negativ auf die Leistungen der Schüler ausgewirkt.
1: Das heißt also, Ziel müsste es sein, dass die Lehrer gut drauf sind?
2: Ja, so sagen es auch die Forscher in der Studie. Das Wohlbefinden der Lehrerinnen und Lehrer sei nicht nur ein nettes Extra, sondern es sei eben auch entscheidend für den Lernerfolg der Schülerinnen und Schüler. Und da seien die Schulen und die Politik gefordert, um den Stress im Alltag zu minimieren. Forderungen der Lehrerverbände, damit das klappt, gibt's ja genug. Kleinere Klassen, mehr Personal auch für Integration und Förderung, bessere Ausstattung, auch digital, weniger Bürokratie oder auch mehr Support in den Bereichen IT oder Schulsozialarbeit, um nur mal ein paar zu nennen.
1: Danke, Danny. Und jetzt Nachrichten im Überblick. Der Tankrabatt und gesunkene Rohölpreise haben die Spritkosten im Mai deutlich gedrückt. Das zeigt eine Auswertung des ADAC. Demnach kostete ein Liter Super E10 im Schnitt 1,98 Euro und damit knapp 13 Cent weniger als im April. Bei Diesel fiel der Preisrückgang mit 27 Cent pro Liter noch stärker aus. Die geplante BAföG-Erhöhung steht auf der Kippe. Regierungssprecher Cornelius sagte, alle Vereinbarungen im Koalitionsvertrag stünden unter Finanzierungsvorbehalt. Die Bundesregierung müsse sparen und überlegen, welche Leistungserhöhungen möglich seien. Die beteiligten Ministerien würden noch über die beste Lösung beraten. In Niedersachsen darf der Verfassungsschutz die AfD schärfer überwachen. Das Verwaltungsgericht Hannover hat einen Eilantrag der Partei abgewiesen. Damit gilt die Landes-AfD nicht mehr nur als Verdachtsfall, sondern wird zum Beobachtungsobjekt von erheblicher Bedeutung hochgestuft. Auf der dänischen Insel Anholt laufen die Vorbereitungen für die Obduktion von Buckelwal Timmy. Das tote Tier war schon am Wochenende aus dem flachen Wasser auf den Strand gezogen worden. Dort haben Helfer jetzt den Untergrund geglättet und Metallplatten ausgelegt, damit Tierärzte und Walexperten mit der Untersuchung beginnen können. Das ist für Donnerstagnachmittag geplant. Ziel ist es herauszufinden, woran der Wal gestorben ist. Eigentlich sollte das Tier dafür in einen Hafen gebracht werden, das klappte aber nicht. Deshalb findet die Obduktion nun direkt am Strand statt. Mit Absperrband sollen Schaulustige bis dahin auf Abstand gehalten werden.
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4: Mit Lea Wirz, guten Tag. In Battelspringe laufen auch in den nächsten Tagen noch Aufräumarbeiten wegen des Unwetters vom Wochenende. Unter anderem am Waldfriedhof und im Kurwald sind weiterhin einige Abschnitte gesperrt. Die Feuerwehr appelliert an die Bevölkerung, die betroffenen Bereiche nicht zu betreten. Allein am Sonntag hatte es in Battelspringe 46 Feuerwehreinsätze gegeben. Darunter waren neben umgestürzten Bäumen auch vollgelaufene Keller und eine überflutete Tiefgarage. Im gesamten Kreis Paderborn kamen gestern 400 Notrufe an.
5: Von Steinheim bis Paderborn bekommen wir heute wieder oft die Sonne zu sehen. Im Radio Hochstift-Wetter sind bei Werten bis zu 22 Grad zwar auch mal ein paar Wolken unterwegs, regnen soll es heute aber nicht oder kaum. Morgen ist es dann erst noch freundlich, in der zweiten Tageshälfte sieht es aber wieder nach kräftigen neuen Gewittern aus, zumindest stellenweise. Die Temperaturen ziehen morgen noch ein bisschen an, 24 Grad gibt es in der Spitze. Besser ankommen mit dem Radio Hochstift Verkehrsservice. Achtung, auf der A44 Richtung Kassel wird gewarnt vor Reifenteilen auf der Fahrbahn zwischen dem Kreuz Winnberg-Haren und Lichtenau. Fahrt dort bitte entsprechend vorsichtig. Ansonsten haben wir nichts zu melden. Gute Fahrt.
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5: Verena Matthäus, mein Name, hallo am Montag. Wie viel Missbrauch und Gewalt gab es in den katholischen Einrichtungen der Salvatorianer seit 1945? Mit dieser Frage beschäftigt sich eine Forschungsgruppe der Universität Kassel. Und das betrifft auch uns hier im Hochstift, denn das Salvator-Kolleg in Hövelhof wurde bis 2003 vom gleichnamigen Orden geleitet. Erste Zahlen wurden heute bekannt gegeben und Stand jetzt haben die meisten gemeldeten Übergriffe im Orden der Salvatorianer in Hövelhof stattgefunden. Sprechen wir gleich drüber hier bei Radio Hochstift.

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2: Seit etwa einem Jahr arbeitet eine Forschungsgruppe von der Universität Kassel jetzt schon Gewalt und sexuellen Missbrauch in zwei katholischen Ordensgemeinschaften auf. Bei den Salvatorianern und den Armenbrüdern des heiligen Franziskus. Teil der Studie ist auch das Salvator-Kolleg in Hövelhof, Radio Hochstift-Kollegin Ronja Baumgarten, und zwar der größte Teil bisher.
3: Mehr als die Hälfte aller bisher aufgedeckten Missbräuche hat sich laut des Forscherteams in der Einrichtung in Hövelhof ereignet. 32 Betroffene haben sich bisher gemeldet. Und das könnten jetzt sogar noch mal deutlich mehr werden. Die Forscher vom Projekt Prago rufen nämlich Betroffene, Angehörige und Zeitzeugen auf, sich zu melden.
2: Im Web auf pragoprojekt.de kann man entweder einen anonymen Fragebogen ausfüllen oder sich zum persönlichen Gespräch melden, bei dem auch Psychologinnen und Psychologen dabei sind. Das Team will durch die persönlichen Gespräche nachvollziehen, wie mit Betroffenen und Tätern umgegangen wurde. Die bisher gemeldeten Fälle sind nämlich alle schon etwas länger her.
3: Die 32 Betroffenen, die sich vom Salvator-Kolleg bisher gemeldet haben, waren alle zwischen 1952 und 1978 in der Einrichtung untergebracht. Allerdings gibt es an anderen Standorten in Deutschland auch Fälle, die sich erst nach 2010 zugetragen haben.
2: 17 Personen, die beim Salvator-Kolleg beschäftigt waren, wurden namentlich des Missbrauchs beschuldigt. Bei 36 Beschuldigten ist nicht ganz klar, um wen es sich genau handeln könnte.
3: Von all diesen Beschuldigten sollen insgesamt 26 Salvatorianer gewesen sein. Die anderen waren Leute, die zwar keine Ordensmitglieder waren, aber trotzdem in der Einrichtung in Hövelhof gearbeitet haben.
2: Bis 2003 wurde das Salvator-Kolleg in Hövelhof noch vom katholischen Orden der Salvatorianer betrieben. Aktuell sind dort knapp über 100 Jugendliche und junge Männer ab 14 Jahren untergebracht. Träger ist Jugendhilfe des Erzbistums Paderborn.
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Das ist die neue Single von Olivia Rodrigo hier bei Radio Hochstift. Drop Dead heißt die. Und neu sind auch diese beiden Blitzer hier. Gleich zwei habe ich für euch gerade frisch gemeldet. Vielen Dank. Auf der B252 wird kontrolliert. Zwischen Warburg-Germitte und der A44-Auffahrt aus Richtung der Autobahn kommt. Da gilt Tempo 100. Und gerade hat sich auch noch René bei uns gemeldet per WhatsApp. Der meldet nämlich einen Blitzer auf der Paderborner Straße zwischen Paderborn-Sennelager und Hövelhof. Hinter den Bahnschienen Richtung Hövelhof. Da ist 70. Vielen Dank.

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0: Die Universität Kassel untersucht seit einem Jahr in ihrem Projekt Brago Gewalt und sexuellen Missbrauch unter anderem in der Ordensgemeinschaft der Salvatorianer. Zum Salvatorkolleg Hövelhof haben sich bereits 32 Betroffene gemeldet. Sie waren im Zeitraum von 1952 bis 1978 in der Einrichtung. Die Salvatorianer waren bis 2003 an Betrieb, Erziehung und Seelsorge des Kollegs beteiligt. Ein Link zur Studie steht auf radiohochstift.de. Nach dem Unwetter vom Wochenende kämpfen viele Orte im Hochstift weiterhin mit den Folgen. Allein am Sonntag wurde beispielsweise die Bad Lippspringer Feuerwehr zu 46 Einsätzen alarmiert. Mittlerweile kümmert sich dort der Bauhof um die verbliebenen Schäden. Pressesprecher Marco Schwab berichtet einen Appell an die Bürgerinnen und Bürger.
1: Unter anderem ist ein Baum auch auf eine Schutzhütte gefallen und das sind dann so Einsatzlagen, die insbesondere bei der Witterung dann zu gefährlich auch für die Feuerwehr wären. Dementsprechend sperren wir das Ganze weiträumig ab. Hier dann auch die Bitte an die Bevölkerung, diese Absperrung dann auch in den nächsten Tagen zu respektieren.
0: Im Kreis Paderborn gab es am Sonntag rund 400 Notrufe wegen des Unwetters. Im Kreis Höxler war die Lage ähnlich. Das ist ein ganz besonderer Fund für den Landschaftsverband Westfalen-Lippe. Ein Grabungsteam hat bei Borgentreich die 944 erstmals erwähnte und später in Vergessenheit geratene Siedlung Echene entdeckt. Neben den Überresten von Holzhäusern feuerten die Archäologen unter anderem Keramikscherben und das Steinfundament eines Kellers zutage. Die Entdeckungen lassen laut dem LWL auch Rückschlüsse auf den Aufbau der Siedlung zu. Anlass für die Grabung war die geplante Verlegung einer Stromleitung für Windenergie.
2: Zum Start in den meteorologischen Sommer gibt's heute ziemlich angenehmes Radio-Hochstift-Frühsommerwetter. Von Borchen bis Marienmünster bleibt's bei maximal 22 Grad trocken und am Himmel wechseln sich Sonne und harmlose Wolken ab. Bis morgen Mittag geht's Stand jetzt so weiter. Ab dann entwickeln sich aus den harmlosen Wolken stellenweise wieder Gewitterzellen. Ab dem Abend kann's dann morgen überall im Hochstift auch wieder krachen. Besser ankommen mit dem Radio-Hochstift-Verkehrsservice. Vorsicht auf der A44 Richtung Kassel. Wird gewarnt vor Reifenteilen auf der Fahrbahn zwischen dem Kreuz Windberg-Haren und Lichtenau. Fahrt dort bitte entsprechend vorsichtig. Außerdem wird geblitzt auf der B252 zwischen Warburg-Germete und A44 Auffahrt aus Richtung der Autobahn kommt. Da gilt Tempo 100. Und ein Blitzer wurde uns ebenfalls gemeldet auf der Paderborner Straße zwischen Paderborn-Sennelager und Hövelhof hinter den Bahnschienen in Richtung Hövelhof bei 70. Gute Fahrt.
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2: Ich bin Verena Matteo und ich begrüße euch zur neuen Woche, zum neuen Monat und, wie eben schon gesagt, zum meteorologischen Sommeranfang. Kleines Triple heute. Herzlich willkommen.

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1: Ist schon mal klar, die Fußball-WM wird in den kommenden Wochen das Fernsehprogramm dominieren. Aber die Streamingdienste haben noch mehr zu bieten. Zum Beispiel die letzte Staffel der preisgekrönten Serie The Bear. Die startet am 26. bei Disney+. Es geht um einen jungen Sternekoch, der nach dem Selbstmord seines Bruders nach Chicago zurückkehrt und dessen chaotischen Sandwichladen übernimmt. Und auch um das zerrüttete Team sowie sich selbst komplett umzukrempeln. Radio Hochstift-Kollege Thomas Bremser fasst für uns die Streaming-Highlights im Juni zusammen.
2: Wenn ich so die Dokus immer sehe, ist immer so dasselbe. Habe ich so den Eindruck, dass es immer so ein bisschen langweilig, sag ich mal.
3: Lukas Podolski ist eine Ikone, nicht nur in Köln. Seit dem Sommermärchen hat er sich in die Herzen der deutschen Fußballfans gespielt, auch mit seinen lockeren Sprüchen.
4: 80% von euch und ich grauen sich auch mal an den Eiern und daher ist alles gut.
3: Die Netflix-Doku Poldi zeigt ihn vor allem privat, beim Karneval, Sumo-Ringen, aber auch in seiner vermeintlich letzten Saison als Profi.
5: Ihr seid gerade dabei, so ein Lebensabschnitt, was ihm sehr schwer fällt, mitzuerleben.
3: Ehefrau Monika gibt ihr erstes Interview in Poldi, ab dem 4. bei Netflix. Und den nackten Hintern von Poldi gibt's auch zu sehen.
6: Wenn man die Hosen runterlässt, dann muss man die runterlassen.
7: Sie sind der neue Anwalt?
8: Der bin ich. Daniel Blanchflower.
3: In Office Romance trifft die taffe Geschäftsfrau Jackie auf den neuen Firmenanwalt und verliebt sich in ihn.
8: Dinner?
7: Wie war das?
8: Vergessen Sie's. Entschuldigung.
7: Essen wir zusammen?
8: Ja.
3: Das Problem sind ihre eigenen Büroregeln. Wer eine Beziehung im Kollegium eingeht, fliegt raus. Wie die beiden Turteltauben das regeln, sehen wir in Office Romance mit Jennifer Lopez. Ab dem 5. auf Netflix.
9: Im Büro wird nicht rumgemacht.
10: Im Büro niemals.
11: Der größte Popstar des Planeten.
12: Starke Anmoderation.
3: Die zweiteilige Doku Becoming Taylor Swift beleuchtet den Aufstieg einer jungen Country-Sängerin zum Weltstar.
13: Sie ist blond, reich, weiß. Und genau das wird ihr angekreidet.
3: Schnell kommen die Neider und Kritiker.
13: Plötzlich ist sie eine Lügnerin, die Leute manipuliert.
3: Vor 10 Jahren zieht sich Taylor Swift zurück und kommt noch stärker wieder. Warum sie so erfolgreich wurde, zeigt Becoming Taylor Swift. Ab dem 8. in der ZDF-Mediathek.
14: Sie ist die mächtigste Musikerin der Welt.
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1: Mit Malte Albrecht, guten Tag. Seit knapp 2 Wochen kann man die neue staatliche Förderung für E-Autos beantragen. Die Bundesregierung will so die E-Mobilität in Deutschland voranbringen. Die neue Förderung hat aber auch einen Nebeneffekt, der den Autofahrern weniger gefallen dürfte. Die Hersteller selbst geben dadurch offenbar weniger Rabatte für Elektroautos. Das zeigt der neue Marktbericht des privaten Center Automotive Research. Danny Hopper aus dem News-Team, das trifft vor allem kleinere E-Autos.
2: Ja, und vor allem diese kleineren E-Autos passen wohl am besten in das Anforderungsprofil der förderberechtigten Haushalte. Das sagt der Autoexperte Dudenhöfer. Denn sie richtet sich ja an Menschen, deren Haushaltseinkommen maximal bei 80.000 Euro liegt. Die Autobauer testeten gerade offenbar den Markt, sagt Dudenhöfer. Für die neue Studie hat er sich die 20 meistverkauften E-Autos angeschaut und im Januar gab es im Schnitt noch Preisnachlässe von 19,5%. Zuletzt waren es nur noch 18,6%. Und für Dudenhöfer ist klar, das ist eine direkte Folge der staatlichen Förderung.
1: Parallel dazu gibt es aber inzwischen auf dem Gebrauchtmarkt immer mehr E-Autos.
2: Ja, das hat das Fraunhofer-Institut für System- und Innovationsforschung herausgefunden. In den ersten 4 Monaten des Jahres wurden demnach knapp 120.000 gebrauchte E-Autos gekauft. Das sind fast 3-mal so viele wie vor 2 Jahren im selben Zeitraum. Also da tut sich was, auch was die Modelle angeht. Vom kompakten Stadtfahrzeug bis hin zum leistungsstarken Mittelklasse-Modell sei da inzwischen alles dabei, heißt es. Und auch was die Batterieleistung der gebrauchten Stromer angeht, gibt das Fraunhofer-Institut Entwarnung. Die modernen Batterien seien sehr langlebig. Nach 5 Jahren hätten die meisten Fahrzeuge noch immer mehr als 95% ihrer ursprünglichen Reichweite.
1: Danny, vielen Dank. Und jetzt weitere Meldungen in Kurzform. Laut einer offiziellen Schätzung der Rentenversicherung könnte der Rentenbeitrag im Jahr 2028 auf 19,9% steigen. Das wäre die erste Erhöhung seit 2007. Aktuell liegt der Beitragssatz bei 18,6%. Wie stark er tatsächlich steigt, hängt von der geplanten Rentenreform und von der Entwicklung der Wirtschaft ab. Nach dem Hunter-Virus-Ausbruch darf das Kreuzfahrtschiff Hondius wieder in See stechen. Laut der zuständigen Reederei wurde das Schiff von den niederländischen Gesundheitsbehörden komplett desinfiziert und für den nächsten Reisestart freigegeben. Bei dem Ausbruch im Mai waren 3 Menschen gestorben, mehrere wurden infiziert. Im letzten Jahr sind deutlich weniger Menschen nach Deutschland gekommen als im Jahr davor. Das Statistische Bundesamt meldete einen Rückgang der Zuwanderung um 13% auf rund 1,48 Millionen. Gründe sind vor allem weniger Asylsuchende aus Syrien, Afghanistan und der Ukraine. Künstliche Intelligenz ist inzwischen im Alltag vieler Menschen angekommen. Umweltverbände schlagen jetzt aber Alarm. Sie werfen großen KI-Firmen vor, die Klimafolgen ihrer Technik schönzureden. Programme wie ChatGPT, Copilot oder Gemini würden zwar innerhalb von Sekunden Videos, Bilder und Texte erstellen, heißt es. Dafür benötigten sie aber in riesigen Rechenzentren Unmengen an Strom und Wasser. Viele Unternehmen behaupteten, KI schone das Klima. Dafür habe eine aktuelle Untersuchung aber keine Belege gefunden.
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3: Mit Lea Wirz, guten Tag. 32 Betroffene haben sich bisher offiziell gemeldet, dass sie in der Zeit seit 1945 am Salvator-Kolleg in Hövelhof missbraucht worden sind. Das geht aus einer Studie der Universität Kassel hervor. Eine Forschungsgruppe arbeitet seit etwa einem Jahr daran, sexuellen Missbrauch und Gewalt auch in der Ordensgemeinschaft der Salvatorianer aufzudecken. Der Fokus liegt auf Einrichtungen in NRW und Baden-Württemberg. Stand jetzt haben über 50% der bekannten Vorfälle in Hövelhof stattgefunden. Das Forschungsteam ruft jetzt weitere Betroffene und Zeitzeugen auf, sich zu melden. Ein Link dafür steht auf radiohochstift.de.
4: Kein neuer Regen, das ist nach dem heftigen Unwetterwochenende für viele die gute Nachricht im Radio-Hochstift-Wetter. Von Beverungen bis Altenbeken geht es heute fast immer trocken und heiter bis wolkig durch den Montagnachmittag und mit Werten um die 22 Grad auch nicht allzu heiß. Für morgen sieht das erst noch ähnlich aus. Ab dem Nachmittag machen sich bei Temperaturen bis zu 24 Grad aber schon wieder die nächsten Schauer breit und abends wohl dann auch die nächsten Gewitter. Besser ankommen mit dem Radio Hochstift Verkehrsservice. Es wird geblitzt heute auf der B252 zwischen Warburg-Germette und der A44-Auffahrt aus Richtung der Autobahn kommt. 100 geht da an Tempolimit, solltet ihr euch dran halten. Außerdem ein Blitzer auf der Paderborner Straße zwischen Paderborn-Sennelager und Hövelhof. Hinter den Bahnschienen wird da geblitzt in Richtung Hövelhof bei Tempo 70. Und gerade eben wurde auch noch ein Blitzer eingetragen auf der K18 in Bosseborn Richtung Höxter. Auch da gilt Tempo 70. Am besten fahrt ihr nirgendwo schneller als erlaubt. Gute Fahrt.
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4: So viel Stress hat die Bad Lebspringer Feuerwehr lange nicht mehr gehabt.
5: Wir waren sozusagen gerade wieder zu Hause und hatten dann die Alarmierung im Minutentakt, dass eben die Keller vollgelaufen waren.
4: Das sagt Pressesprecher Marco Schwabe, der auch selbst am Unwetterwochenende im Einsatz war. Wie er und rund 40 weitere Helferinnen und Helfer die Gewitter vom Wochenende erlebt haben. Das hört er gleich hier bei Radio Hochstift. Ich bin Verena Mathil. Hi.

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Besser ankommen mit dem Radio Hochstift Verkehrsservice. Wir haben einen neuen Blitzer für euch. Ist reingekommen von Lisa, die hat sich eben per WhatsApp gemeldet. Und zwar wird gelasert, wie sie schreibt, von Kleinberg nach Schärfede. Gute Fahrt, auf der B68 ist das.

0: verzweifelte Anrufe und Klingeln im Minutentakt. Für viele Feuerwehrleute im Hochstift war das vergangene Wochenende eine echte Herausforderung. Radio Hochstift hat sich mal in Bad Lippspringe umgehört, wo es ja innerhalb von 48 Stunden mal eben 46 Einsätze gab. Das entspricht einem Fünftel von dem, was die Feuerwehr sonst das ganze Jahr über an Einsätzen hat. Pressesprecher Marco Schwabe hatte genauso wie rund 40 weitere Helfer richtig viel Stress.
1: Das Wochenende hatten wir uns mit Sicherheit auch mit den Familien zum Teil anders vorgestellt, anstatt natürlich Bäume zu beseitigen und Keller leer zu pumpen. Von daher hat man dann auch schon den müden Gesichtern angesehen, dass es ein sehr einsatzreiches Wochenende gewesen ist.
0: Die Bad Lippspringer Feuerwehrleute hatten am Sonntag gegen 17 Uhr eigentlich gehofft, dass das Nachmittagsgewitter auch das letzte fürs Wochenende war. Eine Stunde später ging es für sie aber direkt wieder los. Gewitter Nummer 3 war im Anmarsch.
1: Im Grunde genommen bedeutet das erstmal kühlen Kopf bewahren und erstmal schauen, was steckt denn tatsächlich dahinter. Das heißt rausfahren, schauen, wie hoch ist der Wasserstand tatsächlich. Wir brauchen gute 10 cm, damit wir mit unseren Pumpen auch tätig werden können. Darunter müssen wir dann tatsächlich häufig sagen, dass der Griff zum Eimer der bessere Weg ist.
0: Es war Priorisieren angesagt, das heißt festlegen, welche Einsätze jetzt gerade besonders wichtig sind und welche eventuell noch etwas Zeit haben. In vielen Kellern stand das Wasser wesentlich höher als 10 cm. Mit Eimern war da nichts mehr.
1: Da hatten wir dann auch einen Keller, wo wirklich 30 cm unter Wasser waren. Wir haben dann da abgepumpt und in den meisten Fällen konnten wir aber relativ schnell feststellen, dass sobald der Druck aus der Kanalisation dann auch nachgelassen hat, die Pegel dann auch von alleine wieder gefallen sind und wir gar nicht mehr tätig werden mussten.
0: Um die Aufräumarbeiten kümmert sich jetzt der Bad Lippspringer Bauhof und der dürfte damit noch lange beschäftigt sein. Es gibt nämlich noch viele Absperrungen an Stellen, wo beispielsweise ein Baum runtergestürzt ist.
1: Im Grunde genommen muss da jetzt auf dem Waldfriedhof hier geschaut werden vom Bauhof und auch im Kurwald, ob die Wege entsprechend dann auch wieder sicher sind. Und das wird die nächsten Tage mit Sicherheit noch in Anspruch nehmen.
0: Die Bad Lippspringer Feuerwehr hatte übrigens erst im letzten Herbst ihre neue Wache bezogen und für die gab es damit jetzt sogleich erstmal eine erfolgreiche Feuertaufe. Dank der neuen Technik mit großer Anzeigentafel lief alles reibungslos ab.

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5: 16.30 Uhr hier bei Radio Hochstift. Lea Wirz ist bei mir im Studio und die Nachrichten hat sie auch mitgebracht.
6: So ist es. Guten Tag.
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7: Die Aufräumarbeiten nach dem Unwetter vom Wochenende werden sich in vielen Hochstiftstädten auch noch über die nächsten Tage hinziehen. So sind unter anderem in Bad Abspringe, am Waldfriedhof und im Kurwald noch einige Abschnitte gesperrt. Die Feuerwehr bittet die Bürgerinnen und Bürger, sich daran zu halten. In Bad Abspringe waren viele Keller und eine Tiefgarage voll mit Wasser gelaufen. Es gab dort insgesamt 46 Einsätze. Das entspricht einem Fünftel des durchschnittlichen Jahresaufkommens. Die zweite Phase der Aufarbeitung von sexuellem Missbrauch und Gewalt in der Ordensgemeinschaft der Salvatorianer ist gestartet. Eine Gruppe der Universität Kassel arbeitet mit dem Projekt Prago, sexualisierte Gewalt in der Ordensgemeinschaft der Salvatorianer.

0: bis 1978 am Kolleg untergebracht. Bis 2003 wurde die Einrichtung von den Salvatorianern betrieben. Die Ordensbrüder waren maßgeblich an Erziehung und Seelsorge der Jugendlichen beteiligt. Auf ihrer Internetseite ruft die Aufarbeitungsgruppe jetzt Zeitzeugen und Betroffene auf, sich zu melden. Ein Link findet ihr auf radiohochstift.de.
1: Traurige Nachricht nach dem Unfall an der Westerbachstraße in Höxter am Freitagmorgen. Die 73-jährige Frau, die an einem Zebrastreifen von dem Mercedes eines 87-Jährigen angefahren wurde, ist im Krankenhaus gestorben. Sie wollte am Freitag den Zebrastreifen überqueren, als sie wohl von dem 87-Jährigen übersehen wurde. Die Ermittlungen zum genauen Unfallhergang dauern allerdings noch an. An der Unfallstelle wurden neben einem Foto der Toten mittlerweile Blumen niedergelegt.
2: Zum Start in den Juni hat ab sofort ein Tief das Sagen. Im Radio-Hochstift-Wetter merken wir heute noch nicht allzu viel davon. Meist geht's heiter bis wolkig und mit Temperaturen knapp über 20 Grad in den Feierabend. Morgen drohen dann aber schon die nächsten Gewitter. Ab dem Nachmittag sind Schauer und abends dann eben auch wieder Blitz und Donner möglich. Dazu klettern die Temperaturen morgen von Büren bis Borgentreich bis auf 24 Grad rauf. Besser ankommen mit dem Radio Hochstift Verkehrsservice. Habe ich keine Staus, keine Störung für euch, aber mehrere Blitzer. Auf der B252 zum Beispiel wird kontrolliert zwischen Warburg-Germitte und der A44 aus Richtung Autobahn kommt. Da gilt Tempo 100. Außerdem auf der Paderborner Straße zwischen Paderborn, Sennelager und Hövelhof. Hinter den Bahnschienen wird geblitzt in Richtung Hövelhof. Da gilt Tempo 70. Auf der K18 steht ein Blitzer in Bosseborn Richtung Höxter. Auch da gilt Tempo 70. Und dann eben noch gemeldet eine Kontrolle auf der B8. 68, kurz nach Lichtenau-Kleinberg in Richtung Schärfede. Da dürft ihr nicht schneller als Tempo 100 fahren. Gute Fahrt, kommt gut an.
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2: Am Mikro für euch, Verena Mathé und in der Playlist Lady Gaga mit The Dead Dance. Ein cooler Song, aber falls ihr den nicht so wahnsinnig geeignet für euren Lauftreff findet, dann solltet ihr einfach noch ein bisschen dranbleiben. Bei uns gibt es gleich nämlich noch ein paar echte Musiktipps für euren Morning Run.

0: Pink und You und You und You and Your Hand hier bei Radio Hochstift. Und jetzt geht's bei uns nicht um die Hände, sondern um die Beine. Joggen ist ja so ein bisschen wie gehen, nur halt in anstrengen, ne, sagt man auch. Damit es sich aber zumindest ein bisschen weniger anstrengend anfühlt, ist Musik beim Laufen super wichtig. Die kann tatsächlich helfen, ne? Sie lenkt ab, pusht die Stimmung. Und Radio Hochstift-Kollegin Kim Klages weiß, welche Musik da am passendsten ist.
1: Gut zum Laufen ist Musik, die antreibt, aber nicht komplett eskaliert. Also Songs mit Energie, Rhythmus und möglichst wenig Nervenzusammenbruch. Das hier ist so ein Klassiker dafür. Passt natürlich perfekt, schon alleine, weil der Songtitel dir keine Ausrede mehr lässt. Auch Rap funktioniert übrigens super. Guter Beat, läuft einfach mit, ohne dass dein Kopf gleich überfordert ist und man fühlt sich gleich sehr, sehr cool. Schwierig wird's dann bei Musik, die in die falsche Richtung zieht. Traurige Balladen zum Beispiel. Wer beim Joggen plötzlich das hier hört, der läuft nicht weiter, der verarbeitet erstmal sein Leben. Auch nicht ideal, völlig überdrehter Techno. Da muss man ja nach 30 Sekunden das Gefühl haben, gleichzeitig joggen und ein Stromkabel kauen zu müssen. Kurz gesagt, die perfekte Joggingmusik schiebt dich an. Die falsche sorgt dafür, dass du entweder heulst, völlig überdrehst oder einfach nach 800 Metern sehr bewusst wieder nach Hause gehst. 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
1: Mit Malte Albrecht, schönen guten Tag. Die Lage an den Tankstellen hat sich zuletzt wieder entspannt. Nachdem der April der teuerste Tankmonat war, sind die Spritpreise im Mai deutlich runtergegangen. Das hat der ADAC heute mitgeteilt. Für die Monopolkommission und das IFO-Institut steht deshalb fest, der Tankrabatt wirkt. Danny Hoppe aus den Nachrichten, und er wird aus Ihrer Sicht inzwischen auch fast vollständig weitergegeben.
2: Ja, das haben die Monopolkommission und das IFO-Institut ausgerechnet, auch wenn sich ihre Zahlen ein ganz bisschen unterscheiden. Im Großen und Ganzen werden die 17 Cent durch den Tankrabatt inzwischen an die Autofahrer weitergegeben. Aber auch das zeigen die Zahlen, das war nicht sofort der Fall. In den ersten Mai-Tagen hat es ein bisschen gedauert, bis die Tankstellen die Preise angepasst haben. Da hatte es ja durchaus auch viel Kritik gegeben an den Mineralölkonzernen, vom ADAC, aus der Politik und natürlich von den Autofahrern. Auch die Verbraucherzentrale hatte zuletzt ja noch kritisiert, dass die Preise an den Zapfsäulen erst nach massivem öffentlichen Druck gesunken waren. Aber wie gesagt, inzwischen ist der Tankrabatt angekommen. Dazu kommt noch, dass die Rohölpreise wieder gesunken sind. Beides macht sich deutlich bemerkbar. Der Liter Diesel zum Beispiel kostete nach Angaben des ADAC im Mai 1,99 Euro und damit 27 Cent weniger als noch im April. Seit Mitte Mai ist Diesel außerdem wieder günstiger als Super E10. Der Tankrabatt gilt ja noch bis Ende des Monats. Die Signale, die es zuletzt aus der Bundesregierung gab, deuten aber nicht darauf hin, dass er nochmal verlängert wird.
1: Danny Hoppe, vielen Dank für die Infos. Und jetzt weitere Nachrichten im Überblick. Der Iran hat die indirekten Verhandlungen mit den USA über ein Ende des Kriegs in der Golfregion ausgesetzt. Das berichtet die iranische Nachrichtenagentur Tasnim. Die Entscheidung sei wegen der anhaltenden israelischen Angriffe im Libanon getroffen worden, heißt es. Die Lage im Libanon sei eine der Voraussetzungen für die Waffenruhe gewesen. In Deutschland spenden wieder mehr Menschen ihre Organe. Nach Angaben der Deutschen Stiftung Organspende stieg die Zahl der Spenden von Januar bis April auf 368. Das sind fast 30 Spenden mehr als im Vorjahr. Trotz des positiven Trends gibt es laut der Stiftung aber weiterhin einen Mangel an Spenderorganen. Nach den schweren Unwettern in Teilen NRWs gehen die Aufräum- und Reparaturarbeiten weiter. Bei der Bahn gibt es vor allem auf der Strecke zwischen Unna und Soest weiterhin Probleme, weil Oberleitungen auf mehreren hundert Metern beschädigt wurden. Frühestens am Donnerstag könnten dort wahrscheinlich wieder Züge fahren, sagte eine Sprecherin. Angst vor der Mathearbeit oder einfach nur Stress im Schulalltag, das haben Schülerinnen und Schüler wohl schon des Öfteren erlebt. Wenn es nach einem Bündnis aus Gesundheitsverbänden, Eltern und Schülern geht, soll es dafür bald feste Ansprechpartner an den Schulen geben, sogenannte Gesundheitsfachkräfte. Kinder und Jugendliche verbringen viel Zeit in der Schule, heißt es vom Dachverband der Betriebskrankenkassen. Genau da brauche es also auch Gesundheitsangebote. Die Fachkräfte könnten direkt vor Ort erste Hilfe leisten, chronisch kranke Schüler unterstützen und auch die Lehrer entlasten. Das Bündnis fordert dafür bundesweit bis zu 10.000 Stellen, finanziert über eine mögliche Zuckersteuer, die gerade in der Politik diskutiert wird.
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3: Mit Lea Wirz, guten Tag. In Battelspringe laufen auch in den nächsten Tagen noch Aufräumarbeiten wegen des Unwetters vom Wochenende. Unter anderem am Waldfriedhof und im Kurwald sind weiterhin einige Abschnitte gesperrt. Die Feuerwehr appelliert an die Bevölkerung, die betroffenen Bereiche nicht zu betreten. Allein am Sonntag hatte es in Battelspringe 46 Feuerwehreinsätze gegeben. Darunter waren neben umgestürzten Bäumen auch vollgelaufene Keller und eine überflutete Tiefgarage. Im gesamten Kreis Paderborn kamen gestern 400 Notrufe an.
4: Von Bad Riburg bis Delbrück bekommen wir in den nächsten Stunden weiterhin oft die Sonne zu sehen. Im Radio Hochstift Wetter sind bei Werten um die 21, 22 Grad auch ein paar Wolken unterwegs, aber regnen soll es heute nicht mehr. Morgen dann erst noch freundlich, in Richtung Abend sieht es aber wieder nach neuen kräftigen Gewittern aus. Die Temperaturen ziehen morgen noch ein bisschen an, 24 Grad gibt es in der Spitze. Besser ankommen mit dem Radio Hochstift Verkehrsservice. Da haben wir ziemlich viele Blitzer für euch. Zum einen wird kontrolliert auf der B252 zwischen Warburg-Germete und der A44-Auffahrt aus Richtung Autobahn kommend. Tempo 100 gilt dort. Außerdem stehen sie auf der Paderborner Straße zwischen Paderborn, Sennelager und Hövelhof. Da wird hinter den Bahnschienen geblitzt in Richtung Hövelhof. Tempo 70 gilt hier. Auf der K18 ist ein Blitzer uns gemeldet worden in Bosseborn. Richtung Höxter steht der. Auch da gilt Tempo 70. Und auf der B68 wird ebenfalls geblitzt, kurz nach Lichtenau-Kleinberg in Richtung Schärfede bei Tempo 100. Gute Fahrt, kommt alle gut und blitzfrei an.
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4: Und herzlich willkommen im Feierabend hier bei Radio Hochstift. Ich bin Verena Matte und eine Stunde lang noch bei euch. Nur ihr und ich und der beste Mix. Das ist das hier.

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0: Das 4:0 gegen Finnland gestern war für die deutsche Nationalelf der vorletzte echte Test vor der Fußball-WM in den USA, Kanada und Mexiko. Und das Wort zum Sonntag hat der Kapitän der deutschen Nationalmannschaft, Joshua Kimmich.
2: Ja, natürlich war das jetzt nicht der Top-Gegner. Natürlich werden da bei der WM dann auch andere Gegner auf uns warten. Trotzdem haben wir uns auch ja, schon in der Vergangenheit gegen solche Gegner deutlich schwerer getan.
0: Im zweiten Teil der ersten Hälfte hat die Elf von Julian Nagelsmann zwar auch mal so ein bisschen durchgehangen. Insgesamt war der Bundestrainer aber zufrieden mit der Leistung.
3: Wir haben wieder sehr gut angefangen. Die ersten 15 Minuten waren sehr gut. Dann so ein bisschen die Geduld verloren, weil die Jungs unbedingt was zeigen wollen. Ist ja auch gut. Das mache ich auch gar nicht zum Vorwurf. Wir haben es gut gemacht. Wir haben zu Null gespielt. Und das Vertrauen muss wachsen. In den nächsten zwei Wochen noch weiter wachsen. Aber wir haben jetzt 8 Spiele in Folge gewonnen. Ist jetzt kein so ganz schlechter Wert. Und einfach das Vertrauen mitnehmen und weitermachen.
0: Selbstvertrauen pur hat jetzt natürlich Stürmer Dennis Undaf getankt. Er hat gestern mächtig Werbung für sich gemacht. Kai Havertz, Nick Woltemade oder eben Dennis Undaf. Die Frage, wer bei der WM als Stürmer starten darf, ist noch nicht geklärt.
4: Muss der Bundestrainer entscheiden. Ich kann nur versuchen, meinen Job zu erledigen. Und das habe ich heute und beim letzten Mal gut geschafft. Ich habe 3 Scorer gemacht, besser hätte es nicht laufen können.
0: Ja, 2 Tore, eine Vorlage. Undaf hat gegen Finnland geliefert. Beim letzten Test gegen die USA soll Kai Havertz von Beginn an stürmen. Der war gestern noch nicht dabei, weil er am Samstag noch mit seinem Club Arsenal das Champions-League-Finale verloren hat. Dennis Undaf freut sich aber so oder so, dass es bald endlich losgeht.
5: Jeder hat das WM-Fieber, es wird immer größer und sobald wir, glaube ich, in Amerika sind, ist es riesig und dann geht's weiter.
0: Ja, und das hoffentlich erfolgreich. Vielleicht wird's für uns hier im Hochstift ja ein doppelt erfolgreiches Fußballjahr 2026.

0: besser und sicherer ankommen mit dem Radio-Hochstift Verkehrsservice. Achtung, es wurde gerade eine Fußgängerin auf der B64 bei Bad Driburg gemeldet, kurz vor der Abfahrt Iburg. In Richtung Paderborn war die eben unterwegs. Bitte passt da höllisch gut auf, fahrt langsam und kommt alle sicher an, ob im Auto oder zu Fuß unterwegs. Gute Fahrt mit Radio-Hochstift.
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1: Halb sechs ist es. Hallo bei Radio Hochstift. Und Achtung, auf der B1 zwischen Steinheim und Paderborn ist heute wohl einiges an Militärfahrzeugen unterwegs. Wurde uns gerade gemeldet. Ein so ein Fahrzeug steht wohl in der Abfahrt Horn auf der Straße rum. Also wenn man von Horn auf die B1 auffahren will nach Paderborn, fahrt dort und überall sonst entsprechend vorsichtig. Hier gibt's jetzt die Nachrichten von und mit Lea Witz.
2: Guten Tag.
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4: Ein 55-jähriger Deutscher mit kasachischen Wurzeln soll nach Zeugenaussagen für diese versuchte Tötung eines Ukrainers am Samstagabend in Paderborn verantwortlich sein. Der Tatverdächtige wurde jetzt im Paderborner Stadtgebiet festgenommen und soll heute einem Haftrichter vorgeführt werden. Offenbar hatte der Mann am Tatabend eine Gruppe ukrainischer Frauen bedroht. Das spätere Opfer, ein 39-jähriger Ukrainer, ist nach eigenen Aussagen eingeschritten. Kurz danach soll ihn der 55-Jährige mit einem Messer attackiert haben. Nach dem Unwetter vom Wochenende kämpfen viele Orte im Hochstift weiterhin mit den Folgen. Allein am Sonntag wurde beispielsweise die Battlip-Springer-Feuerwehr zu 46 Einsätzen alarmiert. Mittlerweile kümmert sich dort der Bauhof um die verbliebenen Schäden. Pressesprecher Marco Schwabe von der Feuerwehr richtet einen Appell an die Bürgerinnen und Bürger.
5: Unter anderem ist ein Baum auch auf eine Schutzhütte gefallen und das sind dann so Einsatzlagen, die insbesondere bei der Witterung dann zu gefährlich auch für die Feuerwehr wären. Dementsprechend sperren wir das Ganze weiträumig ab. Hier dann auch die Bitte an die Bevölkerung, diese Absperrung dann auch in den nächsten Tagen zu respektieren.
4: Im Kreis Paderborn gab es am Sonntag rund 400 Notrufe wegen des Unwetters. Im Kreis Höxter war die Lage ähnlich. Wer seit 1945 am Salvator-Kolleg in Höflow Missbrauch erfahren hat, ist jetzt offiziell dazu aufgerufen, sich zu melden. Die Universität Kassel untersucht seit 1945 am Salvator-Kolleg

0: Abend gibt es heute ziemlich angenehmes Radio-Hochstift-Frühsommerwetter. Von Warburg bis Hövelhof bleibt es auch heute Abend bei Werten um die 20 Grad trocken und am Himmel wechseln sich Sonne und harmlose Wolken weiter ab. Bis morgen Mittag geht's Stand jetzt so weiter. Ab dann setzt dann langsam Regen ein und abends können sich dann auch weitere Gewitter bilden. Und ansonsten habe ich alles erzählt, was ich erzählen wollte. Hat hier noch stehen, dass es morgen Abend krachen kann. Ja, das sind halt diese Gewitter, diese berüchtigten. Also passt auf euch auf. Und weiter geht's mit dem Radio-Hochstift Verkehrsservice. Da weise ich gerne nochmal auf diese Fußgängerin hin. Das hatte ich eben schon mal gesagt. Falls die da noch unterwegs ist auf der B64 bei Bad Driburg, wurde die gemeldet. Kurz vor der Abfahrt Iburg in Richtung Paderborn war die unterwegs. Das ist natürlich gefährlich. Fahrt dort entsprechend vorsichtig, falls sie noch nicht davon Wind bekommen hat, dass wir sie schon im Radio gemeldet haben. Außerdem wird geblitzt auf der K18 in Bosseborn Richtung Höxter bei Tempo 70 und auf der B68 kurz nach Lichtenau-Kleinberg. Auch da stehen so und blitzen, und zwar in Richtung Schärfede bei Tempo 100. Gute Fahrt.
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0: Verena Mathe hier und jetzt ab in den Feierabend mit euch.

0: heute ist so viel. Ne? Heute ist Montag zum einen, heute startet der Juni. Heute ist auch meteorologischer Sommeranfang. Und obendrauf ist heute auch noch Internationaler Kindertag. Also, dass es den gibt, das wusste ich schon. Dass der teilweise aber gefeiert wird wie ein richtiger Geburtstag, das ist mir neu, muss ich sagen. Kollegin King Klages hat heute nämlich erzählt, dass sie früher tatsächlich Geschenke bekommen hat zum Kindertag und auch immer noch bekommt.
1: Ja, das ist halt so ein Ding seit meiner Kindheit. Eigentlich kommt das Ganze mit dem Kindertag zum 1. Juni aus Ostdeutschland, wo halt meine ganze Familie herkommt. Und ja, so kriege ich halt jedes Jahr Anfang Juni was zum Kindertag geschenkt.
0: Völlig bekloppt. Wobei, als Kind hätte ich mich da auch gefreut, hätte ich auch nicht Nein gesagt. Bei uns war eher die Devise, Geburtstag reicht und natürlich noch Weihnachten und alles andere muss man mit Geduld und guten Argumenten regeln.
1: Ja, so höre ich das auch bei ganz vielen aus meinem Umfeld. War für mich auch so ein kleiner Kulturschock, als ich irgendwann gecheckt habe, dass es das hier gar nicht gibt am 1. Juni. Und dann habe ich auch direkt mal bei euch heute nachgefragt, ob ihr denn den Internationalen Kindertag überhaupt kennt.
2: Weißt du denn, was heute für ein Tag ist?
3: Leider nicht.
1: Heute ist Kindertag.
2: Ach, schön. Echt? Wusste ich nicht, wirklich nicht.
1: Das heißt, Kinder werden eigentlich beschenkt. Hast du denn auch schon Geschenke bekommen?
3: Ist ja nicht. Vielleicht noch zu Hause, aber meine Eltern sind arbeiten.
1: Kriegst du denn sonst zum Kindertag Geschenke?
3: Ja, manchmal Geld oder Parfüms, so Sachen, die man benutzen kann.
4: Kindertag, ja, da können die Kinder heute mal machen, was sie wollen.
0: Na, oder lieber auch nicht. Und dann, Kim, gibt es ja auch noch den Weltkindertag bei uns in NRW. Das ist nochmal was anderes.
1: Ja, genau, der ist dann am 20. September, wird aber meist ohne Geschenke oder so gefeiert, weil es halt hauptsächlich um so Themen wie Kinderrechte oder Schutz von Kindern geht, was ja auch super wichtig ist und eigentlich ja auch viel mehr Sinn macht als so ein Tag, wo man einfach Geschenke bekommt. Ich finde es trotzdem natürlich super.
0: Es sei dir auch gegönnt und mit diesem Wissen gibt es von mir noch ein alles Liebe und Gute zum Kindertag an alle, die Kinder sind oder es mal waren.

Hier ist Feierabendstimmung im Studio, also bei mir zumindest, bei Marlene noch nicht. So, bei der fängt die Spätschicht jetzt erst an, aber wenn die Arbeit einem Spaß macht, dann ist das alles halb so schlimm, ne? Ich freue mich trotzdem auf den Feierabend. Verena Mathé ist mein Name. Macht euch noch einen schönen ersten Juniabend mit uns. Ich habe hier auch extra nochmal eine Ladung Sommerkultmusik für euch von Katrina and the Waves. Tschüss und bis morgen.

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1: Mit Malte Halbricht, guten Abend. Es bleibt beim ständigen Hin und Her in den Verhandlungen zum Iran-Krieg. Jetzt scheinen sich die Fronten wieder zu verhärten. Denn der Iran hat die Verhandlungen mit den USA erstmal ausgesetzt. Das meldet die iranische Nachrichtenagentur Tasnim. Danny Hopper aus dem News-Team. Als Grund für diesen Schritt nennt Teheran demnach vor allem das Vorgehen Israels im Libanon.
2: Genau, der Libanon war ja auch Anfang März in den Krieg mit hineingezogen worden. Dort sitzt die Hisbollah, finanziert und militärisch unterstützt vom Iran. Die Hisbollah greift seitdem israelische Stellungen an. Israel attackiert wiederum Ziele im Libanon aus der Luft, rückt inzwischen aber auch immer weiter mit Bodentruppen vor. Der Iran wirft Israel Verbrechen im Libanon vor und sagt, das verstoße gegen die Waffenruhe. Aber auch unabhängig vom Libanon gab es zuletzt gegenseitige Brüche der Waffenruhe. Die USA hatten am Wochenende Radar- und Drohnenkontrollzentren im Iran bombardiert. Der Iran als Reaktion einen US-Stützpunkt. US-Präsident Trump gab sich zuletzt trotzdem gelassen und riet sich, zurückzulehnen und zu entspannen. Ganz so einfach dürfte es aber nicht werden.
1: Die Lage im Libanon beschäftigt jetzt ja auch den UN-Sicherheitsrat. Er kommt am Abend zu einer Sondersitzung zusammen.
2: Ja, denn die Lage im Libanon ist zuletzt immer weiter eskaliert. Kritiker werfen Israel vor, dort dasselbe zu machen wie vorher schon in Gaza, nämlich einen ganzen Streifen unbewohnbar zu machen. Grünen-Chefin Brandner sagt das zum Beispiel. Schon heute sei ein Fünftel des Libanons besetzt, mehr als 1 Million Menschen seien vertrieben worden. Eigentlich gilt auch zwischen Israel und dem Libanon eine Waffenruhe. Sie wird allerdings von der Hisbollah nicht anerkannt und Israel wiederum begründet die Angriffe mit dem Vorgehen gegen die Hisbollah. Und deshalb herrscht im Libanon trotz der Waffenruhe faktisch Krieg.
1: Danke, Danny. Und jetzt weitere Meldungen kurz und kompakt. Für den Messeranschlag vor gut einem Jahr auf feiernde Menschen vor einer Bar in Bielefeld ist heute das Urteil gefallen. Der Täter, ein 36-jähriger Syrer, muss lebenslang ins Gefängnis. Das Oberverwaltungsgericht Düsseldorf sprach ihn wegen vierfachen versuchten Mordes schuldig. Außerdem stellte es die besondere Schwere der Schuld fest und ordnete Sicherungsverwahrung an. NRW-Ministerpräsident Wüst hat Spekulationen über einen möglichen Kanzlertausch zurückgewiesen. Bei einer Tagung von CDU-Abgeordneten in Meschede sagte Wüst, Deutschland stehe vor großen Herausforderungen, die Kanzler Merz entschlossen angehe. Dabei habe er seine volle Unterstützung. Wüst war in den letzten Tagen immer wieder als möglicher Kandidat genannt worden, Merz als Bundeskanzler abzulösen. Auf der dänischen Insel Anholt laufen die Vorbereitungen für die Obduktion von Buckelwal Timmy. Das tote Tier war am Wochenende auf den Strand gezogen worden. Dort haben Helfer jetzt den Untergrund geglättet und Metallplatten ausgelegt, damit Tierärzte und Walexperten mit der Untersuchung beginnen können. Das ist für Donnerstagnachmittag geplant. Ziel ist es herauszufinden, woran der Wal gestorben ist. Eigentlich sollte das Tier dafür in einen Hafen gebracht werden, das klappte aber nicht. Deshalb findet die Obduktion nun direkt am Strand statt. Mit Absperrband sollen Schaulustige bis dahin auf Abstand gehalten werden. Und das waren die Nachrichten mit Malte Albrecht.
3: Geht in eine sehr gewitterige neue Woche. Morgen Spitzentemperaturen um die 23 Grad. Dazu einige Wolken und vor allem am Nachmittag und Abend einige Blitze und ordentlich Donnern. Das Gewitter zieht sich dann auch so noch durch den Mittwoch und den Donnerstag. Ab Freitag beruhigt sich das Ganze dann aber auch wieder. Und zum Wochenende sind dann nur noch einige Wolken am Start.
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3: Jetzt besser ankommen mit dem Radio Hochstift Verkehrsservice. Da blitzt es heute Abend an der B68 kurz hinter Lichtenau-Kleinenberg. Außerdem an der K18 in Höxter-Bosseborn. Zwischen Sennelager und Höbelhof blitzt es an der Paderborner Straße in Paderborn am Dr. Röhrichdamm. An Ortsausgang Marienmünster-Löwendorf, wenn ihr Richtung Lüchte-Rischenau unterwegs seid, blitzt es an der L946 und in Höxter-Ottbergen an der B64. Alle Updates von unseren Straßen wie immer auf radiohochstift.de oder in der Radio Hochstift App. Kommt gut durch!
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3: Einen wunderschönen Montagabend. Wir haben es kurz nach 6, heißt, wir starten gemeinsam in die Spätschicht. Wir quatschen hier heute noch über neue Musik vom Wochenende, über Running Clubs bei uns in der Ecke, warum es gerade so viele Sommergewitter gibt und Simon Panock aus dem Spätschicht-Team habe ich heute Abend auch am Start. Es gibt für euch nämlich mal wieder was abzustauben. Was das genau ist und wie ihr da rankommt, erzählt Simon euch in knapp 10 Minuten. Vorher Musik von Natalie Imbruglia, Torn, nur hier für euch im Besten.

0: Schönen Start in den Montagabend und schönen Start in den Sommer. Letzte Woche haben wir das erste Mal die 30 Grad bei uns geknackt. Heißt für mich, der Sommer ist jetzt offiziell da. Es wird Zeit für Sonnencremegeruch, für Sand auf dem Strandtuch, für Grillen, Eis und natürlich Festivals. 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
1: Mit Lea Wirz. Guten Abend. Nach dem versuchten Tötungsdelikt vom Samstagabend hat die Polizei in Paderborn einen 55-jährigen Tatverdächtigen festgenommen. Zeugenhinweise, unter anderem nach einem Aufruf über Radio Hochstift, führten die Ermittler auf seine Spur. Auslöser war möglicherweise ein Streit, bei dem der Tatverdächtige junge Frauen belästigt haben soll und dann das einschreitende Opfer mit einem Messer attackiert haben soll. Das Unwetter vom Wochenende beschäftigt viele Orte im Hochstift weiterhin. In Bad Lippspringe rückte die Feuerwehr am Sonntag zu 46 Einsätzen aus. Im Kreis Paderborn gingen rund 400 Notrufe ein. Die Behörden bitten die Bevölkerung, Absperrungen in den nächsten Tagen weiterhin zu respektieren. Die Universität Kassel hat die zweite Phase der Missbrauchsaufarbeitung in der Ordensgemeinschaft der Salvatorianer gestartet. 32 Betroffene gaben an, am Salvator-Kolleg in Hövelhof zwischen 1952 und 1978 Gewalt oder sexuellen Missbrauch erlebt zu haben. Zeitzeugen können sich online oder im persönlichen Gespräch mit Psychologinnen und Psychologen melden. Einen Link dazu gibt es auf radiohochstift.de. Bei Temperaturen bis 24 Grad ist morgen im Radio Hochstift Wetter wieder alles drin. Wir starten mit Sonne in den Tag. Später kommen nicht nur mehr Wolken und Schauer, sondern auch Gewitter in unsere beiden Kreise.
2: Jetzt besser ankommen mit dem Radio Hochstift Verkehrsservice. Da blitzt es heute Abend an der B68 kurz hinter Lichtenau-Kleinenberg. Außerdem an der K18 in Höxter-Bosseborn. Zwischen Sennelager und Höbelhof blitzt es an der Paderborner Straße in Paderborn am Dr. Röhrichdamm. Am Ortsausgang Marienmünster-Löwendorf, wenn ihr Richtung Lüchte-Rischenau unterwegs seid, blitzt es an der L946 und in Höxter-Ottbergen an der B64. Alle Updates von unseren Straßen wie immer auf radiohochstift.de oder in der Radio Hochstift App. Kommt gut durch.
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2: Willkommen in der Spätschicht am Montagabend. Mit dabei der beste Mix aus Infos aus unserem Kreis, aus der Welt und eurer Nachbarschaft. Natürlich ist hier aber auch musikalisch der beste Mix am Start. Damit bringe ich euch in den Feierabend. Marlene Sokol bin ich. Na?

0: Waves von Mr. Props, ein absoluter Sommerhit. Hier im besten Mix, passend zum meteorologischen Sommeranfang heute. Der offizielle Sommeranfang ist zwar erst in 20 Tagen, aber meteorologisch geht's heute schon los und der Sommer begrüßt uns diese Woche auch direkt erstmal mit ein paar Sommergewittern. Die gehören zum Sommeranfang wie Sonnencreme auf der Kleidung oder die Schweißflecken vom Kollegen. Morgen Nachmittag geht's los mit dem Blitzen und dem Donnern. Und das zieht sich dann die Woche auch so durch bei uns, ist aber auch ganz normal zu dieser Zeit, weil durch die warmen Temperaturen Wasser in Seen oder Flüssen verdunstet, schnell nach oben steigt. Da trifft der Dunst dann auf kalte Luft und es entsteht Spannung, die sich manchmal als Blitz entlädt. Aber genug von der Physik-Nachhilfe. Wichtig für diese Woche nur der Hinweis, wenn es bei uns losgeht, am besten drin bleiben, Fenster zumachen, empfindliche Geräte vom Strom nehmen und abwarten. Wie sich die Wetterlage im Laufe der Woche verhält, hört ihr aber natürlich auch immer bei uns zusammen mit dem besten Mix. Der kommt jetzt von Samba Homewrecker. Kommt gut in den Feierabend.
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1: Mit Malte Albrecht, guten Abend. Seit knapp 2 Wochen kann die neue staatliche Förderung für E-Autos beantragt werden. Die Bundesregierung will damit die Elektromobilität in Deutschland voranbringen. Aber es gibt einen Haken. Weil der Staat jetzt zuzahlt, geben die Hersteller selbst offenbar deutlich weniger Rabatte. Das zeigt der neue Marktbericht des privaten Center Automotive Research. Danny Hoppe aus dem News-Team, das trifft vor allem kleinere E-Autos.
2: Ja, und vor allem diese kleineren E-Autos passen wohl am besten in das Anforderungsprofil der förderberechtigten Haushalte. Das sagt der Autoexperte Dudenhöfer. Denn sie richtet sich ja an Menschen, deren Haushaltseinkommen maximal bei 80.000 Euro liegt. Die Autobauer testeten gerade offenbar den Markt, sagt Dudenhöfer. Für die neue Studie hat er sich die 20 meistverkauften E-Autos angeschaut und im Januar gab es im Schnitt noch Preisnachlässe von 19,5%. Zuletzt waren es nur noch 18,6%. Und für Dudenhöfer ist klar, das ist eine direkte Folge der staatlichen Förderung.
1: Gleichzeitig wächst aber das Angebot auf dem Gebrauchtwagenmarkt. Da sind inzwischen immer mehr E-Autos zu finden.
2: Ja, das hat das Fraunhofer-Institut für System- und Innovationsforschung herausgefunden. In den ersten 4 Monaten des Jahres wurden demnach knapp 120.000 gebrauchte E-Autos gekauft. Das sind fast 3-mal so viele wie vor 2 Jahren im selben Zeitraum. Also da tut sich was, auch was die Modelle angeht. Vom kompakten Stadtfahrzeug bis hin zum leistungsstarken Mittelklasse-Modell sei da inzwischen alles dabei, heißt es. Und auch was die Batterieleistung der gebrauchten Stromer angeht, gibt das Fraunhofer-Institut Entwarnung. Die modernen Batterien seien sehr langlebig. Nach 5 Jahren hätten die meisten Fahrzeuge noch immer mehr als 95% ihrer ursprünglichen Reichweite.
1: Danny, vielen Dank. Und jetzt Meldungen in Kurzform. Der Iran hat die indirekten Verhandlungen mit den USA über ein Kriegsende ausgesetzt. Grund dafür seien die anhaltenden israelischen Angriffe im Libanon auf die von Teheran unterstützte Hisbollah-Miliz. Das meldet die iranische Nachrichtenagentur Tasnim. Der UN-Sicherheitsrat befasst sich noch heute Abend bei einer Sondersitzung mit der Eskalation des Kriegs im Libanon. Bundeskanzler Merz will sich nicht darauf festlegen, ob das BAföG wie geplant erhöht wird. Zwar ist das im Koalitionsvertrag von Union und SPD vereinbart, ein Regierungssprecher verwies heute aber auf den Finanzierungsvorbehalt. Die Bundesregierung müsse sparen und überlegen, welche Leistungserhöhungen möglich seien. Die AfD in Niedersachsen darf vom Landesverfassungsschutz stärker beobachtet werden. Das Verwaltungsgericht Hannover hat einen Eilantrag der Partei abgewiesen. Bisher galt der AfD-Landesverband als Verdachtsfall. Jetzt darf er vorläufig zum sogenannten Beobachtungsobjekt von erheblicher Bedeutung hochgestuft werden. Taxi ohne Fahrer. In München sind bald autonome Autos von Uber und der israelischen KI-Firma Autobrains unterwegs. In der bayerischen Hauptstadt soll eine gemeinsame Robotaxi-Flotte aufgebaut werden. Das haben die Unternehmen auf einer Technologiekonferenz in Taipeh angekündigt. Das Taxi kommt ohne Fahrer aus und die Passagiere können während der Fahrt schlafen, arbeiten oder Filme ansehen. Das Taxi darf aber nur in einem vorher festgelegten Bereich fahren. Und das waren die Nachrichten mit Malte Albrecht.
3: Der Sommer tastet sich so langsam ran bei uns und passend dazu gibt's auch wieder Sommergewitter. Morgen vor allem am Nachmittag und Abend. Dazu gibt's Temperaturen bis 23 Grad. Am Mittwoch gewittert's dann vor allem am Nachmittag, genauso am Donnerstag. Zum Wochenende hin beruhigt sich das dann aber auch wieder.
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3: Jetzt besser ankommen mit dem Radio Hochstift Verkehrsservice. Da blitzt es heute Abend an der B68 kurz hinter Lichtenau-Kleinenberg. Außerdem an der K18 in Höxter-Bosseborn. Zwischen Sennelager und Höbelhof blitzt es an der Paderborner Straße. In Paderborn am Dr. Röhrichdamm. An Ortsausgang Marienmünster-Löwendorf, wenn ihr Richtung Lüchte-Rischenau unterwegs seid, blitzt es an der L946 und in Höxter-Ottbergen an der B64. Alle Updates von unseren Straßen wie immer auf radiohochstift.de oder in der Radio Hochstift App. Kommt gut durch!
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3: Nabend, Marlene Sokol bin ich. Bis 21 Uhr lege ich hier die Spätschicht mit euch ein, begleite euch bei eurer Spätschicht im Krankenhaus, an der Tankstelle, im Rettungsdienst, wo ihr auch unterwegs seid. Wir machen das zusammen. Ich freue mich sehr, dass ihr mit dabei seid.

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Chris de Serendi mit Good Old Days, der perfekte Hit für den Feierabend. Egal, ob ihr gerade im Auto sitzt, euch was zu essen kocht oder euch gerade fertig für den Sport macht, da ist Musik natürlich die Nummer 1 Motivation zum Durchziehen. Was aber auch helfen kann für Motivation beim Sport, ist Gesellschaft, also mit jemandem zusammen trainieren. Und genau aus dem Gedanken sind Running Clubs entstanden, also Laufclubs oder Lauftreffen. Da kann man sich einfach anschließen und läuft dann zusammen mit Fremden eine bestimmte Strecke und kann sich währenddessen so ein bisschen kennenlernen, über Trainingstipps quatschen oder auch einfach nur Musik hören. Mittlerweile gibt es auch ganz viele Running Clubs bei uns in Ostwestfalen, teilweise sogar mit Fokus, wie zum Beispiel die Running Moms Paderborn, der ist eben für Muttis gedacht. Es gibt in Bad Salzuflen auch einen Freistil-Running Club, da läuft also jeder in eigenem Tempo. In Detmold gibt es den Run Club, der sich nur an Frauen richtet und. Die meisten davon findet ihr über Social Media und da werden dann auch immer die Zeiten bekannt gegeben. Also wenn ihr heute nach Feierabend mal Bock habt, euch richtig auszupowern und das Ganze auch noch in guter Gesellschaft machen wollt, dann guckt doch mal nach einem passenden Running Club bei euch in der Nähe. Und bis 21 Uhr gibt's hier von mir auch noch den besten Mix, der euch dabei so richtig nach vorne pusht. Jetzt mit I Love Rock'n'Roll. Ich wünsche euch einen schönen Montagabend. Sorry.

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1: Mit Lea Wirz. Guten Abend. Nach dem versuchten Tötungsdelikt vom Samstagabend hat die Polizei in Paderborn einen 55-jährigen Tatverdächtigen festgenommen. Zeugenhinweise, unter anderem nach einem Aufruf über Radio Hochstift, führten die Ermittler auf seine Spur. Auslöser war möglicherweise ein Streit, bei dem der Tatverdächtige junge Frauen belästigt haben soll und dann das einschreitende Opfer mit einem Messer attackiert haben soll. Das Unwetter vom Wochenende beschäftigt viele Orte im Hochstift weiterhin. In Bad Lippspringe rückte die Feuerwehr am Sonntag zu 46 Einsätzen aus. Im Kreis Paderborn gingen rund 400 Notrufe ein. Die Behörden bitten die Bevölkerung, Absperrungen in den nächsten Tagen weiterhin zu respektieren. Die Universität Kassel hat die zweite Phase der Missbrauchsaufarbeitung in der Ordensgemeinschaft der Salvatorianer gestartet. 32 Betroffene gaben an, am Salvator-Kolleg in Hövelhof zwischen 1952 und 1978 Gewalt oder sexuellen Missbrauch erlebt zu haben. Zeitzeugen können sich online oder im persönlichen Gespräch mit Psychologinnen und Psychologen melden. Einen Link dazu gibt es auf radiohochstift.de. Bei Temperaturen bis 24 Grad ist morgen im Radio Hochstift Wetter wieder alles drin. Wir starten mit Sonne in den Tag. Später kommen nicht nur mehr Wolken und Schauer, sondern auch Gewitter in unsere beiden Kreise.
2: Jetzt besser ankommen mit dem Radio Hochstift Verkehrsservice. Da blitzt es heute Abend an der B68 kurz hinter Lichtenau-Kleinenberg. Außerdem an der K18 in Höxter-Bosseborn. Zwischen Sennelager und Hövelhof blitzt es an der Paderborner Straße in Paderborn am Dr. Röhrichdamm. Am Ortsausgang Marienmünster-Löwendorf, wenn ihr Richtung Lüchte-Rischenau unterwegs seid, blitzt es an der L946 und in Höxter-Ottbergen an der B64. Alle Updates von unseren Straßen wie immer auf radiohochstift.de oder in der Radio Hochstift App. Kommt gut durch.
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2: Kurz nach 7:30 heißt, es geht langsam Richtung Sofa, einen Film anmachen, ein bisschen am Handy scrollen. Und wenn ihr das Handy eh schon in der Hand habt, dann schaut doch mal bei uns auf der Website vorbei. Seit heute habt ihr da die Möglichkeit, Tickets für 5 verschiedene Festivals bei uns in OWL abzustauben. 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Ich drücke euch die Daumen, während ihr das macht. Gibt's Musik von R.E.M., Shiny Happy People, nur hier im besten Mix. Kommt gut durch den Abend. Shiny.

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0: Lanzai, Pedro Capó, Georgie Noriega, REC 808, Shadow Towers, Puerto Rico.
1: So Leute, stellt euch schon mal die Wecker, ladet die Geräte auf und macht eure Ticketmaster-Accounts bereit. Morgen früh ab 9 Uhr geht's in die erste Vorverkaufsphase für Gracie Abrams neue Tour. Das hat sie jetzt am Wochenende angekündigt und im nächsten Jahr soll's soweit sein. Die Look at My Life Europa-Tour mit Stops in Deutschland. Bisher sind nur Termine für Berlin da und dafür gibt's morgen die ersten Tickets im Vorverkauf. Gracie Abrams hat selbst gesagt, dass die Tour ein wilder Mix werden soll aus Songs, die man bereits kennt und Songs von ihrem neuen Album Daughter from Hell, was am 17. Juli rauskommen soll. Also ich bin gespannt. Ich richte mir hier schon mal meine 5 Geräte ein und stelle mich in die Warteschlange für Tickets. Tickets gibt's übrigens auch noch für die Tour nächstes Jahr von ihm hier, von Herbert Grönemeyer, der ist nächstes Jahr auf Open-Air-Tour und für das Konzert in Hannover sind auch noch Tickets da. Die gibt's über die bekannten Ticketplattformen und Herbert Grönemeyer persönlich gibt's jetzt hier auch noch im besten Mix.

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1: Ich bin Doc Zeitler. Der UN-Sicherheitsrat befasst sich noch heute bei einer Sondersitzung mit der Eskalation des Kriegs im Libanon. Das Treffen sei auf Antrag Frankreichs für 21 Uhr angesetzt, heißt es aus Diplomatenkreisen in New York.
2: Eigentlich herrscht auch zwischen Israel und dem Libanon eine Waffenruhe, aber israelische Angriffe eskalieren den Krieg. Die fortgesetzten Attacken sind dem Iran ein Dorn im Auge und US-Medien berichten, dass der Iran verkündet hat, alle diplomatischen Gespräche abzubrechen und die Straße von Hormuz komplett zu sperren. Auch zwischen den USA und dem Iran gab es über das Wochenende gegenseitige Militärschläge, auch auf Kuwait. Der Iran bombardierte einen US-Stützpunkt in der Region und traf ihn nach US-Medienberichten empfindlich. Aus den USA, Tina Eck.
1: Der Tankrabatt scheint inzwischen zu wirken. Tanken hatte Mai deutlich weniger gekostet als noch im April. Laut ADAC kostete ein Liter Super E10 im Schnitt rund 13 Cent weniger. Diesel war sogar etwa 27 Cent günstiger. Inzwischen wird die Steuersenkung, die 2 Monate lang gilt, zumindest bei den Benzinsorten E5 und E10 nach Angaben der Monopolkommission vollständig weitergegeben. Die verurteilte Rechtsextremistin Mala Svenja Libich soll von Tschechien nach Deutschland ausgeliefert werden. Das hat das Landgericht im tschechischen Pilsen angeordnet. Libich kann gegen die Entscheidung Beschwerde einreichen.
3: Liebig war in Deutschland wegen Volksverhetzung, übler Nachrede und Beleidigung zu 1,5 Jahren Gefängnis verurteilt worden. Fast 3 Jahre ist dieses Urteil her. Danach ließ Liebig den persönlichen Geschlechtseintrag von männlich in weiblich ändern, worin Kritiker einen Missbrauch des Selbstbestimmungsgesetzes sehen. Zum für den vergangenen Sommer festgelegten Haftantritt im Frauengefängnis Chemnitz erschien Liebig nicht, wurde deshalb zur Fahndung ausgeschrieben und schließlich in Tschechien festgenommen. Jan-Henner Reitzer, Nachrichtenredaktion.
1: Die Suche nach einem vermissten 2-Jährigen aus Berlin ist beendet. Das Kind sei in Kreuzberg angetroffen worden, teilte die Polizei mit. Eine Frau habe den 2-Jährigen in der U-Bahn der Linie U3 am Schlesischen Tor wiedererkannt. Daraufhin betätigte sie die Notbremse und verständigte die Polizei. Die Beamten nahmen den Jungen in Obhut und den Ex-Lebensgefährten der Mutter, der den Jungen begleitete, am Ort fest. Der Mann kam in ein Polizeigewahrsam und soll morgen einem Ermittlungsrichter vorgeführt werden. Und das waren die Nachrichten mit Doc Zeitler.
4: Das Wetter am Dienstag, sehr angenehme 23 Grad. Dazu ein paar kleine Tröpfchen zwischendurch und einige Blitze können auch immer mal wieder über den Himmel huschen. Im Wettertrend für diese Woche sieht es dann ganz ähnlich aus. Immer um die 20 Grad, ein paar kleine Schauer hier und da. Aber vor allem einige Sommergewitter, die sich bis zum Wochenende so durch die Woche ziehen.
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4: Jetzt besser ankommen mit dem Radio Hochstift Verkehrsservice. Da blitzt es heute Abend an der B68 kurz hinter Lichtenau-Kleinenberg. Außerdem an der K18 in Höxter-Bosseborn. Zwischen Sennelager und Höbelhof blitzt es an der Paderborner Straße. In Paderborn am Dr. Röhrichdamm. Am Ortsausgang Marienmünster-Löwendorf. Wenn ihr Richtung Lüchte-Rischenau unterwegs seid, blitzt es an der L946 und in Höxter-Ottbergen an der B64. Alle Updates von unseren Straßen wie immer auf radiohochstift.de oder in der Radio Hochstift App. Kommt gut durch!
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4: Willkommen in der Spätschicht am Montagabend. Mit dabei der beste Mix aus Infos aus unserem Kreis, aus der Welt und eurer Nachbarschaft. Natürlich ist hier aber auch musikalisch der beste Mix am Start. Damit bringe ich euch in den Feierabend. Marlene Sokol bin ich. Na?

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8:15 am 1. Juni. Heute meteorologischer Sommeranfang und passend dazu erstellt Spotify gerade eine interaktive Songs of Summer Playlist. Seit diesem Wochenende gibt es da eine neue Voting-Funktion, mit dem User abstimmen können, welche Songs für sie die absoluten Sommerhits 2026 werden sollen. Und mit drin in der Abstimmung ist ein Hit, der jetzt gerade erst am Wochenende frisch rausgekommen ist. Hate That I Made You Love Me heißt der neueste Hit von Ariana Grande und ist der erste Teaser zu ihrem Album Petal, was am 31. Juli rauskommen wird. Das ist das erste richtige Album seit 2 Jahren, was es von Ariana Grande gibt. Und die Arianator, wie ihre Fans heißen, lieben sie jetzt schon. Wir hören rein in ihren neuesten Hit Hate That I Made You Love Me. Seit Freitag draußen, zuerst gehört hier.

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1: Mit Lea Wirz. Guten Abend. Nach dem versuchten Tötungsdelikt vom Samstagabend hat die Polizei in Paderborn einen 55-jährigen Tatverdächtigen festgenommen. Zeugenhinweise, unter anderem nach einem Aufruf über Radio Hochstift, führten die Ermittler auf seine Spur. Auslöser war möglicherweise ein Streit, bei dem der Tatverdächtige junge Frauen belästigt haben soll und dann das einschreitende Opfer mit einem Messer attackiert haben soll. Das Unwetter vom Wochenende beschäftigt viele Orte im Hochstift weiterhin. In Bad Lippspringe rückte die Feuerwehr am Sonntag zu 46 Einsätzen aus. Im Kreis Paderborn gingen rund 400 Notrufe ein. Die Behörden bitten die Bevölkerung, Absperrungen in den nächsten Tagen weiterhin zu respektieren. Die Universität Kassel hat die zweite Phase der Missbrauchsaufarbeitung in der Ordensgemeinschaft der Salvatorianer gestartet. 32 Betroffene gaben an, am Salvatorkolleg in Hövelhof zwischen 1952 und 1978 Gewalt oder sexuellen Missbrauch erlebt zu haben. Zeitzeugen können sich online oder im persönlichen Gespräch mit Psychologinnen und Psychologen melden. Einen Link dazu gibt es auf radiohochstift.de. Bei Temperaturen bis 24 Grad ist morgen im Radio Hochstift Wetter wieder alles drin. Wir starten mit Sonne in den Tag. Später kommen nicht nur mehr Wolken und Schauer, sondern auch Gewitter in unsere beiden Kreise.
2: Jetzt besser ankommen mit dem Radio Hochstift Verkehrsservice. Da blitzt es heute Abend an der B68 kurz hinter Lichtenau-Kleinenberg. Außerdem an der K18 in Höxter-Bosseborn. Zwischen Sennelager und Hövelhof blitzt es an der Paderborner Straße in Paderborn am Dr. Röhrichdamm. Am Ortsausgang Marienmünster-Löwendorf, wenn ihr Richtung Lüchte-Rischenau unterwegs seid, blitzt es an der L946 und in Höxter-Ottbergen an der B64. Alle Updates von unseren Straßen wie immer auf radiohochstift.de oder in der Radio Hochstift App. Kommt gut durch.
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2: Nabend, Marlene Sokol bin ich. Bis 21 Uhr lege ich hier die Spätschicht mit euch ein, begleite euch bei eurer Spätschicht im Krankenhaus, an der Tankstelle, im Rettungsdienst, wo ihr auch unterwegs seid. Wir machen das zusammen. Ich freue mich sehr, dass ihr mit dabei seid.

0: Schönen Start in den Montagabend und schönen Start in den Sommer. Letzte Woche haben wir das erste Mal die 30 Grad bei uns geknackt. Heißt für mich, der Sommer ist jetzt offiziell da. Es wird Zeit für Sonnencremegeruch, für Sand auf dem Strandtuch, für Grillen, Eis und natürlich Festivals. 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
0: 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Es könnte also sein, dass ich bei euch durchrufe. Ich würde mich freuen, mit euch zu quatschen und natürlich die Tickets rauszuhauen. Dafür müsst ihr nur mitmachen. Also schaut vorbei auf der Homepage, ich drück die Daumen. 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

0: Madonna und Sabrina Carpenter. 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
1: Ich bin Dirk Zeitler. Die Zahl der Asylanträge in Deutschland geht weiter zurück. Im Mai wurden bundesweit gut 5.500 Asylanträge gestellt. So wenige wie seit dem Corona-Jahr 2020 nicht mehr. Bundesinnenminister Dobrindt sieht darin einen Erfolg der aktuellen Flüchtlingspolitik.
2: Die Entwicklung zeichnet sich schon länger ab. Bereits im April wurden deutlich weniger Asylanträge gestellt als ein Jahr zuvor. Ganz unumstritten ist die aktuelle Bewertung aber nicht. Migrationsforscher verweisen darauf, dass der Rückgang auch mit der Lage in wichtigen Herkunfts- und Transitländern zusammenhängen könnte, etwa in Syrien, dem Iran oder der Türkei. Dobrindt hält dagegen und spricht von einer fortgesetzten Migrationswende. Zoe Tassovali, Nachrichtenredaktion.
1: Nach tagelangen Spekulationen über einen möglichen Wechsel an der Spitze der Bundesregierung haben Bundeskanzler Merz und der als sein möglicher Nachfolger gehandelte NRW-Ministerpräsident Wüst ihren Zusammenhalt demonstriert. Bei einem Treffen nordrhein-westfälischer CDU-Politiker im Sauerland sicherte Wüst Merz seine volle Unterstützung zu. Für den Terroranschlag auf feiernde Menschen in Bielefeld ist der Attentäter zu lebenslanger Haft verurteilt worden. Das Düsseldorfer Oberlandesgericht sprach den Syrer wegen vierfachen versuchten Mordes schuldig, stellte die besondere Schwere seiner Schuld fest und ordnete Sicherungsverwahrung an.
3: Das Gericht verhängte damit die Höchststrafe und folgte dem Antrag der Bundesanwaltschaft. Die hält den Syrer wegen seiner radikal-islamischen Gesinnung weiter für gefährlich. Er hatte vor gut einem Jahr vor einer Bar in Bielefeld feiernde Menschen mit einem Messer angegriffen. Vier wurden lebensgefährlich verletzt. Der Täter soll bereits in Syrien jahrelang für die Terrormiliz IS tätig gewesen sein. 2023 kam er dann nach Deutschland. Hier sollen sich laut einem Gutachten seine psychischen Probleme noch verstärkt haben. Thomas Brock, Nachrichtenredaktion.
1: Bei einem Frontalzusammenstoß eines Autos mit einem Lastwagen sind in Thüringen zwei Frauen und zwei Kinder ums Leben gekommen. Am Nachmittag war die 20 Jahre alte Autofahrerin laut Polizei auf einer Landstraße in Kaltennordheim auf die Gegenfahrbahn geraten. Der 63-jährige Lkw-Fahrer habe eine Kollision nicht mehr verhindern können. Die 20-Jährige, ihre 25-jährige Beifahrerin und zwei Kinder im Alter von jeweils anderthalb Jahren seien an der Unfallstelle verstorben. Und das waren die Nachrichten mit Dirk Zeitler.
4: Das Wetter. Wir gehen endgültig rein in den Abend und auch da sind weiter viele Wolken unterwegs. Die Temperaturen, die gehen jetzt spürbar zurück. Es pendelt sich ein zwischen 16 und 10 Grad. Morgen geht's dann wieder grau los, immer wieder mit Regen und im Tagesverlauf sind auch Gewitter mit Starkregen möglich. Es bleibt aber warm, bis 25 Grad sind drin.
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4: Die A524 Breitscheid in Fahrtrichtung Duisburg-Süd. Die ist aktuell zwischen Lintorf und Duisburg-Rahm gesperrt. Dort wird eine Ölspur beseitigt. Dann habe ich noch zwei weitere Meldungen für euch. Einmal die A1 Köln-Dortmund zwischen dem Kreuz Leverkusen und Burscheid. 1 Kilometer, 10 Minuten plus und 5 Minuten obendrauf kommen auf der A3 Köln-Oberhausen zwischen Mettmann und dem Kreuz Rating-Ost. 1 Kilometer Stau dort. Allen unterwegs eine gute Fahrt und kommt gut an.
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4: Hallo zusammen, Robert Jantz ist hier. Einen schönen Abend wünsche ich euch. Ich hoffe, ihr habt eine entspannte Zeit und keine Hektik, weil die können wir nicht gebrauchen. Ich spiele euch jetzt erstmal Musik von Mark Forster und zwar ein Lied. Ja, also der Song, der heißt so. Ein Lied. Schön.

0: Ich musste letztens was klären mit einer Behörde, hab dann online geschaut und hab gesehen, man kann da auch einfach eine E-Mail hinschreiben. Hab ich da also eine E-Mail hingeschrieben und hab mir gedacht, warum dauert das so lange, bis eine Antwort kommt? Und was passierte? Die Antwort auf meine E-Mail kam per Post. Ja, die Digitalisierung in Deutschland, ne, ist gerade, wie gesagt, bei so behördlichen Sachen immer noch ein Sorgenkind. Nur willst du ein Dokument einreichen, musst du das erstmal ausdrucken, da ist da nichts mit online abschicken oder die Antwort auf die Mail kommt, wie bei mir, per Post. Genau für dieses Problem wurde 2011 der E-Mail-Service DE-Mail eingeführt. Ja, und da konnte man dann eben vertrauliche Dokumente sicher per E-Mail hin und her schicken. Das Problem, es hat irgendwie keiner genutzt, weshalb das Ganze ja jetzt auch zum Ende des Jahres tatsächlich wieder eingestellt wird. Ah, Stefan Rejek über DE-Mail und ja, andere Flops.
1: Stopp mal Hand hoch, wer hat hier schon mal was von DE-Mail gehört? Hier dieses super sichere Mail-System von der Bundesregierung, meine ich. Das konnte hier... Ich kann das jetzt nicht so gut erklären, aber dafür haben die ja damals extra so mega authentische Werbeclips gedreht.
2: Ab morgen werde ich DE-Mailer. Da kriegt man Dokumente, die man normalerweise per Post bekommt, in DE-Mail-Online-Postfach. Und da ist dann alles schön ordentlich und man findet alles sofort.
1: Tja, gefunden wird das Ganze dann aber doch nur von den wenigsten. Aber nicht nur DE-Mail ist grandios gefloppt. Die Geschichte hat wirklich endlos viele Fälle, bei denen man sich einfach nur denkt, was haben die da im Marketing eigentlich geraucht? Zum Beispiel 1985, zu Zeiten der Cola Wars, als die Pepsi-Rebellen fast so viel Cola verkauften wie das Coca-Cola-Imperium. Da hat Coca-Cola einfach mal die Rezeptur verändert.
3: Nee. Bah.
1: Ja, und diese innovative Idee hielt dann genau 79 Tage. Dann gab's wieder die ganz normale Coca-Cola mit dem peppigen Namen Coca-Cola Classic. Oder hier, Google Plus, das sollte ja eine Alternative zum damals noch gigantischen Facebook sein. Aber mal ehrlich, hat das irgendwer von euch genutzt? Ne, ich auch nicht. War dann auch der Grund, das Ganze wieder einzustampfen. Und mein persönliches Highlight ist ja der grüne Ketchup von der Marke Heinz. Ja, einfach mal Shrek auf die Pommes kotzen lassen. Geil. Wurde dann aber auch nach ein paar Jahren wieder vom Markt genommen.
4: Grün heißt nein, nein, nein.
1: Tja, könnte man heute easy als Dubai-Ketchup verkaufen. Vielleicht sind das ja auch alles gar keine Flops, sondern einfach Dinge, die ihrer Zeit voraus waren.
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Hi zusammen, Robert Jantz steht hier vor euch im Studio. Ich versorge euch weiter mit guter Musik. Also egal, wo ihr gerade seid, wenn ihr gerade unterwegs seid, vielleicht aber auch zu Hause chillt oder vielleicht seid ihr auch gerade auf der Arbeit, ne? Spätschicht oder auf dem Weg in die Nachtschicht. Ganz egal, ich versorge euch mit Musik. Als nächstes kommt die jetzt von Tom Gregory, spiele ich euch mit River.

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0: Ace of Base war das mit The Sign und ich sag euch eins, Leute, es wird wieder bunt, laut und einfach einzigartig.
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0: 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Und jetzt natürlich ein Song von Felix Jehn, ist ja klar, zusammen mit Cascada.
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1: Ich bin Tine Klimach. Der nordrhein-westfälische Ministerpräsident Hendrik Wüst hat alle Spekulationen über einen möglichen Kanzlertausch erneut zurückgewiesen. Bei einer CDU-Tagung im Sauerland, an der auch Friedrich Merz teilnahm, sicherte Wüst dem Kanzler seine volle Unterstützung zu.
2: Passend dazu lieferten die beiden auch die Bilder, auf die viele gewartet hatten. Gemeinsamer Auftritt, Händeschütteln, viel Einigkeit. Merz selbst ging auf die Debatte nicht weiter ein. Stattdessen sprach er über die anstehenden Reformen und zeigte sich optimistisch, dass die Bundesregierung die Wirtschaft wieder in Schwung bringen kann. Genau daran wird der Kanzler in den kommenden Wochen auch gemessen. Bis zur Sommerpause wollen Union und SPD zentrale Reformen, etwa bei Steuern, Rente, Pflege und Bürokratieabbau, auf den Weg bringen. Zoe Tassovali, Nachrichtenredaktion.
1: Israel und die pro-iranische Hisbollah-Miliz im Libanon werden laut US-Präsident Trump ihre gegenseitigen Angriffe zunächst stoppen. Zudem werde Israel keine Truppen in die libanesische Hauptstadt Beirut entsenden, schrieb Trump auf der Plattform Truth Social. Außerdem seien alle Soldaten, die unterwegs gewesen seien, zurückbeordert worden. Der Entscheidung seien Telefonate mit dem israelischen Präsidenten Netanyahu und mit ranghohen Vertretern der Hisbollah vorangegangen, teilte Trump weiter mit. Die verurteilte Rechtsextremistin Mala Svenja Liebig soll von Tschechien nach Deutschland ausgeliefert werden. Das hat das Landgericht im tschechischen Pilsen angeordnet. Liebig kann gegen die Entscheidung Beschwerde einreichen. Die Entscheidung ist noch nicht rechtskräftig.
3: Liebig war in Deutschland wegen Volksverhetzung, übler Nachrede und Beleidigung zu 1,5 Jahren Gefängnis verurteilt worden. Fast 3 Jahre ist dieses Urteil her. Danach ließ Liebig den persönlichen Geschlechtseintrag von männlich in weiblich ändern, worin Kritiker einen Missbrauch des Selbstbestimmungsgesetzes sehen. Zum für den vergangenen Sommer festgelegten Haftantritt im Frauengefängnis Chemnitz erschien Liebig nicht, wurde deshalb zur Fahndung ausgeschrieben und schließlich in Tschechien festgenommen. Jan-Henner Reitzer, Nachrichtenredaktion.
1: Die Europäische Union macht den Weg frei für Rückkehrzentren in Drittstaaten und die Verschärfung weiterer Asylregeln, um mehr Abschiebungen zu ermöglichen. Das sieht eine Einigung vor, die Vertreter des Europaparlaments und der Regierungen der Mitgliedsländer nach Angaben der zyprischen EU-Ratspräsidentschaft am Abend erzielten.
4: Und das waren die Nachrichten mit Tine Klimach.
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Dann ist Schluss. NRW Verkehr. 22 Uhr ist durch und da beschäftigt uns immer noch die A524 Breitscheid in Fahrtrichtung Duisburg Süd. Da ist dieser Abschnitt zwischen Lindorf und Duisburg-Rahm weiterhin gesperrt. Dort wird eine Ölspur beseitigt. Dann gibt es noch eine Meldung, die kommt von der A3 Köln-Oberhausen zwischen Mettmann und dem Kreuz Ratingen-Ost. 2 Kilometer Stau, da verliert ihr 10 Minuten. Sonst keine Meldungen, allen unterwegs eine gute Fahrt und kommt gut an.

22 Uhr ist durch, die Sonne ist weg und jetzt geht das ganz, ganz schnell und dann stecken wir drin in der Nacht. Ich bleibe auf jeden Fall für euch hier im Studio und halte die Stellung und versorge euch weiter mit guter Musik. Also wenn ihr gerade unterwegs seid, macht euch keine Sorgen, das wird nicht leise hier. Jetzt Musik von Luis Capaldi, hier ist er mit Forget Me.

0: alle Farben war das mit Baby Goodbye. Ja, das kennt jeder von uns, der schon mal in so einem Hotel war, ne, wenn es da ein Buffet gibt. Ach, das ist einfach schön, ne? Schwer, da irgendwie nicht zu naschen. Aber ich sag mal so, wenn das Buffet dann auch noch auf einem Kreuzfahrtschiff steht, man also gar nicht weg kann, man nicht abhauen kann, dann wird früher oder später sogar ein Asket wie Atze Schröder schwach. Hier kommt jetzt die Beichte aus seinem aktuellen Podcast.
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2: Ja, nee, ist klar. Seit gestern bin ich von der AIDA runter. Ja, auch wenn ich da beruflich war. Ich habe satte 4 Kilo zugenommen. Obwohl ich darauf geachtet habe, mich immer genügend zu bewegen, ey. Ja, so ein Buffet. Kennt, glaube ich, jeder von euch. Ne? Buffet ist echt der Endgegner, wenn man einigermaßen auf Linie bleiben will, oder? Ja, die ersten 2 Tage schaffst du es da im Restaurant noch, sich zusammenzureißen. Aber so ab 3. Tag, ich habe das an mir selber genau beobachtet, ne? Da brechen so langsam die Dämme. Ja, dann gehst du mal öfter zu den einzelnen Stationen. 2-mal eine Vorspeise, ist dann auch kein Problem mehr. Und ich hatte mir vorgenommen, während der ganzen Reise nicht an die Nachspeisen zu gehen, keine Desserts, aber ab Tag 5 war das auch vorbei. Ey, vorgestern Abend. Warte, lass mal überlegen. Da hatte ich den Kaiserschmarrn mit Vanillesoße. Zusätzlich habe ich noch 3 Kugeln Eis draufgepackt. Ja, plus Schokoraspeln. Ja, und Schuss Sahne, muss ja schon sein, ey. Man ist ja nur einmal jung. Und vor allem, in dem Moment habe ich das auch für eine super Idee gehalten. Tja, und jetzt bin ich eben wieder zu Hause auf die Waage gestiegen. Eieiei, das gibt's doch gar nicht. Gestern Morgen im Flieger habe ich sogar den obersten Knopf an der Jeans aufgemacht. Aber ich dachte, das lägt daran, dass die im Trockner war. War es aber gar nicht. Meine Perle hat nur noch gegeiert. Sie sagte so ganz leise, ach Schatzi, ich mag dich auch fett. Was eine Frechheit, ey.
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0: Das Wetter.
1: Die gute Nachricht zu Beginn, auch morgen wird es wieder recht warm. 25 Grad sind in der Spitze drin. Die schlechte Nachricht, es ist eher grau und vor allem auch nass. Es kann auch mal Starkregen und auch Gewitter geben. Also das sieht morgen alles gar nicht mal so schön aus. Jetzt in der Nacht haben wir so Tiefstwerte zwischen 16 und 10 Grad. Und auch da kann immer mal wieder Regen runterkommen.
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1: Die A524 Breitscheid in Fahrtrichtung Duisburg-Süd ist weiter zwischen Lintorf und Duisburg-Rahm gesperrt. Dort wird eine Ölspur beseitigt. Dann habe ich noch drei Meldungen für euch. Einmal die A3 Köln-Oberhausen zwischen Mettmann und dem Kreuz Ratingen-Ost. 1 Kilometer Stau, 2 Minuten plus. Eine Viertelstunde auf der A3 Köln-Frankfurt zwischen Lohma und Siebengebirge. 2 Kilometer Stau dort. Und dann nochmal dichten Verkehr aktuell auf der A43 Recklinghausen-Wuppertal zwischen dem Kreuz Recklinghausen und dem Kreuz Herne aktuell knapp 5 Minuten on top. Allen unterwegs eine gute Fahrt, kommt gut an.

Das ist die Montagnacht. Hi zusammen, Robert Janz ist hier. Und jetzt würde ich sagen, träumen wir uns an dieser Stelle mal zurück ins Wochenende. In den Club oder keine Ahnung, wo ihr auch immer feiern wart. Hier ist Bebe Rexha mit New Religion.

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1: Ich bin Tine Klimach. Die Europäische Union verschärft ihre Migrationspolitik. Künftig soll es Rückkehrzentren in Drittstaaten geben. Es werden auch weitere Asylregeln verschärft, um mehr Abschiebungen zu ermöglichen. Am Abend einigten sich darauf Vertreter des Europaparlaments und der Regierungen der Mitgliedsländer. In die speziellen Rückkehrzentren außerhalb der EU sollen abgelehnte Asylbewerber kommen, die nicht in ihre Herkunftsländer zurückgebracht werden können. Wo sie entstehen sollen, ist noch unklar. Der UN-Sicherheitsrat befasst sich zur Stunde bei einer Sondersitzung mit der Eskalation des Kriegs im Libanon. Das Treffen sei auf Antrag Frankreichs angesetzt, heißt es aus Diplomatenkreisen in New York.
2: Eigentlich herrscht auch zwischen Israel und dem Libanon eine Waffenruhe, aber israelische Angriffe eskalieren den Krieg. Die fortgesetzten Attacken sind dem Iran ein Dorn im Auge und US-Medien berichten, dass der Iran verkündet hat, alle diplomatischen Gespräche abzubrechen und die Straße von Hormuz komplett zu sperren. Auch zwischen den USA und dem Iran gab es über das Wochenende gegenseitige Militärschläge, auch auf Kuwait. Der Iran bombardierte einen US-Stützpunkt in der Region und traf ihn nach US-Medienberichten empfindlich. Aus den USA, Tina Eck.
1: Im Streit um die geplante BAföG-Reform macht die SPD jetzt Druck. Fraktionsvize Wiebke Esther wirft dem Kanzleramt vor, junge Menschen unnötig zu verunsichern. Hintergrund sind neue Zweifel aus der Union und aus der Bundesregierung, ob die geplanten Verbesserungen beim BAföG wie angekündigt umgesetzt werden können.
3: Die Reform ist längst vereinbart und auch finanziert, sagt SPD-Fraktionsvize Esther. Wer den Kompromiss jetzt wieder in Frage stelle, verschiebe kurz vor dem Ziel die Ziellinie. Auslöser der Debatte sind unter anderem Aussagen von Regierungssprecher Cornelius. Er hatte darauf verwiesen, dass alle Vorhaben im Koalitionsvertrag unter Finanzierungsvorbehalt stehen. Auch Forschungsministerin Bär und Unionsfraktionschef Spahn hatten zuletzt Zweifel an der Umsetzung der BAföG-Reform geäußert. Zoe Tassovali, Nachrichtenredaktion.
1: Der Tankrabatt und gesunkene Rohölpreise haben die Autofahrer im Mai beim Spritkauf entlastet. Nach dem teuersten Tankmonat April waren die Kraftstoffe wieder günstiger zu haben, wie eine Bilanz des ADAC für den Monat Mai ergab. Demnach kostete ein Liter Super E10 im Schnitt rund 13 Cent weniger. Diesel war sogar etwa 27 Cent günstiger. Der Tankrabatt endet Ende Juni.
4: Und das waren die Nachrichten mit Tine Klimach.
0: Das Wetter.
5: Es ziehen weiter viele Wolken durch und die können auch immer mal wieder Regen mit dabei haben. Tiefstwerte haben wir zwischen 16 und 10 Grad. Morgen geht's grau weiter, immer wieder Regen und im Tagesverlauf sind auch Gewitter mit Starkregen möglich. Bei 25 Grad ist morgen Schluss.
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5: 23 Uhr ist durch. Da habe ich einmal die Meldung für euch von der A524 Breitscheid in Fahrtrichtung Duisburg Süd. Da ist die Autobahn zwischen Lindorf und Duisburg-Rahm gesperrt. Es laufen da weiterhin Aufräumarbeiten bzw. Reinigungsarbeiten. Dann die A3 Köln-Oberhausen zwischen Mettmann und dem Kreuz Ratingen-Ost. Dichter Verkehr. Knapp 3 Minuten kommen da oben drauf. Und 7 Minuten auf der A3 Köln-Frankfurt zwischen dem Kreuz Bonn-Siegburg und Bad Honnef-Linz. 5 Kilometer Stau dort. Allen unterwegs eine gute Fahrt, kommt gut an. Robert Janz ist hier. 23 Uhr ist durch, das heißt, wir starten jetzt rein in die letzte Stunde an diesem Montag. Und ab dann heißt es Hallo Dienstag. Aber das ist, wie gesagt, bis dahin haben wir noch ein bisschen Zeit. Und die füllen wir unter anderem mit ganz, ganz toller Musik. Da starten wir rein mit einem richtigen Klassiker. Hier ist Falco mit Out of the Dark.

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1: Mit Musik von Leonie geht's hier durch die Nacht. Das war so mit Don't Worry. Und heute war es soweit, tatsächlich an diesem Montag. Heute ist der Sommer an den Start gegangen. Jedenfalls meteorologisch. Ne? Kalendarisch gibt's ja auch noch. Darf man auch nicht vergessen. Und Comedian Hannes Höfer, wenn er das hört, der ist da einfach nur noch verwirrt.
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3: Wann fängt denn jetzt der Sommer an? Ich check's nicht. Meteorologisch, kalendarisch oder gehen wir einfach danach, wann die ersten Bekloppten kurze Hose tragen? Ja, weil dann ist ab Februar Sommer. Ich meine, ich krieg das schon nicht mit dem Uhrenumstellen hin. Wie war das nochmal? Die Uhr stellt sie von O bis O. Ja, außer im Schaltjahr, da fällt Ostern auf den Mittwoch. Ach Leute, es ist doch alles zu kompliziert. Wer soll denn da noch mitkommen? Schoko-Nikoläuse gibt's ab August zu kaufen. Die Fußball-WM in Katar war damals auf einmal an Weihnachten und in der Ostsee hatten wir jetzt plötzlich einen Buckelwal. Früher war das einfacher. Sobald das Freibad aufhatte, war Sommer. Fertig. Aber wo gibt's heute noch ein Freibad? Wusstet ihr, dass Alaska der nördlichste, der westlichste und der östlichste Staat der USA ist? Ja, ich weiß, ich kriege auch einen Knoten in den Synapsen. Aber stimmt. Und immer dran denken, heiß ist, wenn du beim Atmen schwitzt.
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1: Ja, so ein bisschen haben wir noch an diesem Montag, aber wettertechnisch ist das wenig spektakulär. Also viele Wolken sind noch am Himmel. Es kann auch noch mal hier und da ein bisschen nass werden. Tiefstwerte 16 bis 10 Grad. So pendelt sich das in den nächsten Stunden und in der Nacht ein. Morgen geht's dann ja leider grau weiter, immer wieder Regen und im Tagesverlauf sind auch Gewitter mit Starkregen möglich. 25 Grad sind in der Spitze drin, das ist die gute Nachricht. Es bleibt also weiter relativ warm.
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1: Der schnelle Blick auf die Straßen. Die A524 Breitscheid in Fahrtrichtung Duisburg Süd ist zwischen Lintorf und Duisburg-Rahm gesperrt. Dort laufen Reinigungsarbeiten. Und dann noch eine Meldung von der A3 Köln-Frankfurt zwischen dem Kreuz Bonn-Siegburg und dem Siebengebirge. 4 Kilometer Stau, 5 Minuten plus. Allen unterwegs eine gute Fahrt, kommt gut an.

Robert Jantz steht hier im Studio. Ein bisschen Zeit haben wir noch gemeinsam und die nutzen wir, würde ich sagen, unter anderem für diesen tollen Song hier. Ich spiele euch jetzt von Alex Warren, Fever Dream. Kommt gut durch diese Nacht, wenn ihr gerade unterwegs seid. Kommt gut an.

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So kommt man doch mal ganz entspannt durch diese Nacht viben. Das war DJ Lost Frequencies mit The Feeling. Mein Name ist Robert Janz. Ich sag an dieser Stelle jetzt tschüss. Gleich nach Mitternacht macht hier meine Kollegin Laura Potting weiter und begleitet euch durch die Nacht. Tschüss.

0: 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Verantwortlich im Sinne des Landesmediengesetzes ist Marco Morokotti. Es ist 0 Uhr.
1: Ich bin Tine Klimach. Das EU-Parlament und die Mitgliedstaaten haben sich auf eine härtere Migrationspolitik geeinigt. Künftig soll es Rückkehrzentren in Drittstaaten geben. Es werden auch weitere Asylregeln verschärft, um mehr Abschiebungen zu ermöglichen. In sogenannten Return-Hubs außerhalb der EU sollen abgelehnte Asylbewerber kommen, die nicht in ihre Herkunftsländer zurückgebracht werden können. Das kann der Fall sein, wenn das Herkunftsland die Einreise verweigert oder zu dem Staat keine diplomatischen Beziehungen bestehen. Israel hält an seiner harten Linie gegenüber der pro-iranischen Hisbollah-Miliz im Libanon fest, ungeachtet des von US-Präsident Trump verkündeten Stopps gegenseitiger Angriffe. Ministerpräsident Netanyahu teilte am Abend auf der Plattform X mit, er habe mit Trump gesprochen und ihm mitgeteilt, dass Israel Terrorziele in der libanesischen Hauptstadt Beirut angreifen werde, sollte die Hisbollah ihre Angriffe auf israelische Städte nicht einstellen. Der nordrhein-westfälische Ministerpräsident Hendrik Wüst hat alle Spekulationen über einen möglichen Kanzlertausch erneut zurückgewiesen. An einer CDU-Tagung im Sauerland, an der auch Friedrich Merz teilnahm, sicherte Wüst dem Kanzler seine volle Unterstützung zu.
2: Das Treffen in Meschede war schon lange geplant. Eigentlich eher unspektakulär wurde nun, nach den Medienberichten über angebliche Gedankenspiele in der Union, den Kanzler Merz durch Wüst zu ersetzen. Neue Nahrung bekamen die Spekulationen aber nicht. Wüst sagte nochmal, dass das Ganze Quatsch sei und dass Merz die aktuell großen Herausforderungen entschlossen anpacke. Im Gegenzug lobte Merz die Arbeit von Wüst in NRW. Für beide gab es bei der internen Klausur langen Applaus. Aus Berlin, Thomas Brockt.
1: Zum Sport. Heute beginnt für die deutsche Fußballnationalmannschaft die WM-Mission. Am Nachmittag geht es von Frankfurt am Main aus in die USA. Dort trifft das deutsche Team am Samstag im letzten Testspiel auf den Gastgeber USA.
3: Rund 9 Stunden Flugzeit sind es von Frankfurt nach Chicago. Durch die Zeitverschiebung fliegt das Team am Nachmittag los und kommt auch am Nachmittag an. Die ersten Tage gilt es also, den Jetlag zu überwinden. Das Klima ist sommerlich heiß. Bundestrainer Nagelsmann will die kommenden Tage nutzen und so viel wie möglich trainieren, um den Feinschliff vorzunehmen für den WM-Start. In Chicago stößt dann auch Stürmer Kai Havertz zum Team und macht den 26-Mann-Kader perfekt. Thomas Bremser, Nachrichtenredaktion.
1: Die Fußballweltmeisterschaft in den USA, Kanada und Mexiko startet am 11. Juni.
4: Das Wetter.
5: Viele Wolken, zum Morgen hin auch mehr Regen möglich. 15 bis 11 Grad nur noch diese Nacht. Tagsüber dann heute bis 25 Grad. Dazu weiter eine dicke Wolkendecke und immer wieder Schauer möglich heute. Auch ein Gewitter ist drin. Und Mittwoch sieht es ähnlich aus, da dann bis 22 Grad.
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7: Zurzeit liegen uns keine Meldungen vor. Wir wünschen allen unterwegs gute Fahrt.
5: Der Dienstag ist noch ganz frisch heute. Kommt gut durch die Nacht mit uns. Wir begleiten euch dadurch. Schön, dass ihr zuhört. Das hier ist Musik von Lola Young. Das ist Messi.

0: So, endlich ist es offiziell, Leute. Stunde um Stunde haben wir auf die Erlaubnis gewartet, T-Shirts tragen zu dürfen. Jetzt ist es soweit. Gestern hat der Sommer offiziell angefangen. Jedenfalls meteorologisch, kalendarisch gibt's ja auch noch. Und Comedian Hannes Höfer, der ist irgendwie jetzt einfach nur noch verwirrt.
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2: Wann fängt denn jetzt der Sommer an? Ich check's nicht. Meteorologisch, kalendarisch oder gehen wir einfach danach, wann die ersten Bekloppten kurze Hose tragen? Ja, weil dann ist ab Februar Sommer. Ich meine, ich krieg das schon nicht mit dem Uhrenumstellen hin. Wie war das nochmal? Die Uhr stellt sie von O bis O. Ja, außer im Schaltjahr, da fällt Ostern auf den Mittwoch. Ach Leute, es ist doch alles zu kompliziert. Wer soll denn da noch mitkommen? Schoko-Nikoläuse gibt's ab August zu kaufen. Die Fußball-WM in Katar war damals auf einmal an Weihnachten und in der Ostsee hatten wir jetzt plötzlich einen Buckelwal. Früher war das einfacher. Sobald das Freibad auf hatte, war Sommer. Fertig. Aber wo gibt's heute noch ein Freibad? Wusstet ihr, dass Alaska der nördlichste, der westlichste und der östlichste Staat der USA ist? Ja, ich weiß, ich kriege auch einen Knoten in den Synapsen. Aber stimmt. Und immer dran denken, heiß ist, wenn du beim Atmen schwitzt.
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0: Das Wetter.
1: Viele Wolken jetzt in der Nacht, die bringen auch mal Regen, dazu 15 bis 11 Grad. Tagsüber bleibt heute die dicke Wolkendecke und kann weiter Regen oder auch mal ein Gewitter bringen, bis 25 Grad. Morgen dann bis 22 Grad und auch hier Schauer und Gewitter möglich.
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2: A1 Köln-Dortmund zwischen Kreuz Leverkusen und Burscheid. 1 Kilometer Stau. Und A46 Heinsberg-Düsseldorf zwischen Grevenbruch und Kapellen. 1 Kilometer stockender Verkehr. Wir wünschen allen unterwegs gute Fahrt.
1: Guten Morgen, gute Nacht oder einen sehr, sehr späten guten Abend, wie auch immer ihr das halten wollt. Hallo an diesem frühen Dienstag. Wir begleiten euch durch die Nacht. Schön, dass

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0: Habt ihr schon von der Frau gehört, die sie an der Schweizer Grenze angehalten haben? Die war auf dem Rückweg aus dem Urlaub, ne, mit einem Lieferwagen, wurde vom Zoll angehalten. Die hatte 55 Koffer dabei. Und die haben die Koffer dann auch gescannt und untersucht. Aber es waren tatsächlich nur persönliche Gegenstände drin. Also die Frau hatte nichts Illegales dabei, sondern war wirklich einfach mit 55 Koffern im Urlaub. Naja, gut. Also ich meine, was brauchst du, ne? Pullover brauchst du, diverse Schuhe, Teppiche, Ballkleider, Badeklamotten und genügend Schlüppis. Schlüppis sind wichtig, immer einen Schlüppi mehr, falls du dir spontan in die Hose machst. Ne? Zum Glück war die Frau mit dem Auto unterwegs und nicht mit dem Flieger. Den Gepäckzuschlag will ich mir gar nicht vorstellen.
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0: Es ist 1 Uhr.
1: Ich bin Tine Klimach. Die EU einigt sich auf Verschärfungen in der Migrationspolitik. Künftig soll es Rückkehrzentren in Drittstaaten geben. Die Zahl der Abschiebungen war in der EU im vergangenen Jahr gestiegen. Gleichzeitig sank die Zahl der Asylanträge kontinuierlich, auch in Deutschland. Im Mai wurden bundesweit gut 5.500 Asylerstanträge gestellt, so wenige wie seit 2020 nicht mehr.
2: Ganz unumstritten ist die aktuelle Bewertung aber nicht. Migrationsforscher verweisen darauf, dass der Rückgang auch mit der Lage in wichtigen Herkunfts- und Transitländern zusammenhängen könnte, etwa in Syrien, dem Iran oder der Türkei. Dobrindt hält dagegen und spricht von einer fortgesetzten Migrationswende. Sein Ziel ist es, die Zuwanderung besser zu steuern und die Belastung für Städte und Gemeinden weiter zu verringern. Zoe Tassovali, Redaktion.
1: Die SPD pocht angesichts zurückhaltender Äußerungen des Regierungssprechers auf geplante BAföG-Erhöhungen. Dass das Kanzleramt die Einigung beim BAföG in Frage stelle, verunsichere junge Menschen. Das sei unnötig, teilte die Vizevorsitzende der SPD-Bundestagsfraktion Wiebke Ester mit. Zuvor hatte Regierungssprecher Cornelius gesagt, der Koalitionsvertrag stehe wie in all seinen Elementen unter Finanzierungsvorbehalt. Die verurteilte Rechtsextremistin Mala Svenja Liebig soll von Tschechien nach Deutschland ausgeliefert werden. Das hat das Landgericht im tschechischen Pilsen angeordnet. Die Entscheidung ist noch nicht rechtskräftig.
3: Liebig war in Deutschland wegen Volksverhetzung, übler Nachrede und Beleidigung zu 1,5 Jahren Gefängnis verurteilt worden. Fast 3 Jahre ist dieses Urteil her. Danach ließ Liebig den persönlichen Geschlechtseintrag von männlich in weiblich ändern, worin Kritiker einen Missbrauch des Selbstbestimmungsgesetzes sehen. Zum für den vergangenen Sommer festgelegten Haftantritt im Frauengefängnis Chemnitz erschien Liebig nicht, wurde deshalb zur Fahndung ausgeschrieben und schließlich in Tschechien festgenommen. Jan-Henner Reitzer, Nachrichtenredaktion.
1: Die Pünktlichkeit der Fernzüge der Deutschen Bahn hat sich im Mai auf niedrigem Niveau stabilisiert. Nach internen Unternehmensdaten erreichten 61,3% der ICE- und Intercity-Züge ihr Ziel pünktlich. Als verspätet gilt ein Zug nach Bahndefinition ab einer Verzögerung von 6 Minuten. Zugausfälle werden in der Statistik nicht berücksichtigt.
4: Das Wetter. Es kann jetzt vor allem zum Morgen hin immer mal wieder regnen, dazu 15 bis 11 Grad nur noch. Tagsüber heute dann wieder warm, bis 25 Grad. Dazu kann es aber immer mal wieder regnen und auch mal gewittern. Am Mittwoch dann ähnlich. Viele Wolken, Gewitter sind auch drin, bis 22 Grad.
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5: Zurzeit liegen uns keine Meldungen vor. Wir wünschen allen unterwegs gute Fahrt.
4: Guten Morgen an diesem sehr, sehr, sehr, sehr, sehr, sehr, sehr, sehr frühen Dienstag. Das waren viele Sehrs. Wo auch immer ihr gerade seid, wir begleiten euch durch die Nacht. Voll schön, dass ihr zuhört. Ich habe jetzt Musik für euch von Joan Osborne. Das ist One of Us.

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0: Das ist so krass, ne? Mehr als 15.500 Kilometer hat sie bereits zurückgelegt und das alles zu Fuß. Joyce Hübner ist seit über einem Jahr unterwegs und läuft jeden Tag einen Marathon. Sie läuft durch ganz Deutschland, gerade ist sie in NRW unterwegs. Das ist einfach der Wahnsinn. Und heute holt sie sich damit den Weltrekord für die meistgelaufenen Marathons hintereinander. Und sie ist auch lange noch nicht am Ziel. Und das Ganze, also diese ganze Idee für diese Sache, kam mir übrigens auf dem Klo.
1: Entweder beim Trinken, irgendwo lustig mit Freunden, kommt man auf die besten Ideen. Oder man setzt sich halt auf die Kloschüssel und kommt dann auf die besten Ideen. Und zweiteres war es an dieser Stelle. Ich laufe alle Städte in ganz Deutschland ab. 2059 Stück sind es insgesamt. Entweder laufe ich quer durch oder streife nur die Stadtgrenze. Aber irgendwie erwische ich sie alle. Das Highlight machen tatsächlich die Mitläufer aus oder ja, die Menschen drumherum. Ich hatte ein Altersheim, an dem ich vorbeigelaufen bin, wo ich glaube 15 oder 20 Omis und Opis vor der Tür saßen und alle mit Fähnchen gewedelt haben. Die haben sich wahnsinnig gefreut. Das war super süß und wirklich rührend.
2: Ich habe die ganze Aktion bei Social Media gesehen und finde das unglaublich cool. Und da die Strecke an meiner Haustür vorbeigeht, dachte ich, ich fahre ein Stück entgegen und laufe bis nach Hause mit und guck mir mal an, was hier so gemacht wird.
3: Ich bin jetzt gestern angereist und laufe jetzt 7 Marathons mit. Heute ist der 2. von 7, komme aus Süddeutschland, aber ich finde es auch hier ganz toll zu laufen. War gestern total überrascht, wie grün das hier alles ist.
1: Natürlich gibt es immer mal wieder Tage und Wochen, Monate und auch Phasen, wo es extrem nervig ist, auch für mich und wo ich einfach gar keine Lust habe, am nächsten Tag wieder zu starten. Aber ich habe es mir vorgenommen, deswegen ziehe ich das durch. Und egal, wie es sich am Morgen anfühlt, es gibt mindestens immer 3 Kilometer, die gut waren am Tag. Und allein deswegen lohnt es sich, auch jeden Tag weiterzulaufen.
0: Das nenne ich mal Durchhaltevermögen. Mega cool. Sie läuft also weiter. Joyce Hübner will heute den Weltrekord brechen für die meistgelaufenen Marathons hintereinander. Riesenrespekt dafür.

0: Das Wetter.
1: Viele Wolken, zum Morgen hin auch mehr Regen möglich. 15 bis 11 Grad nur noch diese Nacht. Tagsüber dann heute bis 25 Grad, dazu weiter eine dicke Wolkendecke und immer wieder Schauer möglich heute, auch ein Gewitter ist drin. Mittwoch sieht es ähnlich aus, da dann bis 22 Grad.
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2: A30 Osnabrück-Bad Oeynhausen zwischen Bad Oeynhausen-Ost und Kreuz Bad Oeynhausen, 2 Kilometer Stau. Wir wünschen allen unterwegs gute Fahrt.
1: Der Dienstag ist noch sehr, sehr früh. Falls ihr noch auf der Schicht seid, haltet durch und ansonsten kommt gut an, wo auch immer ihr gerade unterwegs seid und kommt vor allem gut in den Tag mit uns.

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0: Hallo zusammen. Zählt ihr eure Schritte so am Tag? Wie viele macht ihr da so? Das würde mich auch bei Joyce Hübner interessieren, was da so draufsteht auf ihrer Uhr. Jedenfalls sind es schon mehr als 15.500 Kilometer, die sie gelaufen ist, seit einem Jahr. Joyce Hübner habe ich euch eben ja schon vorgestellt. Sie ist seit über einem Jahr unterwegs, läuft jeden Tag einen Marathon. Sie läuft durch ganz Deutschland, gerade ist sie in NRW unterwegs. Und heute holt sie sich den Weltrekord für die meistgelaufenen Marathons hintereinander. Und ich frage mich ja, ne, wenn die da dann so unterwegs ist auf ihrem Marathon, was, also ich meine, irgendwas wird doch immer langweilig, irgendwas muss sie doch hören, ja? Was hat die da auf den Ohren, während sie so viel läuft? Kim Klages hat sich mal Gedanken gemacht über die besten Songs fürs Joggen.
1: Gut zum Laufen ist Musik, die antreibt, aber nicht komplett eskaliert. Also Songs mit Energie, Rhythmus und möglichst wenig Nervenzusammenbruch. Das hier ist so ein Klassiker dafür. This world is not meant for you. Passt natürlich perfekt, schon alleine, weil der Songtitel dir keine Ausrede mehr lässt. Auch Rap funktioniert übrigens super. Guter Beat, läuft einfach mit, ohne dass dein Kopf gleich überfordert ist und man fühlt sich gleich sehr, sehr cool. Schwierig wird's dann bei Musik, die in die falsche Richtung zieht. Traurige Balladen zum Beispiel. Wer beim Joggen plötzlich das hier hört, der läuft nicht weiter, der verarbeitet erstmal sein Leben. Auch nicht ideal, völlig überdrehter Techno. Da muss man ja nach 30 Sekunden das Gefühl haben, gleichzeitig joggen und ein Stromkabel kauen zu müssen. Kurz gesagt, die perfekte Joggingmusik schiebt dich an. Die falsche sorgt dafür, dass du entweder heulst, völlig überdrehst oder einfach nach 800 Metern sehr bewusst wieder nach Hause gehst.
0: Ja, dann habe ich jetzt für Kim und für Joyce und alle anderen Läufer da draußen neuen Input, brandneue Mucke, eignet sich perfekt zum Joggen.
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0: Es ist 2 Uhr.
1: Ich bin Tine Klimach. US-Präsident Trump hat die nächste Woche als Zeitraum für eine mögliche Einigung mit dem Iran auf ein Rahmenabkommen genannt, das die Öffnung der Straße von Hormuz umfasst. Das berichtete der US-Sender ABC News unter Berufung auf ein Telefoninterview mit Trump. Dieser habe ergänzt, dass er dem Abkommen noch nicht zugestimmt habe. Das EU-Parlament und die Mitgliedstaaten haben sich auf eine härtere Migrationspolitik geeinigt. Künftig soll es Rückkehrzentren in Drittstaaten geben. Es werden auch weitere Asylregeln verschärft, um mehr Abschiebungen zu ermöglichen. In sogenannten Return-Hubs außerhalb der EU sollen abgelehnte Asylbewerber kommen, die nicht in ihre Herkunftsländer zurückgebracht werden können. Das kann der Fall sein, wenn das Herkunftsland die Einreise verweigert oder zu dem Staat keine diplomatischen Beziehungen bestehen. Ein neuer Stellplatzinformationsdienst soll Fahrern von Lastwagen helfen, einen Parkplatz zu finden. Enthalten sind Daten von allen gut 1.800 Rastplätzen in ganz Deutschland. Bundesverkehrsminister Schnieder gibt das System heute Vormittag an der A2 bei Hamm offiziell frei.
2: Wo genau ist noch ein Stellplatz frei? Lkw-Fahrer sollen nicht mehr lange suchen müssen und so auch schneller runter von Autobahnen und anderen Straßen, wo sie anderen im Weg rumfahren. Gespeist wird die Stellplatzsuchhilfe mit Daten aus dem Mautsystem, nahezu in Echtzeit. Ruhezeiten sollen so besser eingehalten werden können und am Ende alle